0: Am Sonntag überwiegend trocken, im Westen später Schauer, 13 bis 19 Grad. Am Montag im Osten freundlich, im Westen Schauer und Gewitter. Es ist 2.03 Uhr.
1: Schönen Dank fürs Nachrichtenupdate. Von mir jetzt der Blick auf die Straßen im Lande. Es sind weniger Verkehrsmeldungen jetzt zur Stunde. Das ist gut so. Der Verkehrsservice der ARD-Hitnacht also etwas kürzer. Die A33 Osnabrück Richtung Bielefeld ist im Kreuz Osnabrück Süd gesperrt. Dann die A40 Essen Richtung Duisburg ist zwischen Kreuz Kaiserberg und Kreuz Duisburg wegen Brückenarbeiten bis Dienstag früh gesperrt. Die A61 ist zwischen Kreuz Mönchengladbach und Mackenstein in beiden Richtungen bis Montag 5 Uhr gesperrt. Und die Autobahn 480 ist zwischen Aslar und dem Wetzlarer Kreuz wegen einer Baustelle bis 5 Uhr in beiden Richtungen gesperrt. Umleitung hier ist eingerichtet.
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1: Mitten in der Nacht mit Hanne Bauer in Magdeburg.

Hier ist die ARD-Hitnacht und Hermann aus Niedersachsen schreibt zum Thema Grand Prix-Erinnerungen. Hallo, guten Morgen. Meine schönste Erinnerung an den ESC ist das Jahr 1990, als der Interpret Toto Contugno mit seinem Insieme gewonnen hat. Wir hören da mal rein. Insieme, unite, unite, unite. Genau, das ist doch auf jeden Fall ein Ohrwurm. Dieses Lied, schreibt Hermann weiter, hat sich seither so in mein Gedächtnis eingebrannt. So kraftvoll, so ausdrucksstark. Der Auftritt damals des Künstlers war top. Ich freue mich immer, wenn ich ihn ab und an mal wieder höre und denke dann an meine Disco-Zeiten zurück. Ein schönes Wochenende an alle aus Meppen in Niedersachsen. Lieber Hermann, ja, das Faszinierende, dass dann doch immer mal wieder die Leute gewinnen, die ganz ohne viel Effekthascherei daherkommen. Mir gefallen auf jeden Fall auch diese unprätentiösen Auftritte, die von der Melodie leben, wie zum Beispiel bei den Olsen Brothers, Fly on the Wings of Love. Das war doch auch was Herrliches, oder? 2000 war's. Zu Recht der Gewinner. Ganz lieben Gruß zurück nach Meppen in Niedersachsen. 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

0: Michael hat eine sehr schöne Zuschrift gerade abgeliefert zum ESC und die möchte ich einfach so vorlesen und würde sie eigentlich genauso auch unterschreiben. Er hat geschrieben, gute Nacht, Hanno. Mit dem ESC ist es so gekommen und geworden wie mit fast allen im Fernsehen der zurückliegenden 70 Jahre übertragenen Großveranstaltungen. Egal ob nun Fußball, Europameisterschaft oder Weltmeisterschaft oder Olympische Spiele, immer mehr Show. Immer größer und immer mehr Wiederholungen, wie auch unübersichtlicher. Zu viele Manager, die ihre Geschäfte dabei machen und ihre Kohle verdienen wollen, während die Qualität immer mehr abnimmt und das Ganze nur noch langweilig wird. Beim ESC können die Teilnehmer immer weniger wirklich singen, sondern werden von einem Übermaß an Gimmicks und Showtechnik so hochgeputscht, dass es kaum einer merkt, wie wenig diese Lieder noch Melodie haben oder Kunst sind. Doch gerade hier wäre ein Heilmittel, deutlich weniger ist mehr. Danke, Michael. Ich weiß zwar nicht, wo Sie zu Hause sind. Über SWR4 hören Sie uns, haben Sie uns noch geschrieben. Also dann schönen Gruß zurück und danke für diese wunderbare Meinung.
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0: Aha, Sophia und Alvaro sind jetzt weg hier aus dem Studio. Und Peter aus Bremen hat sich sehr über den live gesungenen Auftritt von Susi Quattro mit Band gefreut. Ja, er hat geschrieben aus seiner Bäckerei. Hallo Hanno, kannst du Susi für mich eben mal drücken? Das wollte ich immer schon gerne mal gemacht haben. Und was ist heute eigentlich schon wieder auf den Straßen los? Tolle Grüße an all die Zuhörenden. Peter aus Bremen. Ja, Peter. Susi Quattro, ja, mit ihren 75, die ist Vollprofi. Die bleibt kein Minütchen länger hier im Studio, als bis eben nach 3,5 Minuten das letzte schon leise geblendete Lack im Radio verhallt ist. Ja, die Frau, die hat noch viel vor im Leben. Und mit 75, das heißt in 2 Wochen dann sogar schon 76, da muss man sich schon ein bisschen beeilen, ja?
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0: Aber ich rufe ihr die Grüße noch hinterher. Vielleicht erwische ich sie noch, während sie hier vor dem Funkhaus abgeholt wird. In schwarzer Limousine.

0: damit wäre doch die Kleiderordnung geklärt. 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Es ist 2.30 Uhr jetzt genau um diese Sekunde. Zeit für den Verkehrsservice der ARD Hitnacht. Die A33 Osnabrück Richtung Bielefeld ist im Kreuz Osnabrück Süd gesperrt. Die A40 Essen Richtung Duisburg ist zwischen Kreuz Kaiserberg und Kreuz Duisburg wegen Brückenarbeiten das Wochenende über gesperrt. Die A61 ist ebenfalls gesperrt und zwar zwischen Kreuz Mönchengladbach und Mackenstein in beiden Richtungen. Und die A480 ist zwischen Aslar und Wetzlarer Kreuz wegen einer Baustelle bis 5 Uhr in beiden Richtungen gesperrt. Ihnen unterwegs eine gute Fahrt durch die Nacht.
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0: Mitten in der Nacht drehen wir jetzt die Uhr zurück mit Cher. Also sie versucht's zumindest.

0: Brigitte aus Bischofsheim hat sich auch noch einmal mit einem Eurovisions-Thema gemeldet, das wirklich sehr für Verwirrung sorgt immer. Also finde ich jedenfalls auch bei mir. Brigitte schreibt in ihrer zweiten Nachricht für heute Nacht, man hatte ja früher oft das Gefühl, es hat da ganz viel mit Schieberei zu tun. Die Lieder waren oft auch nicht das Wahre. Daher muss es mir auch nicht gefallen und ich muss es mir nicht antun. Dann lege ich mich lieber hin, höre Radio und lese ein gutes Buch. Brigitte, Radio hören, immer sehr gut. Und dabei Buch lesen kann auch nicht schaden. Und ab und zu vielleicht auch mal schlafen, auch nicht. Claudi macht auch wieder gut und gerne mit heute Nacht in Stuttgart. Ihre zweite E-Mail beginnt jetzt so. Ich hatte ja schon wegen Grand Prix aus Kinderzeit geschrieben, aber nun bin ich auch heuer ein Kind der ESC-Zeit und will mal eine Lanze für unsere Vertreterin brechen. Ich habe in einem Interview gelesen, sie hat ein Faultier als Glücksbringer von ihren Kindern mitgekriegt. Ich bin jetzt alles andere als abergläubisch, aber mit einem Faultier kann ich mich sehr gut identifizieren. Claudi, das ist wieder mal ein Aspekt, den ich wirklich noch nicht kannte von unserer deutschen Teilnehmerin. Danke dafür und ich hoffe, dass bei der vielen Bewegung, die da Sarah Engels auf der Bühne von sich sehen lässt, dass da dieses Faultier ein bisschen zu starken Nerven beiträgt.
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Hier ist die ARD-Hitnacht. Keine Viertelstunde mehr bis um drei. Und der Countdown bis zum ESC läuft, bis zum Finale heute Abend ab 21 Uhr. Und

denen bei den tänzerisch herausfordernden Choreos die Luft dafür fehlt. Ich habe mir die zwei Vorentscheide jetzt schon angeschaut und das sieht man dann auch ganz deutlich, dass weder live gesungen oder Geige gespielt wird. Sie können das wohl selbst entscheiden, ob sie live singen wollen oder nicht. Das wusste ich auch noch nicht, Sonja. Okay, dankeschön dafür. Auf jeden Fall schreibt sie weiter, ja, der ESC hat leider sehr an Charme eingebüßt. Ich tippe mal, dass wir wieder auf einem der hinteren Plätze landen werden dieses Jahr. Sieg jedenfalls für mich komplett ausgeschlossen. In dem Stil wie Sarahs Auftritt gibt es noch zahlreiche. Leider kommt das wirkliche Singen und die Qualität des Gesanges viel zu kurz. Da werden riesige Lichtshows aufgefahren und krasse Tanzchoreografien. Es reicht aber eben auch ein schwarzes Kleid und eine gute Stimme wie bei Lena. Oder ein bodenständiges junges Mädchen wie Nicole mit Gitarre, mit ein bisschen Frieden. Oder eben Michael Schulte war da eher der bodenständige, geerdete Teilnehmer ohne viel Krawall und Krawumm. Jo, dankeschön, liebe Sonja. Die E-Mail geht noch eine ganze Weile weiter. Aber ich glaube, da lese ich auch das raus. Also diese unprätentiösen Auftritte sind dann doch irgendwie noch die besten, die wir so in der letzten ESC Grand Prix Zeit wahrscheinlich auch schon gar nicht mehr so oft hatten. Ich habe jetzt hier zum Beispiel Texas Lightning aufliegen, also ist ja auch ein sehr interessanter, eine sehr interessante Entstehungsgeschichte, ja, mit australischer Sängerin und der deutschen Band mit Olle Dietrich am Schlagzeug. Und wir hören jetzt diesen ESC-Beitrag sehr gerne in der ARD-Hitnacht. No, no, never. Und ganz liebe Grüße zurück nach Ulm an Sonja.

Platz 14 in Athen 2006 war mit No No Never Country Musik aus Deutschland am Start. Für mich auch immer noch ein Ohrwurm. Und ja, was mich übrigens an Sonjas E-Mail noch gefreut hat, sie hat auch noch geschrieben, dass sie seit über 60 Jahren den ESC schaut und dass sie

morgen, also heute Abend, dann auch wieder dabei sein wird. Vielleicht mit Hawaii-Toast. Und es gibt ja so viele lustige Beiträge. Das ist schön gesagt. Lustig ist es teilweise auf jeden Fall. Wenn auch nicht jedermanns Humor.

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1: Um 3 Uhr mit Gabriela Kühne. Bei der FDP ist der Streit um die künftige Führung entschieden. NRW-Landeschef Höhne hat seine Kandidatur für den Bundesvorsitz zurückgezogen und will FDP-Vize werden. Aus Berlin, Dietrich Karl Meurer.
2: Damit bleibt Wolfgang Kubicki der einzige Kandidat für den Parteivorsitz. Der langjährige FDP-Vize will sich Ende Mai auf dem Bundesparteitag wählen lassen. Höhne und Kubicki sagten der FAZ, sie hätten den Schritt gemeinsam vorbereitet. Beide wollten die Partei wieder stärken und die Kräfte in der FDP bündeln. Die Liberalen stecken seit Monaten in einer schweren Krise. Bei der Bundestagswahl scheiterte die FDP an der 5%-Hürde und zog nicht mehr in den Bundestag ein.
1: Im Libanon sind laut Medienberichten 6 Menschen bei einem mutmaßlich israelischen Angriff getötet worden. 3 der Opfer seien Sanitäter gewesen, meldet die libanesische Nachrichtenagentur NNA. Eigentlich gilt zwischen Israel und der libanesischen Hisbollah eine Waffenruhe. Erst gestern ist bekannt geworden, dass diese um 45 Tage verlängert werden soll. Allerdings ist die Feuerpause schon vorher von beiden Seiten immer wieder gebrochen worden. Das US-Verteidigungsministerium verringert seine Truppenstärke in Europa. Unter anderem ist Polen betroffen. Aus Washington, Benedikt Schepper.
3: Statt bereits stationierte Einheiten abzuziehen, seien nun angekündigte Verlegungen von Amerika nach Deutschland und Polen kurzfristig abgesagt worden, so US-Beamte gegenüber der Nachrichtenagentur AP. Allein 4.000 Soldaten einer Panzerbrigade sollen in dieser Woche ihre Reise Richtung Osteuropa abgebrochen haben. Sowohl Demokraten als auch Republikaner äußerten sich kritisch zu dem Beschluss. Er sende ein falsches Signal sowohl nach Russland als auch an die Partner in Europa.
1: Der Deutsche Ärztetag fordert ein Verkaufsverbot für Medikamente in Drogerien. Sie stellten für Patienten ein Risiko dar, heißt es in einer Erklärung der Ärztinnen und Ärzte, die seit Dienstag in Hannover beraten. Zu einer verantwortungsvollen Diagnostik gehörten Anamnese, eine körperliche Untersuchung, sowie gegebenenfalls die gemeinsame Entscheidung über therapeutische Maßnahmen. Der 130. Deutsche Ärztetag ist gestern in Hannover zu Ende gegangen. Die deutsche Eishockey-Nationalmannschaft ist mit einer Niederlage in die Weltmeisterschaft in der Schweiz gestartet. Die Mannschaft verlor ihr erstes Vorrundenspiel gegen Finnland mit 1:3. Das waren die Nachrichten. Das Wetter in Deutschland. Tagsüber zeitweise heiter, vermehrt Schauer und vereinzelt Gewitter, Höchstwerte 10 Grad an den Alpen bis 17 Grad in der Lausitz. Am Sonntag überwiegend trocken, im Westen später Schauer bei 13 bis 19 Grad. Die Zeit, es ist 3:03 Uhr.
4: Dankeschön, damit sind wir wieder auf dem neuesten Stand. Jetzt kommt noch der Verkehrsservice in der ARD-Hitnacht, diesmal ohne Baustellen, nur die unvorhersehbaren Meldungen also. Die A2 Hannover Richtung Berlin und die A39 Wolfsburg Richtung Braunschweig sind im Kreuz Wolfsburg-Königslutter nach einem Unfall gesperrt. Die A7 Kassel Richtung Hannover ist zwischen Hedemünden und Dreieck Drammetal gesperrt. Die A33 Osnabrück Richtung Bielefeld ist im Kreuz Osnabrück Süd gesperrt. Und auf der A72 zwischen Zwickau Ost und Hartenstein beiderseits kommt es zu Nebelbildung mit Sichtweiten unter 50 Metern. Gute Fahrt für Sie.
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4: Ich bin Arno Bauer in Magdeburg. Schön, dass Sie munter sind.

0: Hier ist die ARD Hitnacht. Am Tag, an dem der große ESC, der 70. Geburtstag, über die Bühne gehen wird. Und was für eine große Bühne da in Wien. Und Matthias aus Flensburg, der hat mir Folgendes geschrieben. Hi Hanno, natürlich gucke ich ESC dieses Jahr. Es ist ja immer, wie man denkt, Deutschland könnte bessere Songs haben. Und dann kommt England um die Ecke und man sagt, es hätte uns auch schlimmer treffen können. Grinst Matthias aus Flensburg. Völlig richtig.
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Simon & Garfunkel, Cecilia in der ARD-Hitnacht. Und unsere Tortenkönigin Elke, ja, Elke hat auch noch was geschrieben zum ESC. Erstmal, dass sie bei Zuckerrohr immer ein Eis im Eiscafé in den 90ern gegessen hat. Das ist schon erstmal sehr interessant, molto bene. Und dann hat sie noch geschrieben, ja, der heutige ESC ist mir Wurst seit Conchita Wurst. Persönliche Meinung, der Gesang steht einfach hinten an. Show must aber go on. Liebe Grüße, Elke. Ich grüße ganz lieb zurück, Elke. Jetzt mit Showmusik von Sandra, Maria Magdalena in der ARD-Hitnacht.

0: Jürgen aus Norderstedt hat geschrieben: Moin Hanno, hervorragend wieder die ARD-Hitnacht. Das ist für mich die beste Musik aller Zeiten. Als Angehöriger des Jahrgangs 1969 blicke ich auf viele grauenhafte Momente des Eurovision Song Contest zurück. Auch die heutigen Beiträge wecken mein Interesse ehrlich gesagt nicht. Dennoch wünsche ich allen Freunden dieses Wettbewerbs am heutigen Abend eine gute Unterhaltung. Liebe Grüße aus dem schönsten Bundesland von Jürgen. Ich grüße ganz lieb zurück, Jürgen. Das ist gut, auch wenn es einen selber nicht interessiert. Man hat ja immer noch den Ausknopf und alle anderen können sich vielleicht dann dran freuen.
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0: Eine sehr weise Sicht von Jürgen.

Niklas, dankeschön für die kurze E-Mail-Zuschrift. Er hat geschrieben, hallo ARD Hitnacht-Team. Falls beim Wettbewerb ja nicht mehr live gesungen wird, dann könnte man daraus doch gleich einen Milli-Vanilli-Wettbewerb machen. Gruß, Niklas. Ich grüße ganz lieb zurück. Dankeschön für die kurze Zeile. Aber ist ja richtig. Naja, gut, ich meine, die müssen halt tanzen und kommen da vielleicht schnell außer Atem. Aber ich finde auch, live ist live. Meine

0: Die ARD-Hitnacht und um 3.31 Uhr ist jetzt Zeit für den Verkehrsservice. Die A2 Hannover Richtung Berlin und die A39 Wolfsburg Richtung Braunschweig sind im Kreuz Wolfsburg-Königslutter nach einem Unfall gesperrt. Die A7 Kassel Richtung Hannover ist zwischen Hedemünden und dem Dreieck Drammetal gesperrt. A33 Osnabrück Richtung Bielefeld ist ebenfalls gesperrt im Kreuz Osnabrück Süd. Dann die A40 Essen Richtung Duisburg ist zwischen Kreuz Kaiserberg und Kreuz Duisburg wegen der Brückenabrissarbeiten, die gerade laufen, das ganze Wochenende über gesperrt. Die Autobahn 61 ist zwischen Kreuz Mönchengladbach und Mackenstein in beiden Richtungen gesperrt, auch das ganze Wochenende über. Auf der Autobahn 72 zwischen Zwickau Ost und Hartenstein in beiden Richtungen gibt's Nebel und Sichtweiten unter 50 Metern. Die A480 ist zwischen Aslar und Wetzlarer Kreuz wegen einer Baustelle bis 5 Uhr in beiden Richtungen gesperrt. Umleitung hier ist eingerichtet.
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0: Hanno Bauer ist hier in Magdeburg. Schön, dass Sie dabei sind.

Achtung bitte, ein neuer Falschfahrer wurde gemeldet. Auf der Autobahn 66 zwischen Langenselbolder Dreieck und Steinau kommt Ihnen ein Falschfahrer entgegen. Bitte ganz rechts fahren, nicht überholen. Auf der A66 zwischen Langenselbolder Dreieck und Steinau ist ein Falschfahrer unterwegs. Vorsicht hier in beiden Richtungen.

Erasure Always in der ARD-Hitnacht. Und immer werden die Musiken zerstört durch Falschfahrermeldungen. Ja, auch diesmal war es wieder soweit. Achtung bitte, ich wiederhole nochmal die Warnung vor dem Falschfahrer auf der Autobahn 66 zwischen Langen-Selbolder Dreieck und Steinau ist ein Falschfahrer gemeldet. Vorsicht hier in beiden Richtungen.

0: 3.40 Uhr steht auf der Uhr. Das heißt, es geht in großen Schritten Richtung morgen. Und Angela aus Bremen hat geschrieben, hallo Hanno, euer Nachtprogramm ist ein Grund dafür, dass ich meinen Nachtjob als Transportfahrerin zum Beispiel für Apothekenbelieferungen zwischen Hamburg und Bremen angenommen habe. Dann kann ich nämlich laut eure tollen Hits mitsingen und mich an euren super Sendungen erfreuen. Das ist ja schon erstmal ein Einstieg. Wow, dankeschön Angela. Das ist auf jeden Fall schön, wenn wir dabei sein dürfen. Dann hat sie weitergeschrieben. Zum ESC. Wir, drei Rentnerinnen plus drei Berufstätige, haben uns vor einem Jahr zu der Band Concrete Blomps zusammengefunden und unser Kopf hat das Lied No Tags komponiert, von dem wir musikalisch und textlich so begeistert sind, dass wir uns zum diesjährigen ESC angemeldet haben. Obwohl wir qualitativ noch nicht wirklich gut waren. Aber nun glaube ich, es war gut, dass wir abgelehnt wurden, denn diese Veranstaltung erfordert ganz schön viele Nerven, habe die Vorentscheidung mitverfolgt und bin heilfroh, dass ich diesen Stress nicht mitmachen muss. Unser Lied ist sehr gut und konkurrenzfähig, aber die Performance, die ist doch ganz schön aufregend. Hut ab für Andreas Kümmert, der den Sieg abgegeben hat, aus diesen Gründen. Ich schaue mir den ESC natürlich an, aber mit sehr gemischten Gefühlen, auch was die Teilnahmeverweigerung mancher europäischen Länder bzw. Israels angeht. Ich wünsche allen Glück. Liebe Grüße und danke für den Enthusiasmus in all deinen Nachtsendungen, die mich immer aufmerksam bei meiner Fahrt durch die Nacht sein lassen und mich schon oft rechtzeitig vor Verkehrshindernissen gewarnt haben. Liebe Grüße, Angela aus Bremen. Wow, das war jetzt mal eine ausführliche Nachricht, liebe Angela. Wirklich danke für die sehr, sehr schöne Zuschrift. Und ich finde, ob nun mit oder ohne ESC, ob nun auf der ganz kleinen Bühne, also der Probenbühne, oder auf ganz großer, musizieren ist so wichtig. Musik ist gut für alle. Es ist der Kitt unserer Gesellschaft.
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Hier ist die ARD Hitnacht zwischendurch mal mit einer schönen Nachricht von der Autobahn 66. Kein Falschfahrer mehr zwischen Langenselbolder Dreieck und Steinau, ist alles wieder im grünen Bereich.

echt in der ARD-Hitnacht. Und Elisabeth aus Tastorf hat gerade geschrieben, lieber Hanno, ich bin natürlich wieder mit dabei und sende viele liebe Grüße aus dem recht kühlen Tastorf. Was den Song Contest anbetrifft, ich schließe mich voll und ganz der Meinung von Jürgen an, mir gefällt er nicht mehr. Es war noch anders, als Udo Jürgens mit Merci Cherie diesen gewann. Aber ich wünsche allen, die ihn mögen, viel Spaß und Freude daran. Mit ganz lieben Morgengrüßen auch an meine liebe Rosi und alle von der Fanfamilie. Elisabeth aus Tastorf. Elisabeth, ganz hübsche, handgezupfte Musik jetzt dafür im Radio von Tracy Chapman.

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1: Um 4 Uhr mit Gabriela Kühne. Der nordrhein-westfälische FDP-Landeschef Höhne hat seine Kandidatur für den Bundesvorsitz seiner Partei zurückgezogen. Damit bleibt nur noch der frühere Bundestagsvizepräsident Kubicki im Rennen. Aus der Nachrichtenredaktion Viktor Kupka.
2: Die Entscheidung gab Höhne in einem gemeinsamen Interview mit seinem Parteikollegen Kubicki bekannt. Beide betonten, die Kräfte der FDP bündeln zu wollen. Der 74-jährige Kubicki will nun Chef der FDP werden, der 39-jährige Höhne sein erster Stellvertreter. Die FDP steckt derzeit in einer tiefen Krise. Bei der Bundestagswahl im Februar vergangenen Jahres scheiterte sie an der 5%-Hürde und flog aus dem Parlament. Sie sitzt nur noch in 6 der 16 Landesparlamente.
1: Das US-Verteidigungsministerium verringert seine Truppenstärke in Europa. Unter anderem ist Polen betroffen. Aus Washington Benedikt Schäper.
3: Statt bereits stationierte Einheiten abzuziehen, seien nun angekündigte Verlegungen von Amerika nach Deutschland und Polen kurzfristig abgesagt worden, so US-Beamte gegenüber der Nachrichtenagentur AP. Allein 4000 Soldaten einer Panzerbrigade sollen in dieser Woche ihre Reise Richtung Osteuropa abgebrochen haben. Sowohl Demokraten als auch Republikaner äußerten sich kritisch zu dem Beschluss. Er sende ein falsches Signal sowohl nach Russland als auch an die Partner in Europa.
1: In der Debatte über weitere Entlastungen hat der Vorsitzende der SPD-Fraktion Miersch einer Verlängerung des Tankrabatts eine Absage erteilt. Mobilität müsse zwar bezahlbar bleiben, sagte er der Augsburger Allgemein, aber die Gießkanne sei keine Dauerlösung. Er plädierte stattdessen für strukturelle Entlastungen wie etwa das geplante Steuerpaket. Dadurch bekämen untere und mittlere Einkommen mehr Luft als durch kurzfristige Prämien. Miersch unterstrich erneut, dass im Gegenzug Spitzenverdiener mehr Last tragen müssten. Die Schauspielerin Angelika Domröse ist tot. Wie die DEFA-Stiftung dem RBB bestätigt hat, starb die gebürtige Berlinerin im Alter von 85 Jahren. Aus Berlin, Axel Hofmann.
4: Im DDR-Kultfilm Die Legende von Paul und Paula spielte sie 1973 die Rolle ihres Lebens. Später verkörperte Domröse unter anderem die Kommissarin Vera Bilewski im Polizeiruf 110. In den 90er Jahren entdeckte sie auch die Regie für sich und inszenierte Theaterstücke. Zuletzt war sie 2012 in der Kinokomödie Bis zum Horizont dann links zu sehen. Seitdem wurde es still um sie.
1: Das waren die Nachrichten. Das Wetter in Deutschland. Tagsüber Wechsel aus Sonne, dichte Wolken und Schauern bei 10 bis 17 Grad. Die Zeit, es ist gleich 4.03 Uhr.
5: Dankeschön fürs 3-Minuten Nachrichtenupdate. Von mir jetzt der Blick auf die Verkehrslage im Lande. Hier ist der Verkehrsservice der ARD-Hitnacht. Die A2 Hannover Richtung Berlin und die A39 Wolfsburg Richtung Braunschweig sind im Kreuz Wolfsburg-Königslutter nach einem Unfall gesperrt. Die A7 Kassel Richtung Hannover ist zwischen Hedemünden und dem Dreieck Drammetal gesperrt. Die A33 Osnabrück Richtung Bielefeld ist im Kreuz Osnabrück Süd gesperrt. So, dann das ganze Wochenende über gesperrt ist die Autobahn 40 Essen Richtung Duisburg und zwar zwischen dem Kreuz Kaiserberg und Kreuz Duisburg. Die A61 zwischen Kreuz Mönchengladbach und Mackenstein ist ebenfalls in beiden Richtungen das Wochenende über gesperrt. Auf der A72 wird uns dichter Nebel gemeldet zwischen Zwickau Ost und Hartenstein. Vorsicht hier. Und A480. Hier ist zwischen Aslar und Wetzlarer Kreuz wegen einer Baustelle bis 5 Uhr in beiden Richtungen gesperrt. Also noch eine Stunde lang. Eine Umleitung hier ist eingerichtet. Ihnen unterwegs eine gute Fahrt. Bleiben Sie munter oder werden Sie es.
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5: Mit Hanno Bauer in Magdeburg.

So schön klingt die Nacht, die noch dunkel ist und bald heller wird. Allerdings heute mal nicht heller dank des Mondes, denn der Mond geht zwar in 20 Minuten auf, beleuchtet die Nacht aber diesmal nicht, denn wir sind im Neumond und der Mond ist mit 0% als beitragender Lichtfaktor am Himmel. Also 0 heißt gar nicht. Ist aber am Himmel und kann auch gesehen werden, wenn man gute Augen hat beziehungsweise ein gutes Teleskop. Logisch. Und das macht's allerdings auch ein bisschen schwierig, jetzt in dem Mondenlicht zu tanzen, so wie das Toploader vorgeben. In der ARD-Hitnacht jetzt, Dancing in the Moonlight. Na dann mal viel Spaß bei Neumond, ihr da.

I Can't Dance. Genesis in der ARD-Hitnacht. Und ich habe es mir gerade mit dem Neumond noch mal genauer angeschaut. Ja, also was ich dazu gelesen habe, wusste ich so auch nicht. Ich mag der Letzte sein. Jedenfalls 4.27 Uhr Mondaufgang heute in meiner Region. Das ist auch schon die Zeit, wo das Schwarz der Nacht vorbei ist. 4.20 Uhr wäre das nämlich, wurde mir berechnet. Also Neumond mit Augen sehen, quasi unmöglich, weil vom heller werdenden Himmel überdeckt und das auch den ganzen Tag über. Logisch. Bestens getarnt also, muss man sagen. Und auch Venus ist heute nicht zu sehen. Die geht kurz nach 7 Uhr auf und ist damit genauso vom morgendlichen Himmel verschluckt und bleibt heute wahrscheinlich sowieso hinter den Wolken. Bei uns aber jetzt im Radio zu hören, wenigstens mit

0: Also, ich möchte mal lieber nicht zusammenzählen, wie es bei der Freude auf den ESC-Abend heute so bei den E-Mails zur Sendung steht. Aber an ard-hitnacht@mdr.de, da gab es schon eine ganze Menge gepfefferter E-Mails zum Song Contest, so wie er zurzeit ausgetragen wird. Also als Mega-Ereignis. Und Mario hat mir noch geschrieben, guten Morgen Hanno, ich möchte zum ESC Folgendes sagen, warum nicht live singen, nur weil sie dort tanzen sollen. Es heißt auch Song Contest und nicht Dance Contest. Außerdem ist das ganze Ding nur auf kommerzielle Show ausgerichtet. Leute, die singen können, haben meistens nicht genügend Community, um dort auch zu bestehen. Alles, was aufgeblasen ist, dort mitmachen. Ich bin zufrieden, dass ich mit meinem LKW bei der Arbeit nicht ferngucken darf und auch nicht will und höre nach wie vor Radio. Also dann heute Abend den ARD-Abend und danach die Hitnacht. Da wird die Musik gespielt, die auch noch Musik ist. Grüße an alle von Mario aus Berlin. Und Mario, ich grüße ganz lieb zurück. Stimmt, nach 22 Uhr darf man ja dann auch schon wieder LKW fahren.
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0: Nee, Quatsch, wir haben doch heute erst Samstag. Nee, am Sonntag darf man das dann erst. Genau, aber dann hören wir uns auf jeden Fall in der nächsten Nacht wieder. In der LKW-Fahrpause sozusagen, die dann bald beginnt nach Mitternacht.

Hier ist der Soundtrack der Nacht. Die ARD-Hitnacht. Und im Falle des nächsten Sängers, der jetzt für uns auftreten wird, passt das sogar sehr gut. Denn als Film oder wie man heute sagt, als Biopic ist Michael Jackson heute noch einmal wirklich als Musiker erfolgreich, auch nach seinem Tod. Gerade ist nämlich sein Michael in die Kinos gekommen. Da schießt auch schon die Musik von Michael Jackson nochmal in die deutschen Charts. Ganz vorne dabei auf Platz 6 befindet sich der Michael Soundtrack, gefolgt von Thriller auf Position 9. Und Thriller, na den haben wir doch hier in der ARD-Hitnacht. Hoffentlich eben nur als Soundtrack und nicht als wirkliches, was da so draußen um sie herum passiert.

0: Martina und Rolf vom Michael Jackson Fanclub, danke für die vielen Infos zu den aktuellen Charterfolgen und auch zum Teil 2 des Biopic Michael, der dann nächstes Jahr in die Kinos kommen wird. So, gleich gibt's hier noch mehr Soundtrack-Musik in unserer Sendung, aus Dirty Dancing nämlich. In der Zwischenzeit aber schnell erst einmal die aktuellen Verkehrsmeldungen. Um 4.30 Uhr in der ARD-Hitnacht. Die A2 Hannover Richtung Berlin und die A39 Wolfsburg Richtung Braunschweig sind im Kreuz Wolfsburg-Königslutter nach einem Unfall gesperrt. Die A7 Kassel Richtung Hannover ist zwischen Hedemünden und Dreieck Drammetal gesperrt. Die A33 Osnabrück Richtung Bielefeld ist im Kreuz Osnabrück Süd gesperrt. Die A40 Essen Richtung Duisburg ist zwischen Kreuz Kaiserberg und Kreuz Duisburg wegen Brückenarbeiten das ganze Wochenende über gesperrt. Ebenfalls das Wochenende gesperrt ist die Autobahn 61 zwischen Kreuz Mönchengladbach und Mackenstein in beiden Richtungen. Auf der A72 wurde uns Nebel gemeldet. Dichter Nebel zwischen Zwickau Ost und Hartenstein in beiden Richtungen. Achtung dort. Und die A480 ist zwischen Aslar und dem Wetzlarer Kreuz wegen einer Baustelle bis 5 Uhr in beiden Richtungen gesperrt. Umleitung ist eingerichtet.
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0: Mit Hanne Bauer in Magdeburg und ich sage Vorhang auf.

Achtung Autofahrer, auf der B2 schon wieder ein Falschfahrer. B2 Gera Leipzig zwischen Zwenkau und Coburger Straße kommt Ihnen ein Falschfahrer entgegen. Bitte ganz rechts fahren, nicht überholen. Auf der B2 Gera Leipzig zwischen Zwenkau und Coburger Straße ist ein Falschfahrer unterwegs. Vorsicht hier bitte in beiden Richtungen.

Und zu Ihrer Sicherheit noch einmal die Warnung vor dem Falschfahrer, der gemeldet wurde. Von der B2 Gera Leipzig zwischen Zwenkau und Coburger Straße ist ein Falschfahrer auf der Straße. Bitte ganz rechts fahren, nicht überholen. Auf der B2 zwischen Zwenkau und Coburger Straße ist ein Falschfahrer unterwegs. Vorsicht in beiden Richtungen.

Hermann aus Beutzenburg hat mir so ein schönes Bild geschickt von seinem Morgenhimmel. Also da wird's schon richtig schön hell am Horizont. Und eigentlich sieht's genauso aus, wie der Abendhimmel aussah, als ich von Halle nach Magdeburg gefahren bin. Und dort also dann auch so ein schöner Streifen am Horizont war, der von der Farbe her ganz genauso aussah. Dankeschön, Hermann. Ich habe hier nämlich nur ein ganz kleines Fensterchen, durch das ich rausschauen kann. Aber auch da sehe ich, dass der Himmel draußen langsam heller wird und dass das Ende der Nacht gar nicht mehr so weit bevorstehen kann. Und heute wird ja auch ein Tag, ich sage jetzt mal, noch sehe ich nicht so viele Wolken am Himmel, aber so viele Wolken wie gestern sollen es dann wohl auch nicht sein, so dass wir ab und zu heute doch auch mal wieder einen Strahl Sonne zu Gesicht bekommen könnten. Und Chris Rea hofft bei diesem bisschen Sonne am Himmel, was heute zu erwarten ist, dann auch gleich noch auf den Sommer, wenn das nicht zu verfrüht ist. Chris Rea, Looking for the Summer, jetzt in der ARD-Hitnacht. Und der Sonntag dann noch, wird auch noch etwas sonniger vielleicht. Etwas wärmer wird es dann allerdings erst bis zum nächsten Wochenende. Und zwar Schritt für Schritt. Also zu früh auf den Sommer freuen ist auch nicht gut. Aber die Musik ist schön.

Markus ist schon am Werkeln und hat geschrieben aus seiner Backstube in Dormagen in Nordrhein-Westfalen: Ich sehe mir den ESC seit Jahren nicht mehr an. Es ist zu viel Politik im Spiel. Nach Kriegsausbruch gewann die Ukraine. Dann werden sich die Punkte gegenseitig zugeschustert. Ob es noch so ist, weiß ich nicht. Zu lange habe ich gar nicht mehr reingeschaut. Und meistens verschwinden die Künstler dann in der Versenkung. Liebe Grüße, Markus. Und ich grüße ganz lieb zurück. Dankeschön für die Zuschrift. Und ich wünsche einen schönen Samstag.

Mich Lars der Affe, draußen wird's hell und heller. Eine Stunde ist noch ARD-Hitnacht zu hören und das nach den 5 Uhr Nachrichten. Bis dahin noch ein bisschen handgezupfte Musik hier von Milo. Little in the Middle.

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1: Um 5 Uhr mit Gabriela Kühne. Der nordrhein-westfälische FDP-Landeschef Höhne hat seine Kandidatur für den Bundesvorsitz seiner Partei zurückgezogen. Damit bleibt nur noch der frühere Bundestagsvizepräsident Kubicki im Rennen. Aus der Nachrichtenredaktion Viktor Kubka.
2: Die Entscheidung gab Höhne in einem gemeinsamen Interview mit seinem Parteikollegen Kubicki bekannt. Beide betonten, die Kräfte der FDP bündeln zu wollen. Der 74-jährige Kubicki will nun Chef der FDP werden, der 39-jährige Höhne sein erster Stellvertreter. Die FDP steckt derzeit in einer tiefen Krise. Bei der Bundestagswahl im Februar vergangenen Jahres scheiterte sie an der 5%-Hürde und flog aus dem Parlament. Sie sitzt nur noch in 6 der 16 Landesparlamente.
1: In der Debatte über weitere Entlastungen hat der Vorsitzende der SPD-Fraktion Miersch einer Verlängerung des Tankrabatts eine Absage erteilt. Mobilität müsse zwar bezahlbar bleiben, sagte er der Augsburger Allgemeinen, aber die Gießkanne sei keine Dauerlösung. Er plädierte stattdessen für strukturelle Entlastungen wie etwa das geplante Steuerpaket. Dadurch bekämen untere und mittlere Einkommen mehr Luft als durch kurzfristige Prämien. Miersch unterstrich erneut, dass im Gegenzug Spitzenverdiener mehr Last tragen müssten. Das US-Verteidigungsministerium verringert seine Truppenstärke in Europa. Unter anderem ist Polen betroffen. Aus Washington Benedikt Schäper.
3: Statt bereits stationierte Einheiten abzuziehen, seien nun angekündigte Verlegungen von Amerika nach Deutschland und Polen kurzfristig abgesagt worden, so US-Beamte gegenüber der Nachrichtenagentur AP. Allein 4000 Soldaten einer Panzerbrigade sollen in dieser Woche ihre Reise Richtung Osteuropa abgebrochen haben. Teilweise bereits auf dem Weg zum Flughafen habe man sie zurückgerufen. Hintergrund sei eine Anweisung des zuständigen Verteidigungsministers Pete Hegseth, die Truppen zu reduzieren. Sowohl Demokraten als auch Republikaner äußerten sich kritisch zu dem Beschluss. Er sende ein falsches Signal sowohl nach Russland als auch an die Partner in Europa.
1: Die russische Zentralbank hat erfolgreich gegen die Blockade von russischem Vermögen in der Europäischen Union geklagt. Ein Gericht in Moskau entschied in erster Instanz, dass der belgische Finanzdienstleister Euroclear umgerechnet etwa 200 Milliarden Euro zahlen muss. Er verwaltet einen Großteil des festgesetzten Vermögens. Das Urteil war allgemein erwartet worden. Experten gehen davon aus, dass es den Weg dafür freimachen soll, europäisches Kapital, das in Russland liegt, zu beschlagnahmen. Das waren die Nachrichten. Das Wetter in Deutschland. Tagsüber Wechsel aus Sonne, dichten Wolken und Schauern bei 10 bis 17 Grad. Die Zeit, es ist 5.03 Uhr.
4: Dankeschön für die letzten Nachtnachrichten. Von mir der Blick auf die Straßen im Lande. Hier ist der Verkehrsservice der ARD-Hitnacht. Entwarnung gab es von der B2, kein Falschfahrer mehr zwischen Zwenkau und Coburger Straße. Die A2 Hannover Richtung Berlin und die A39 Wolfsburg Richtung Braunschweig sind im Kreuz Wolfsburg-Königslutter nach einem Unfall gesperrt. Die A7 Kassel Richtung Hannover ist zwischen Hedemünden und dem Dreieck Drametal gesperrt. Die A33 Osnabrück Richtung Bielefeld ist zwischen Kreuz Osnabrück Süd und Harderberg gesperrt. Dann der Blick auf die Autobahn 40 Essen Richtung Duisburg. Hier ist zwischen Kreuz Kaiserberg und Kreuz Duisburg wegen Brückenarbeiten gesperrt das ganze Wochenende über. Die Autobahn 44 Aachen Richtung Mönchengladbach ist zwischen Kreuz Jackerath und Kreuz Holz nach einem Unfall gesperrt. Und die A61 ist zwischen Kreuz Mönchengladbach und Mackenstein in beiden Richtungen das ganze Wochenende über gesperrt. Ihnen unterwegs eine gute Fahrt in den Samstagmorgen hinein.
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4: Hanne Bauer ist hier in Magdeburg. Grüß Sie.

Keiner will alleine sein. All by myself. Eric Carmen hier in der ARD Hitnacht. Und zumindest hier im Funkhaus kommen immer mehr Kollegen der Frühschicht rein. Perfekt, so muss es auch sein. Meine Ablösung sozusagen. Und auch Daniel aus NRW ist unterwegs zu seiner Frühschicht, wie er schreibt. Er hat geschrieben, ich wünsche euch allen einen schönen Morgen, ihr Lieben der ARD Hitnacht. Liebe Grüße aus Minden, Stemmer, NRW. Jetzt wach geworden, um 7 Uhr dann arbeiten. Ihr seid mit guter Musik dabei, wie immer. Das freut uns sehr. Schönen Gruß zurück, Daniel. Und einen schönen Tag. Eine kurze Schicht wünsche ich.

Cliff Richard, Remember Me. Und Moin Ernst aus Reppenstedt. Er schreibt mir gerade, dass er munter ist, aber noch nicht bereit aufzustehen. Na, das klingt auf jeden Fall gut. Grund dafür folgt in Zeile 2 seiner E-Mail. Heute ist Ausruhen angesagt nach 70 Kilometer Elbe-Radweg. In knapp 2 Jahren sind meine Frau und ich jeder fast 8000 Kilometer gefahren. Na, wie es so schön heißt, erst der Körper, dann der Geist. Ganz liebe Grüße. Ernst, genauso heißt es nicht. Ich hoffe, beides kommt gleichermaßen auf seine Kosten. Radeln macht den Kopf ja schön frei. Gruß und schönes Wochenende.

Hier ist die ARD Hitnacht und Achtung bitte, eine aktuelle Verkehrsmeldung von der Autobahn 44 Aachen Richtung Mönchengladbach zwischen Kreuz Jackerath und Kreuz Holz. Hier gibt es immer noch Behinderungen nach einem Unfall. Die aktuellen Verkehrsmeldungen gleich zur halben Stunde in der Übersicht nach Christopher Cross, Arthur's Theme.

0: 5.30 Uhr ist es und damit Zeit für den Verkehrsservice der ARD-Hitnacht. Die A2 Hannover Richtung Berlin ist im Kreuz Wolfsburg-Königslutter nach einem Unfall gesperrt. Die A7 Kassel Richtung Hannover ist zwischen Hedemünden und dem Dreieck Dramtal gesperrt. Die A33 Osnabrück Richtung Bielefeld ist zwischen Kreuz Osnabrück Süd und Harderberg gesperrt. Die Autobahn 39 Wolfsburg Richtung Braunschweig ist im Kreuz Wolfsburg-Königslutter nach einem Unfall ebenfalls gesperrt. Und das noch A46 Heinsberg Richtung Düsseldorf. Hier ist zwischen Jüchen und Raststätte Vierwinden jemand auf der Fahrbahn, also Personen auf der Fahrbahn. Deswegen Vorsicht hier bitte in beiden Richtungen. Gute Fahrt!
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0: Mit Hanno Bauer in Magdeburg. So, und hier kommt jetzt der mit dem langen Teil zwischen den Beinen. Liane nennt sich das, genau. Denn an irgendwas muss der Tarzan-Boy ja durch den Urwald schwingen. Und das macht er hier jetzt jodelnd bei Baltimora. Tarzan-Boy.

Shania Twain, That Don't Impress Me Much. Und Moritz aus dem Südwesten der Republik hat gerade per E-Mail geschrieben, dass es jetzt schon zum Schaffen geht. Und das beeindruckt mich nun wiederum sehr. Er hat geschrieben, guten Morgen, Hanno Bauer, auf geht's zur Arbeit mit super Musik im Radio. Heute früh, ich wünsche ein schönes Wochenende. Na, dann wünsche ich gleiches mal zurück. Dankeschön, Moritz, und schönen Arbeitstag.

Der kommt von Jörg aus Gümmer in der Region Hannover und er hat gerade geschrieben: Moin, bin gerade auf dem Weg von zur Frühschicht in die Leitzentrale Anderten. Ich möchte alle Schichtleiter der WSV grüßen. Jörg, Gruß hiermit ausgerichtet. Ich wünsche einen sicheren Tag für alle und wenig Einsätze.

Hier ist die ARD-Hitnacht und so langsam neigt sich ja die Nacht dem Ende entgegen. Das ist erstmal schon gar nicht so schlecht für jemanden, der so eine ganze Nacht hinter sich hat. Auch wenn es wirklich schön war mit Ihnen. Hanno Bauer verabschiedet sich jetzt gleich. Und ich bedanke mich nochmal bei allen, die geschrieben haben zum Thema Eurovision Song Contest, der ja heute Abend, ja, Content haben sie auch viel geliefert, genau, zum Thema. Heute Abend ist es dann soweit ab 21 Uhr und ich finde es nochmal toll, was Matthias geschrieben hatte. Er hatte ja geschrieben, natürlich gucke ich dieses Jahr immer, wenn man denkt, Deutschland könnte einen besseren Song haben, dann sieht man plötzlich England. Und wenn die um die Ecke kommen, dann sagt man, uns hätte es auch schlimmer treffen können. Matthias in Flensburg.

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1: Um 6 Uhr mit Claudia Drews. Das US-Verteidigungsministerium verringert seine Truppenstärke in Europa weiter. Unter anderem ist Polen betroffen. Aus Washington, Benedikt Schäper.
2: Statt bereits stationierte Einheiten abzuziehen, seien nun angekündigte Verlegungen von Amerika nach Deutschland und Polen kurzfristig abgesagt worden, so US-Beamte gegenüber der Nachrichtenagentur AP. Allein 4000 Soldaten einer Panzerbrigade sollen in dieser Woche ihre Reise Richtung Osteuropa abgebrochen haben. Teilweise bereits auf dem Weg zum Flughafen habe man sie zurückgerufen. Hintergrund sei eine Anweisung des zuständigen Verteidigungsministers Pete Hegseth, die Truppen zu reduzieren. Sowohl Demokraten als auch Republikaner äußerten sich kritisch zu dem Beschluss. Er sende ein falsches Signal sowohl nach Russland als auch an die Partner in Europa.
1: SPD-Fraktionschef Miersch hat eine Verlängerung des auf 2 Monate begrenzten Tankrabatts in Frage gestellt. Mobilität müsse bezahlbar bleiben, aber die Gießkanne sei keine Dauerlösung, sagte Miersch der Augsburger Allgemeinen. Angesichts unsicherer außenpolitischer Entwicklungen seien zielgenaue Entlastungen vonnöten. Miersch zufolge könnte an die Stelle des Tankrabatts etwa eine Steuerreform treten, die insbesondere den unteren und mittleren Einkommen mehr Luft verschaffe als kurzfristige Prämien. Der SPD-Fraktionschef unterstrich erneut, dass im Gegenzug Spitzenverdiener mehr Last tragen müssten. Der Streit in der FDP um die künftige Parteiführung ist entschieden. Der nordrhein-westfälische Landeschef Höhne hat seine Kandidatur für den Bundesvorsitz zurückgezogen. Aus Berlin Dietrich Karl Meurer.
3: Höhne will nun als erster stellvertretender Bundesvorsitzender antreten. Damit bleibt Wolfgang Kubicki der einzige Kandidat für den Parteivorsitz. Der langjährige FDP-Vize will sich Ende Mai auf dem Bundesparteitag wählen lassen. Höhne und Kubicki sagten der FAZ, sie hätten den Schritt gemeinsam vorbereitet. Beide wollten die Partei wieder stärken und die Kräfte in der FDP bündeln. Kubicki kündigte an, eng mit Höhne zusammenzuarbeiten. Die Liberalen stecken seit Monaten in einer schweren Krise. Bei der Bundestagswahl scheiterte die FDP an der 5%-Hürde und zog nicht mehr in den Bundestag ein. Auch bei mehreren Landtagswahlen verlor die Partei zuletzt deutlich. Danach trat die gesamte Parteiführung zurück.
1: Bei einem Cyberangriff haben Hacker in Niedersachsen zehntausende Patientendaten erbeutet. Wie nach NDR-Recherchen bekannt wurde, haben Kriminelle bereits Anfang Mai einen Verein in Hannover angegriffen, der Rezepte auf Wirtschaftlichkeit prüft, die Ärzte für gesetzlich Versicherte ausstellen. Die Kassenärztliche Vereinigung bestätigte auf NDR-Anfrage den Vorfall. Über die Anzahl und den Inhalt der erbeuteten Datensätze ist noch nichts bekannt, da die Täter ihre digitale Spuren professionell verwischt haben sollen. Der Abstiegskampf in der Fußball-Bundesliga steuert heute auf ein echtes Finale zu. Die Ausgangslage ist dabei so eng wie nie zuvor. Aus der Sportredaktion Sarah Schwedmann.
4: Wolfsburg, St. Pauli und Heidenheim haben vor dem letzten Spieltag alle die gleiche Punktzahl, 26. Wolfsburg liegt aktuell wegen der um 3 Treffer besseren Tordifferenz auf dem Relegationsplatz. Besonders brisant, der VfL muss bei Konkurrent St. Pauli ran. Heidenheim spielt zeitgleich zu Hause gegen Mainz. Heißt, ein Tor kann heute alles drehen und über die letzte Hoffnung Klassenerhalt in der Relegation oder den direkten Abstieg entscheiden.
1: Das waren die Nachrichten.
5: Ja, das wird ein spannender Spieltag. Sind wir natürlich auch dran nachher. Jetzt ist es 6.04 Uhr. Hier ist NDR 1 Welle Nord mit dem Wetter für uns in Schleswig-Holstein. Ja, so richtig gemütlich wird's heute eher nicht. Es sind viele Wolken unterwegs, kommt auch immer mal ein Schauer runter. Vor allem über der Mitte des Landes, da ist zwischendurch aber auch die Sonne immer mal zu sehen. 12 Grad werden es dazu in Husum. Bis 14 Grad geht's rauf in Lübeck. Und der Wind, der nimmt auch noch ordentlich Fahrt auf. Das heißt, der lässt diese maximal 14 Grad auch noch mal ein bisschen kühler wirken. An den Küsten da auch mal stürmische Böen dabei. Morgen, da sind Schauer eher die Ausnahme, kommen auch runter. Aber es ist nicht ganz so viel wie heute. Wolken sind trotzdem am Himmel. Die machen aber auch immer mal Platz für ein bisschen Sonne. Wird auch wieder wärmer, maximal 18 Grad morgen. Und der Wettertrend am Montag und Dienstag, da ist es wechselhaft. Und es gibt bis zu 19 Grad.
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5: In Hamburg ist die Kühlbrandbrücke wegen Wartungsarbeiten bis Montag 5 Uhr in beiden Richtungen gesperrt. Die Umleitung führt über die U30 und die U40 ist da ausgeschildert. Die aktuellen Blitzer in Neumünster ist einer gesehen worden. B430 Sauerbruchstraße Richtung Schwimmbad, da ist Tempo 50 erlaubt. In Lilienthal in der Dorfstraße direkt am Ortsschild und Norderstedt Langenhamer Weg, da dürfen Sie Tempo 50 fahren. Und wenn Sie noch einen Stau oder einen Blitzer sehen, dann nicht zögern, sondern gleich Bescheid sagen über die NDR Schleswig-Holstein-App. Vielen Dank und gute Fahrt.
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5: Es ist der Moment, der gleich zwei Tageszeiten vereint. Der Sonnabendmorgen. Klingt komisch, ist aber so. Es geht raus aus dem Bett, erstmal strecken und dabei jetzt einen schönen 80er in den Ohren. Dolce Vita geht's jetzt, hier ist Ryan Paris.
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0: Habe ich als Kind immer verstanden. Remember the promise you made. Kurt Robin war das. The promise you made, natürlich. Hier ist der Sonnabendmorgen. 6.15 Uhr, hier ist NDR1 Welle Nord. Und heute vor zwei Wochen war ich auf einer Party bei einem sehr guten Freund. Und das war so eine Runde, die vor allem in den 90er Jahren ganz viel zusammen gemacht hat. Und dann war das richtig lustig, sich auch so über die Musik zu unterhalten. Da lief zum Beispiel ein Song und einer sagte, ach cool, R.E.M. Der zweite meinte, nee, das sind doch nicht R.E.M., das sind hier diese anderen. Und dann fing man an zu rätseln, ne? Wer war es denn? Alice in Chains lief dann, kam dann noch so der Name. Es wurden immer mehr Leute, die überlegt haben, von wem doch noch dieses Lied war. Und das Lustige war, keiner lag richtig. Der Song, der da lief, der war von Ugly Kid Joe. Und den hören wir jetzt. Hier ist Cats in the Cradle.
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0: 6.30 Uhr ist es. Hier ist NDR 1 Welle Nord mit dem Wetter für uns in Schleswig-Holstein. Ja, es ist heute ein ziemliches Mischmaschwetter. In der Mitte des Landes, da gibt's am meisten Sonne. Aber es sind auch viele, viele Wolken unterwegs. Und die sorgen auch immer mal für einen Schauer, gegebenenfalls auch mal ein kleines Gewitter dabei. Temperaturen heute zwischen 12 und 14 Grad. Und der Wind, der pustet auch dann im Laufe des Tages immer mehr an den Küsten, dann auch nachher am Nachmittag auch stürmische Böen dabei. Morgen, da bleibt es zumindest überwiegend trocken. Es gibt ein paar Schauer, aber es ist eher die Ausnahme. Wolken haben wir trotzdem am Himmel, machen ein bisschen seltener, aber machen zwischendurch immer ein bisschen Platz für die Sonne. Und es wird dann auch wieder wärmer, morgen maximal 18 Grad. Und der Wettertrend am Montag und Dienstag, da ist es wechselhaft. Es gibt Sonne, aber auch Schauer bis zu 19 Grad dazu.
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0: 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In Hamburg ist die Kühlbrandbrücke wegen Wartungsarbeiten bis Montag 5 Uhr in beiden Richtungen gesperrt. Die Umleitung über die U30 und die U40 ist ausgeschildert. Und dann habe ich noch die aktuellen Blitzer. In Neumünster ist einer gesehen worden. B430, das ist die Sauerbruchstraße Richtung Schwimmbad. Da ist Tempo 50 erlaubt. In Lilienthal in der Dorfstraße, direkt am Ortseingang. Und Norderstedt, Langenhamer Weg, da dürfen Sie Tempo 50 fahren. Und wenn Sie noch einen Stau oder einen Blitzer sehen, dann gerne Bescheid sagen über die NDR Schleswig-Holstein-App. Gute Fahrt.
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0: Jo, und jetzt mit Musik von Rod Stewart. Der kriegt wahrscheinlich gerade das Lächeln kaum aus dem Gesicht. Der wird nämlich zum 5. Mal Opa. Seine Tochter Ruby ist mit ihrem zweiten Kind schwanger und er hat in der Vergangenheit so oft erzählt, wie gerne er Opa ist. Freuen wir uns mit ihm und hören jetzt einen 80er von Opa Rod. Hier ist Young Turks.
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0: Und noch mal kurz mit dem Verkehrsservice, gerade noch frisch reingekommen. Vorsicht bitte auf der A7, Hamburg Richtung Flensburg, zwischen Quickborn und Hennstedt-Ulzburg, da liegen Gegenstände.

0: 6.43 Uhr ist es, hier ist NDR 1 Welle Nord mit dem Verkehrsservice. Vorsicht bitte auf der A1 Hamburg Richtung Lübeck zwischen Hamburg-Moorfleet und Billstedt. Da steht ein defektes Fahrzeug, da bitte aufpassen.
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0: sein.
1: Na, Simone, macht langsam Klick. 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
2: Ja, ist Nena.
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2: Doch.
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1: Mega! Simone!

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1: Um 7 Uhr mit Claudia Drews. Das US-Verteidigungsministerium verringert seine Truppenstärke in Europa weiter. Unter anderem ist Polen betroffen. Aus Washington Benedikt Schäper.
2: Statt bereits stationierte Einheiten abzuziehen, seien nun angekündigte Verlegungen von Amerika nach Deutschland und Polen kurzfristig abgesagt worden, so US-Beamte gegenüber der Nachrichtenagentur AP. Allein 4.000 Soldaten einer Panzerbrigade sollen in dieser Woche ihre Reise Richtung Osteuropa abgebrochen haben. Teilweise bereits auf dem Weg zum Flughafen habe man sie zurückgerufen. Hintergrund sei eine Anweisung des zuständigen Verteidigungsministers Pete Hegseth, die Truppen zu reduzieren. Sowohl Demokraten als auch Republikaner äußerten sich kritisch zu dem Beschluss. Er sende ein falsches Signal sowohl nach Russland als auch an die Partner in Europa.
1: SPD-Fraktionschef Miersch hat eine Verlängerung des auf 2 Monate begrenzten Tankrabatts in Frage gestellt. Mobilität müsse bezahlbar bleiben, aber die Gießkanne sei keine Dauerlösung, sagte Miersch der Augsburger Allgemeinen. Angesichts unsicherer außenpolitischer Entwicklungen seien zielgenaue Entlastungen vonnöten. Miersch zufolge könnte an die Stelle des Tankrabatts etwa eine Steuerreform treten, die insbesondere den unteren und mittleren Einkommen mehr Luft verschaffe als kurzfristige Prämien. Der SPD-Fraktionschef unterstrich erneut, dass im Gegenzug Spitzenverdiener mehr Last tragen müssten. In London sind heute mehrere Protestkundgebungen geplant. Angemeldet sind eine Demonstration der rechten Szene und eine pro-palästinensische Demonstration anlässlich des Nakba-Gedenktages. Die Polizei will mit einem Großaufgebot vor Ort sein. Aus London, Franziska Hoppen.
3: Aufgerufen zur Großdemonstration der rechten Szene hat der vorbestrafte Rechtsextreme Stephen Yaxley Lennon, besser bekannt als Tommy Robinson. Demnach soll es bei dem Protest um nationale Einheit, Meinungsfreiheit und christliche Werte gehen. Zwischen 11 und 18 Uhr werden zehntausende Teilnehmer erwartet. Mehr als 100.000 Menschen waren im vergangenen September zu einer Demo des Rechtsextremen erschienen. Stellenweise kam es zu Ausschreitungen, mehrere Polizisten wurden verletzt.
1: Bei einem Cyberangriff haben Hacker in Niedersachsen zehntausende Patientendaten erbeutet. Wie nach NDR-Recherchen bekannt wurde, haben Kriminelle bereits Anfang Mai einen Verein in Hannover angegriffen, der Rezepte auf Wirtschaftlichkeit prüft, die Ärzte für gesetzlich Versicherte ausstellen. Die Kassenärztliche Vereinigung bestätigte auf NDR-Anfrage den Vorfall. Über die Anzahl und den Inhalt der erbeuteten Datensätze ist noch nichts bekannt, da die Täter ihre digitalen Spuren professionell verwischt haben sollen. In Deutschland und Dänemark gehen heute die Untersuchungen rund um den verendeten Buckelwal weiter. Das tote Tier war vorgestern vor der dänischen Ostseeinsel Anholt angespült worden. Jan Busche aus der Nachrichtenredaktion fasst zusammen, wie es jetzt weitergeht.
4: Die zentrale Frage lautet noch immer, ist der angespülte Wal dasselbe Tier wie der Buckelwal, der wochenlang in der Wismarer Bucht unterwegs und dort immer wieder gestrandet war? Gestern sind Gewebeproben genommen worden. Die werden gerade nach Deutschland geschickt und dort untersucht. Ergebnisse gibt es wohl erst kommende Woche. Der Buckelwal war nach mehreren Wochen in der Wismarer Bucht von einer privaten Initiative Richtung Nordsee geschleppt und ins Meer ausgesetzt worden. Fachleute hatten da schon gesagt, dass die Überlebenschance für das geschwächte Tier gering ist. Gestern war auch eine Tierärztin der privaten Initiative beim Wal vor Anholt. Auch ihre Untersuchung hat kein eindeutiges Ergebnis gebracht.
1: Und das waren die Nachrichten.
5: Jetzt ist es 7:04. Hier ist NDR 1 Welle Nord mit dem Wetter für uns in Schleswig-Holstein. Ja, die Sonnenbrandgefahr, die hält sich heute eher in Grenzen. Es sind viele Wolken unterwegs, kommt auch immer mal ein Schauer runter. In der Mitte des Landes, da kommt dann doch am häufigsten heute die Sonne raus. Das aber eher auch so in der zweiten Tageshälfte. 12 Grad werden es in Husum, 14 Grad in Lübeck. Und der Wind, der nimmt auch nochmal ordentlich Fahrt auf. An den Küsten auch mal eine stürmische Böe nachher dabei. Morgen, da sind Schauer eher die Ausnahme. Es bleibt überwiegend trocken. Wolken sind trotzdem am Himmel, aber die machen auch immer mal so ein bisschen Platz für die Sonne. Wird auch wieder wärmer, maximal 18 Grad dann. Und der Wettertrend am Montag und Dienstag, da bleibt's wechselhaft bei bis zu 19 Grad.
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5: 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In Hamburg ist die Kühlbrandbrücke wegen Wartungsarbeiten bis Montag 5 Uhr in beiden Richtungen gesperrt. Die Umleitung führt über die U30 und die U40 ist da ausgeschildert. Und die aktuellen Blitzer in Neumünster ist einer Sauerbruchstraße Richtung Schwimmbad. Da ist Tempo 50 erlaubt. Dann in Dahme K50 Richtung Grönwohlshorst und in Norderstedt Langenhamer Weg. Da dürfen Sie Tempo 50 fahren. Und wenn Sie noch einen Stau oder einen Blitzer sehen, dann sagen Sie gerne Bescheid über die NDR Schleswig-Holstein App.
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5: Ja, viele haben das bestimmt schon mal erlebt. Da kommt so eine ganz spontane Grilleinladung am Wochenende. Aber dann stellt man fest, man hat überhaupt nichts im Haus, das man damit hinnehmen kann. Und die Läden, die haben auch schon zu. Dann ist es natürlich gut, dass es diese Hofautomaten gibt. Ne? Da kann man ja alles Mögliche kaufen. Gemüse, Fleisch, Eier, Marmelade und. Und von diesen Automaten gibt es immer mehr in Schleswig-Holstein. Ist gleich Thema in der Wicko Platt. Und ich ziehe uns jetzt mal eben hier so einen schönen 80er aus dem Automaten. Oh, schön, kommt von Silent Circle. Direkt danach ein schöner Wachmacher von Status Quo und noch ein 80er von Crowded House.
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0: Viertel nach sieben ist es jetzt.
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0: 7.23 Uhr ist es. Hier ist NDR 1 Welle Nord. Nochmal mit dem Verkehrsservice. Anja hat sich gemeldet, hat nochmal eine wichtige Nachricht. Moin.
1: Moin, ich rufe aus Rendsburg an. Auf der Verkehrsinsel kurz vorm Tunnel Richtung Süden befinden sich Rehe relativ dicht an der Fahrbahn. Bitte schön achtsam sein. Ich wünsche allen ein schönes Wochenende.
0: Das wünsche ich auch und vielen Dank fürs Bescheid sagen.
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0: 7.30 Uhr ist es jetzt, hier ist NDR 1, Welle Nord mit dem Wetter für uns in Schleswig-Holstein. Das ist irgendwie so ein bisschen aprillig heute. Sind viele Wolken unterwegs, kommt auch immer mal ein Schauer runter, kann auch mal mit Blitz und Donner dabei sein. Ab und zu kommt aber auch die Sonne raus, das vor allem so in der Mitte des Landes. Dazu 12 Grad heute in Husum, maximal 14 Grad in Lübeck. Also ein bisschen frisch heute wieder. Und der Wind, der dreht auch nochmal ordentlich auf im Laufe des Tages an der Küste. Da kann dann auch mal eine stürmische Böe dabei sein. Dann schauen wir auf morgen. Da sind Schauer doch eher die Ausnahme. Es bleibt dann überwiegend trocken. Wolken sind trotzdem zahlreich am Himmel. Ab und zu machen die aber auch Platz für ein bisschen Sonne. Und es wird auch wieder wärmer, dann maximal 18 Grad. Der Wettertrend am Montag und Dienstag, da bleibt es wechselhaft mit Sonne, Wolken und auch Schauern und bis zu 19 Grad dann.
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0: 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In Hamburg ist die Kühlbrandbrücke wegen Wartungsarbeiten bis Montag 5 Uhr in beiden Richtungen gesperrt. Gibt es eine Umleitung, das ist die U30 und die U40 und die ist ausgeschildert. Dann die aktuellen Blitzer. In Neumünster ist einer B430 Sauerbruchstraße Richtung Schwimmbad, da ist Tempo 50 erlaubt. In Lilienthal in der Dorfstraße direkt am Ortsschild und Norderstedt Langenhamer Weg, da dürfen Sie Tempo 50 fahren. Und wenn Sie noch einen Stau oder einen Blitzer sehen, dann sagen Sie gerne Bescheid über die NDR Schleswig-Holstein-App. Ich wünsche Ihnen eine gute Fahrt.
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0: Heute Abend ist ESC-Finale der Eurovision Song Contest und dann starten natürlich auch wieder diese diversen ESC-Partys. Ne? Falls Sie da auch mitmachen, dann schicken Sie gerne mal eine Sprachnachricht, wie das bei Ihnen so abläuft. Gucken Sie allein oder mit ganz vielen Leuten? Wird sich vielleicht sogar verkleidet? Was gibt's zu essen? Und so weiter. Ob man vielleicht sogar zumindest zum Teil draußen gucken könnte, ohne nass zu werden, das klären wir gleich nochmal mit unserem Wetterexperten. Direkt nach dem 80er von Mature, Smokey sind dabei und auch noch Avicii.
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0: Mit Avicii geht's weiter rein in diesen Sonnabend. Hier ist NDR 1 Welle Nord um 7.43 Uhr. Ja, eigentlich sind die Eisheiligen ja seit gestern durch, ne? Die Abreise der kalten Sophie scheint sich aber dann doch irgendwie ein bisschen zu verzögern. Oliver Klein, unser Wetterexperte. Was ist da los? Hat die Bahn Verspätung oder?
1: Ja, könnte man fast meinen, aber es ist doch ein bisschen Geduld gefragt noch, denn dieser Tiefdruckeinfluss will nicht so richtig weichen und die Luft, die kommt weiterhin eher so von der Nordsee, von Nordwesten zu uns rein. Mhm. Nordsee ist noch relativ kalt jetzt um die Jahreszeit, das heißt, große Wärme kann von der Richtung erstmal nicht kommen. Aber immerhin, wir sind heute Morgen mal weiter weg vom Frost, als wir es schon waren in den letzten Nächten. Und heute Nachmittag werden wir dann so 11 bis 14 Grad haben. Also doch noch zu frisch, aber immerhin ein bisschen Sonne wird auch dabei sein. Daneben dominieren aber doch meistens die Wolken und die bringen auch mal ein paar Schauer. Gerade so um die Nachmittagsstunden ein bisschen häufiger, vielleicht sogar kurz irgendwo mit Blitz und Donner garniert.
0: Heute Abend ja dann der Eurovision Song Contest, da gibt es ja diverse ESC-Partys. Und ich persönlich war auch schon mal auf einer, die draußen stattgefunden hat. Ist das heute überhaupt möglich, heute Abend, oder ist man da ganz auf verlorenem Posten?
1: Ja, die gute Nachricht ist, dass diese Schauer vom Tage dann zum Abend hin immer seltener werden. Das heißt, nach hinten raus sollte es doch ziemlich sicher trocken bleiben im Land. Aber wer längere Zeit draußen sein und feiern möchte, dem sei auf jeden Fall eine ziemlich dicke Jacke oder zumindest Pullover angeraten. Denn die kommende Nacht, die wird wieder relativ frisch mit Tiefstwerten von 8 bis 3 Grad sein.
0: Aber morgen ist ja dann quasi der Shuttle organisiert, der die letzte Eisheilige aus Schleswig-Holstein rausbringt. Wie geht's dann
1: so
0: weiter?
1: Aus. Ja, morgen werden wir das schon deutlich spüren. Da haben wir Temperaturen bis zu 17 Grad zu erwarten. Das lässt sich nach längerer Zeit mal wieder ganz ordentlich an. Und es bleibt auch die meiste Zeit trocken. So einzelne Schauer wird es am ehesten so Richtung Westküste bzw. allgemein westliche Landesteile geben. Aber im Vergleich zu heute sind Schauer auch dort deutlich seltener. Also viele kommen morgen dann weitgehend zu heute sind Schauer auch dort deutlich seltener. Also viele kommen morgen dann weitgehend trocken raus und brauchen sich nicht mehr ganz so dick anzuziehen.
0: Vielen Dank dann erstmal für

0: Nutrias breiten sich in Schleswig-Holstein immer weiter aus und heute soll eine Waffenruhe zwischen der Ukraine und Russland beginnen. Das sind zwei der Themen jetzt in den Nachrichten.
1: Ich wollte gerade sagen, ich glaube, das war die Infos vom letzten Mal.
0: Jetzt höre ich dich auch. Ich habe hier einen falschen Knopf gehabt.
1: Ach so.
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1: In Deutschland und Dänemark gehen heute die Untersuchungen rund um einen gestrandeten Buckelwal weiter. Das tote Tier war Donnerstagabend vor der dänischen Insel Ostseeinsel Anholt angespült worden. Jan Busche dazu.
3: Die zentrale Frage lautet noch immer, ist der angespülte Wal dasselbe Tier wie der Buckelwal, der wochenlang in der Wismarer Bucht unterwegs und dort immer wieder gestrandet war? Gestern sind Gewebeproben genommen worden. Die werden gerade nach Deutschland geschickt und dort untersucht. Ergebnisse gibt es wohl erst kommende Woche. Der Buckelwal war nach mehreren Wochen in der Wismarer Bucht von einer privaten Initiative Richtung Nordsee geschleppt und ins Meer ausgesetzt worden. Fachleute hatten da schon gesagt, dass die Überlebenschance für das geschwächte Tier gering ist. Gestern war auch eine Tierärztin der privaten Initiative beim Wal vor Anholt. Auch ihre Untersuchung hat kein eindeutiges Ergebnis gebracht.
1: Der Streit in der FDP um die künftige Parteiführung ist entschieden. Der nordrhein-westfälische Landeschef Höhne hat seine Kandidatur für den Bundesvorsitz zurückgezogen. Damit ist der Weg frei für Wolfgang Kubicki, da er offenbar der einzige Kandidat bei der Wahl zur Parteispitze Ende Mai ist. Höhne sagte der Frankfurter Allgemeinen Zeitung, dass er sich dann als Vizechef bewerben will. Noch Parteichef Dürr tritt nach nur einem Jahr an der Spitze nicht wieder an. 170 Einsatzfahrzeuge aus ganz Deutschland könnten heute beim Tag der Feuerwehr in Grömitz bestaunt werden. Auf einer Wiese an der Kurpromenade ist neben der Feuerwehr zum Beispiel auch das THW dabei, die Deutsche Gesellschaft zur Rettung Schiffbrüchiger oder eine Rettungshundestaffel. Was die Veranstalter mit dem Aktionstag bewirken wollen, weiß unser Reporter Julian Marxen.
4: Es sei wichtig, immer wieder Werbung für ehrenamtliches Engagement zu machen, betont Grömitz Ortswehrführer Jakob Revensdorf. Und das fängt bei den Kleinsten an. Jüngere Besucher dürfen beim Tag der Feuerwehr zum Beispiel Löschen üben. Ältere können ausprobieren, wie ein Unfallwagen mit Rettungsgerät geöffnet wird. Viele Feuerwehrleute aus den geburtenstarken Jahrgängen verlassen jetzt oder in den nächsten Jahren den aktiven Dienst, fahren dann keine Einsätze mehr. Deshalb sei es so wichtig, Nachwuchs zu gewinnen, betont der Landesfeuerwehrverband. Erfreulich ist laut Verband, dass die Zahl an Mädchen und Jungen in Kinderfeuerwehren in Schleswig-Holstein immer weiter steigt. Zuletzt auf knapp 1650 Mitglieder. Mehr als 10.500 sind es sogar in den Jugendfeuerwehren.
1: In einer Müllverbrennungsanlage in Bagenstedt im Kreis Dithmarschen hat am Abend eine Lagerhalle gebrannt. Das Feuer im Klintweg brach laut Feuerwehr offenbar in einer Sortieranlage aus, breitete sich anschließend dann weiter aus. Etwa 60 Einsatzkräfte waren bis 3 Uhr nachts vor Ort. Verletzte gab es keine. Die Polizei schätzt den Schaden auf etwa 250.000 Euro. Dieses Fußballwochenende ist nichts für schwache Nerven. Am letzten Spieltag ist in der zweiten Liga morgen sowohl bei den Auf- als auch bei den Absteigern noch vieles offen. Und bereits heute kommt es zum Abstiegskrimi in der ersten Fußball-Bundesliga. Sarah Schwedmann.
5: Wolfsburg, St. Pauli und Heidenheim haben vor dem letzten Spieltag alle die gleiche Punktzahl, 26. Wolfsburg liegt aktuell wegen der um 3 Treffer besseren Tordifferenz auf dem Relegationsplatz. Besonders brisant, der VfL muss bei Konkurrent St. Pauli ran. Heidenheim spielt zeitgleich zu Hause gegen Mainz. Heißt, ein Tor kann heute alles drehen und über die letzte Hoffnung Klassenerhalt in der Relegation oder den direkten Abstieg entscheiden.
0: Vielen Dank, Chris. Christine Pilger, da hat sie mich gerade mit ganz großen Augen angeguckt. Ich hatte hier einfach den falschen Text auf meinem...
1: Es ist doch auch viel zu früh für richtige Texte.
0: Es ist so, ja. Es hat hier ein bisschen gedauert, bis der Rechner dann irgendwie so plopp und dann war das Richtige da. Aber irgendwie war ich dann ein wenig verwirrt. Nun, wie auch immer, wir sind jetzt auf dem neuesten Stand. Jetzt ist es 7:04 und jetzt NDR 1 Welle Nord mit dem Wetter für uns in Schleswig-Holstein. Es ist ein klassischer, da hinten wird es schon wieder Helltag. Es sind viele Wolken unterwegs, kommen auch ein paar Schauer runter. Aber auch die Sonne spielt ein bisschen mit. Vor allem in der Mitte des Landes kommt sie dann vor allem am Nachmittag immer mal wieder raus. So richtig aus dem Keller kommen die Temperaturen aber nicht. 12 Grad werden es in Husum, 14 Grad in Lübeck. Und der Wind, der pustet dazu auch ordentlich. Wird auch noch mal ein bisschen doller an den Küsten. Dann auch mal mit einer stürmischen Böe dabei. Morgen, da sind Schauer eher die Ausnahme. Es bleibt dann überwiegend trocken. Aber Wolken sind trotzdem unterwegs und zwar viele machen ab und zu auch mal ein bisschen Platz für Sonne. Und es wird wärmer, maximal 18 Grad dann und der Wettertrend am Montag und Dienstag. Da ist von allem ein bisschen was dabei. Bisschen Sonne, bisschen Wolken, bisschen Regen. Das Ganze bis zu 19 Grad dann.
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0: 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Vorsicht bitte in beiden Richtungen auf der A1 Hamburg-Lübeck zwischen Hamburg-Billstedt und Oeyendorf. Da laufen Enten auf der Fahrbahn. Und in Hamburg ist die Kühlbrandbrücke wegen Wartungsarbeiten bis Montag 5 Uhr in beiden Richtungen gesperrt. Die Umleitung über die U30 und die U40 ist ausgeschildert. Die aktuellen Blitzer: in Neumünster ist einer auf der B430 Sauerbruchstraße Richtung Schwimmbad. Da ist Tempo 50 erlaubt. In Dahme auf der K50 Richtung Grön Wohlshorst und in Lilienthal in der Dorfstraße und zwar direkt am Ortsschild. Wenn Sie auch noch einen Stau oder einen Blitzer sehen, dann gerne Bescheid sagen über die NDR Schleswig-Holstein-App.
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0: Im Moment kursieren Videos im Internet, die angeblich Michael Jackson zeigen, der quicklebendig in einem Bus in Brasilien sitzt. Am Ende hält er dann die Kamera zu, so als würde er nicht erkannt werden wollen. Allerdings stammt das Video tatsächlich von einer KI-Seite, also ist ganz offensichtlich mit künstlicher Intelligenz generiert worden. Aber das sieht so verdammt echt aus. Da sieht man mal wieder, wie vorsichtig man sein muss, wenn man irgendwas im Internet sieht. Da sind Fiktion und Realität kaum noch zu unterscheiden. Michael Jackson hören wir jetzt mit dem 80er-Klassiker The Way You Make Me Feel.
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0: Jetzt ist es 8.16 Uhr.
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0: 8.30 Uhr ist es, hier ist NDR 1, Welle Nord mit dem Wetter für uns in Schleswig-Holstein. Ja, da mangelt es auf jeden Fall nicht an Abwechslung. Es gibt ein bisschen Sonne heute, aber auch viele Wolken, auch immer mal ein Schauer. In der Mitte des Landes, da wird's so am schönsten. Also wenn Sie einen Ausflug machen wollen, dann vielleicht eher dahin und da auch so Richtung Nachmittag. So richtig knallewarm wird's jetzt auch nicht. 12 bis 14 Grad, dann ist schon Schluss. Und der Wind, der frischt auch nochmal auf an den Küsten. Da gibt's im Laufe des Nachmittags auch noch ein paar stürmische Böen. Morgen, da sind Schauer eher die Ausnahme. Es gibt Wolken. Auch ein bisschen Sonne und ja, wie gesagt, es bleibt überwiegend trocken. Es kann mal so ein ganz bisschen was runterkommen, aber es ist nicht viel. Dann wird es auch wieder wärmer, maximal 18 Grad und der Wettertrend am Montag und Dienstag, da sieht es wechselhaft aus. Es gibt Sonne, Wolken, auch ein paar Schauer, bis zu 19 Grad. Dann wird also wieder noch ein Stück wärmer.
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0: 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In Hamburg ist die Kühlbrandbrücke wegen Wartungsarbeiten bis Montag 5 Uhr in beiden Richtungen gesperrt. Die Umleitung führt über die U30 und die U40 und ist ausgeschildert. Die aktuellen Blitzer in Neumünster ist einer, B430 Sauerbruchstraße Richtung Schwimmbad, da ist Tempo 50 erlaubt. In Dahme blitzt es auf der K50, wenn Sie Richtung Grönwohlshorst fahren. Und in Norderstedt Langenhamer Weg, da dürfen Sie auch Tempo 50 fahren. Und wenn Sie noch einen Stau oder einen Blitzer sehen, dann sagen Sie gerne Bescheid über die NDR Schleswig-Holstein-App. Gute Fahrt!
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0: Gleich mit dem Klassiker Sweet Home Alabama. Und da denke ich immer an einen Abend, das war in einem Irish Pub und da hat jemand zu fortgeschrittener Stunde ein Lied gewünscht und zwar Sweet Home Abalama. Lynyrd Skynyrd singt's gleich richtig. Gibt's und davor noch einen 80er von PhD.
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1: Herbert Grönemeyer. Um 8.44 Uhr, ja, in dieser Woche, da haben wir hier bei NDR 1 Welle Nord über eine wirklich tierische Geschichte gesprochen. Eine Autofahrerin in Pinneberg hat am Straßenrand auf einmal eine Schildkröte entdeckt. Da hat sie natürlich nicht schlecht gestaunt, hat angehalten, das Tier eingesammelt, mit zur Arbeit genommen und ihm den Namen Hugo gegeben. Letztendlich hat sich der Besitzer gemeldet. Die Schildkröte, die war einfach ausgebüxt und unterwegs, ein bisschen planlos. Jetzt ist sie wieder zu Hause, also alles ist gut gegangen. Aber als ich das gehört habe, da musste ich irgendwie auch daran denken, was so eine Schildkröte im Straßenverkehr noch so für skurrile Szenen auslösen könnte.
2: Was ist das denn? Was zum Geier macht denn eine Schildkröte hier auf der Straße?
3: Vielleicht ist sie ja auf dem Weg nach Hause.
2: Was? Ihr Zuhause hat sie doch dabei.
3: Stimmt, wie so ein Camper. Vielleicht sucht sie einen Stellplatz. Heinz, du solltest jetzt aber wirklich mal ein bisschen mehr Gas geben.
4: Ich komme lieber 10 Minuten später an, aber dafür sicher.
3: Ja, schön und gut, aber die Schildkröte hinter uns hupt schon.
5: Hey, jetzt fahr mal zu da.
6: Guten Tag, Herr Wachtmeister.
1: Guten Tag. 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

0: Mit 74 Jahren könnte Wolfgang Kubicki nochmal einen neuen Posten bekommen, und zwar FDP-Chef. Thema gleich und aktuelle Infos zum toten Buckelwal vor einer dänischen Insel auch jetzt in den Nachrichten um 9 Uhr mit Christine Pilger.
1: Moin!
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3: Eine erste Untersuchung des toten Wals vor Dänemark hat noch nicht klären können, ob es dasselbe Tier ist, was vorher wochenlang in der Ostsee lag. Das hat die dänische Naturschutzbehörde mitgeteilt. Aus Stockholm dazu Arne Bartram.
4: Der tote Wal, der vor der Insel Enholt liegt, hatte keinen GPS-Sender. Außerdem wurden laut der Behörde keine Merkmale am Kadaver gefunden, die eindeutig zeigen, dass es der Wal aus Deutschland ist. Es könne aber weiter nicht ausgeschlossen werden. Von dem toten Wal wurden Proben entnommen. Forscher hoffen, dass sie dadurch klären können, ob das jetzt gefundene Tier und der Wal aus Deutschland identisch sind. Bis es ein Ergebnis gibt, wird es laut Naturschutzbehörde aber noch eine Weile dauern. Experten des Deutschen Marinemuseums in Stralsund hoffen, dass die Untersuchung neue Erkenntnisse für den Umgang mit gestrandeten Walen und mögliche Rettungsversuche in der Zukunft bringt.
3: In Schleswig-Holstein leiden nach Expertenangaben etwa 30.000 Menschen an der chronischen Darmerkrankung Zöliakie. Sie sind deswegen auf eine glutenfreie Ernährung angewiesen. Anlässlich des Welt-Zöliakie-Tages heute fordern Betroffene, dass in öffentlichen Einrichtungen zwingend auch glutenfreies Essen angeboten wird. Christian Nagel hat zu diesem Thema recherchiert. Christian, worum geht's da genau?
5: Also Menschen, die unter dieser Autoimmunerkrankung leiden, müssen streng Diät halten. Selbst kleinste Spuren von Weizen, Gerste und Roggen führen zu Entzündungen im Darm. Das Problem, zum Beispiel in öffentlichen Kantinen, ist das Angebot an glutenfreiem Essen knapp bis gar nicht vorhanden. Das wollen Betroffene mit einer Bundestagspetition jetzt ändern. Und das ist eins der Themen, um die es heute auf dem Welt-Zöliakie-Tag in der Kulturwerft Gollan in Lübeck geht. Andere Themen sind zum Beispiel Therapieansätze und gesunde Gluten. Freie Ernährung. Etwa 3000 Menschen werden zu der Veranstaltung erwartet.
3: In gut 2 Wochen will die FDP ihre neue Parteispitze wählen. Kurz vor dem Bundesparteitag hat der Vorsitzende der Liberalen in Nordrhein-Westfalen, Höhne, seine Kandidatur für den Parteivorsitz zurückgezogen. Damit geht der 74-jährige Wolfgang Kubicki als einziger Bewerber ins Rennen. Dietrich Karl Meurer berichtet.
6: Höhne will nun als erster stellvertretender Bundesvorsitzender antreten. Damit bleibt Wolfgang Kubicki der einzige Kandidat für den Parteivorsitz. Der langjährige FDP-Vize will sich Ende Mai auf dem Bundesparteitag wählen lassen. Höhne und Kubicki sagten der FAZ, sie hätten den Schritt gemeinsam vorbereitet. Beide wollten die Partei wieder stärken und die Kräfte in der FDP bündeln. Kubicki kündigte an, eng mit Höhne zusammenzuarbeiten. Die Liberalen stecken seit Monaten in einer schweren Krise. Bei der Bundestagswahl scheiterte die FDP an der 5%-Hürde und zog nicht mehr in den Bundestag ein. Auch bei mehreren Landtagswahlen verlor die Partei zuletzt deutlich. Danach trat die gesamte Parteiführung zurück.
3: Die Gewerkschaft Verdi Nord hat Beschäftigte im Handel in Schleswig-Holstein heute erneut zu einem Warnstreik aufgerufen. Bereits gestern sollten Mitarbeiter im Einzelhandel sowie im Groß- und Außenhandel vorübergehend nicht arbeiten. Hintergrund sind die laufenden Tarifverhandlungen, in denen die Forderungen der Gewerkschaft und der Arbeitgeberverbände weit auseinanderliegen.
0: Jetzt ist es 8:53. Hier ist NDR 1 Welle Nord mit dem Wetter für uns in Schleswig-Holstein. Ja, aber hier bei uns fühlt sich halt jeder wohl. Ne? Da kann man es den Wolken nicht mal verdenken, dass sie heute noch ein bisschen bleiben wollen. Die haben auch ein paar Schauer mitgebracht. Aber die Sonne, die spielt auch ein bisschen mit. Vor allem in der Mitte des Landes. 12 Grad werden es dazu in Husum, 14 Grad in Lübeck. Und der Wind, der nimmt noch mal ein bisschen Fahrt auf an den Küsten. Auch mal eine stürmische Böe nachher. Morgen, da bleibt es doch überwiegend trocken. Also es kommt so ein bisschen was runter, aber es ist wirklich immer nur so ein Müh. Wolken sind trotzdem am Himmel unterwegs. Die machen aber auch immer mal Platz für ein bisschen Sonne. Wird auch wieder wärmer, maximal 18 Grad kriegen wir. Und der Wettertrend am Montag und Dienstag, da bleibt es wechselhaft. Es gibt Sonne, es gibt Wolken, es gibt auch so ein paar Schauer. Wird nochmal ein Tacken wärmer, bis 19 Grad dann.
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0: 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In Hamburg ist die Köhlbrandbrücke wegen Wartungsarbeiten bis Montag 5 Uhr in beiden Richtungen gesperrt. Gibt da eine Umleitung, das ist die U30 und die U40, die sind ausgeschildert. Dann habe ich noch die aktuellen Blitzer. In Niggernbüttel auf der B205 wird geblitzt, und zwar direkt an der Autobahnabfahrt. In Neumünster B430 Sauerbruchstraße Richtung Schwimmbad, da ist Tempo 50 erlaubt. Und in Lilienthal in der Dorfstraße direkt am Ortsschild. Und wenn Sie noch einen Stau oder einen Blitzer sehen, dann gern Bescheid sagen über die NDR Schleswig-Holstein-App.
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0: Und Peter aus Sörup hat geschrieben, der freut sich schon auf heute Abend. Um Punkt 7:45 läuft bei ihm der Fernseher. Da wird im Ersten der ESC geguckt. Und er hat auch erzählt, wie das denn so abläuft.
1: Ja, ESC geht bei uns ganz entspannt ab. Chips, Bier und dann ein großer DIN A4-Block, wo alle Interpreten aufgeschrieben werden. Und dann kommt ein Plus, Plus, Plus oder ein Minus, Minus, Minus. Und dann treffen wir schon mal die Vorauswahl. Und lachen uns nachher kaputt, dass der schlechteste Song wieder mal gewinnt.
0: Ja, bis dann. Das kann natürlich passieren. Aber die Hauptsache ist, man hat Spaß. Und den wünsche ich heute Abend beim Eurovision Song Contest. Hier kann der schlechteste Song gar nicht gewinnen, denn hier gibt's gar keine schlechten Songs. Nachtziger jetzt von Laura Branigan zum Beispiel. Right Said Fred mit dabei und Dr. Hook gibt's noch dazu. Und zusammen sind sie das.
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0: 9.13 Uhr ist es. Hier ist NDR 1 Welle Nord. Nochmal kurz mit dem Verkehrsservice. Ist nämlich gerade hier was reingekommen über unseren Messenger.
1: Moin, hier ist Jan. Ich wollte Bescheid sagen, dass auf der A1 zwischen Lübeck Zentrum und Bad Schwartau ein totes Tier auf der Fahrbahn liegt.
0: Alles klar, vielen Dank fürs Durchgeben.
1: Schönes Wochenende.
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0: 9.16 Uhr ist es. Wir sind mittendrin im langen Wochenende. Und falls Sie heute oder morgen noch nichts vorhaben, kommt hier vielleicht noch eine ganz schöne Idee.
1: Hallo, ich bin Stefanie Klingel aus der Archivade. Und heute und bis Sonntag könnt ihr eine Zeitreise machen ins Mittelalter. Ja, ihr könnt Wikinger und Ritter treffen, ihr könnt Schwertkämpfe sehen. Ihr könnt auf 5 Koppeln ungefähr 300 gewandete Menschen erleben. Sie machen Schwertkampf, sie zeigen, wie die Waffen funktioniert haben, sie schmieden. Und sie sind vor allen Dingen dort am Feuer, am Kochen und ihr werdet ganz viel Spaß haben.
0: Ja, da war ich auch schon mal beim Mittelalter-Event in Archivada und ich hatte Spaß, kann ich sagen. Und jetzt haben wir auch Spaß, denn hier gibt es jetzt einen Klassiker von Johnny Wakeland, Pat Benatar mit dem 80er mit dabei. Hier ist NDR 1, Welle Nord.

0: Zone.
1: Moin, hier sind Mandy und Horst bei NDR 1 Welle Nord. Wir wünschen Ihnen ein schönes Wochenende.
0: Und vielleicht sehen wir uns ja schon morgen, denn Horst und ich sind unterwegs und zwar in Schleswig am Schloss Gotthorf beim Gotthofer Landmarkt. Ja. Um 12.30 Uhr, da sind wir am Start.
1: Ja, wir haben unser Lass-mal-Schnacken-Zelt da aufgebaut.
0: Nicht wir haben es aufgebaut.
1: Also, nee, wir haben aufbauen lassen, natürlich, ist klar. Ne? Unsere Reporter werden da sein, mit denen können Sie ein bisschen quatschen. Christopher Scheffelmeier kommt vorbei vom Schleswig-Holstein-Magazin. Der baut das dann auch wieder ab später. Und wir sind halt auch da. Ne?
0: Wir freuen uns total, Sie mal persönlich und live zu treffen. Bis dahin.
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0: 9.30 Uhr ist es, hier ist NDR 1, Welle Nord mit dem Wetter für uns in Schleswig-Holstein. Ja, heute mit ein bisschen von allem. Wir haben so ein bisschen Sonne, das vor allem am Nachmittag in der Mitte Schleswig-Holsteins. Aber es sind auch viele Wolken unterwegs und die lassen auch zum Teil mal einen Schauer raus. Kann auch zwischendurch sogar mal ein bisschen Blitz und Donner geben. So richtig aus dem Quark kommen die Temperaturen auch nicht. 12 Grad werden es in Husum, 14 Grad in Lübeck und der Wind, der nimmt auch noch mal ein bisschen Fahrt auf im Laufe des Tages. Gibt nachher auch an den Küsten ein paar stürmische Böen. Morgen, da sieht es ein bisschen anders aus. Da bleibt es überwiegend trocken. Es kann so ein bisschen mal tröpfeln, aber das ist nicht der Rede wert. Es sind trotzdem Wolken am Himmel unterwegs, machen aber auch zwischendurch mal Platz für die Sonne. Und es wird wieder wärmer, maximal 18 Grad morgen. Der Wettertrend am Montag und Dienstag, da bleibt es wechselhaft und wird nochmal einen Tacken wärmer, bis zu 19 Grad dann.
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0: 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In Hamburg ist die Kühlbrandbrücke wegen Wartungsarbeiten bis Montag 5 Uhr in beiden Richtungen gesperrt. Die Umleitung über die U30 und die U40 ist ausgeschildert. Die aktuellen Blitzer in Neumünster ist einer in der Sauerbruchstraße Richtung Schwimmbad. Da ist Tempo 50 erlaubt. Dann blitzt es in Dahme, K50 Richtung Grönwohlshorst. Und in Norderstedt, Langenhamer Weg, da dürfen Sie Tempo 50 fahren. Und wenn Sie noch einen Stau oder einen Blitzer sehen, dann sagen Sie gerne Bescheid über die NDR Schleswig-Holstein-App. Gute Fahrt!
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0: Aber ganz viele Künstler aus den 80ern, die sind ja so richtig generationübergreifend, auch heute noch. Der nächste Song zum Beispiel, ich würde behaupten, der findet sich in der Playlist meiner Eltern, der findet sich in meiner Playlist und der findet sich auch in der Playlist meiner Tochter, das weiß ich sogar. Billy Idol, einfach tolle Musik, hören wir jetzt. Sweet 16, ich wünsche einen schönen Start in den Sonnabend.
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0: 9.42 Uhr ist es, hier ist NDR 1, Welle Nord am Sonnabendmorgen. Und ich weiß ja nicht, wie Ihre Pläne aussehen, aber wer noch was fürs Wochenende sucht mit Action und schön maritim, da gibt's einen schönen Tipp, und zwar einen Kurztrip auf die Insel Fehmarn. Da läuft gerade das Surf-Festival am Südstrand. 30.000 Besucher werden da erwartet. Mit Party, mit Yoga am Strand, natürlich mit verschiedenen Wettkämpfen, zum Beispiel die Amateurregatta oder die German Freestyle Challenge. Das sind dann die Profis, die da richtig spektakuläre Sprünge zeigen. Und für die, die noch Anfänger sind, gibt's da auch kostenlose Schnupperkurse. Dafür hat sich unser NDR 1 Welle Nord Reporter Julian Marx mal angemeldet. Und zwar für eine relativ neue Trendsportart, nämlich Pumpfoiling. Und was das ist, das erklärt er uns am besten selber.
1: Ja, eigentlich ist es ganz einfach. Es ist Surfen, aber ohne Segel. Und auch kein Paddel dabei. Da fragt man sich jetzt natürlich, ja, wie kommt man denn voran? Aber das kann mir natürlich einer beantworten, nämlich Malte, Surflehrer. Moin.
2: Ja, moin, Julian.
1: Wie komme ich denn mit dem Ding vorwärts? Das ist ja eigentlich ein normales Surfbrett, ein bisschen kleiner. Aber wie mache ich denn da überhaupt Meter?
2: Das kann man sich so ein bisschen vorstellen wie Skateboardfahren in einer Halfpipe. Also man muss immer eine Auf- und Abbewegung machen. So kommt man voran.
1: Das heißt ja auch Pumpfoiling, genau, das heißt ja. Pump, pumpen, also Vorderbein runter, ja, genau. Hoch, runter, hoch.
2: Genau, belasten und entlasten.
1: Ja. Und das Spannende ist ja daran, dass man unter diesem Brett noch wie so eine Flosse hat. Das kann einen dann richtig tragen.
2: Kann man sich vorstellen.
1: Dann kommt man richtig aus dem Wasser auch raus.
2: Genau, wie beim Flugzeug.
1: Das heißt, wir gehen jetzt ins Wasser. Es ist schon kalt, aber ich glaube, ich komme gleich richtig in Schwung. So, wir gehen jetzt auf Plattformen zu, die sind im Wasser, da stelle ich mich rauf, um einfacher dann zu starten. Und dann geht das los.
2: Genau, so machen wir das.
1: Und ich höre ja schon die Einlaufmusik, den passenden Soundtrack dazu, zum Pumpfoiling. Herrlich. So. Einmal hoch auf die Plattform. So, Malte, du musst jetzt einmal das Mikro halten, weil sonst wird das hier nichts. Also ich nehme jetzt das Board mal. Und ich jetzt mit ein bisschen Schmackes, ein bisschen mit Schwung jetzt gleich rein ins Wasser.
2: Ja, und das Board gerade halten.
1: Also, okay, 3, 2, 1. Geil. Boah. Ja, Malte, also ich bin nass.
2: Ja.
1: Aber wie sagt man so schön? Es sind schon viele Meister vom Brett gefallen. Ich würde sagen, wer vielleicht ein bisschen mehr Körperbeherrschung als ich hat, der sollte hierher kommen, Surf-Festival, genau, auf Fehmarn, Südstrand, bis Sonntag das Ganze. Ja, ja, und wir versuchen es jetzt nochmal zusammen, Malte.
2: Jo.
0: Also, Julian Marxen ist beschäftigt und wenn Sie Lust haben, können Sie auch mal vorbeischauen auf Fehmarn beim Surf-Festival.
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0: glaube, fast jeder von uns hatte früher mal so eins, ein Freundschaftsbuch. Und da stand auch immer, was möchtest du mal werden? Und ich glaube, unter den Jungs stand ganz oft Feuerwehrmann. Und das ist auch nie zu spät, da nochmal loszulegen. In Grömitz kann man sich heute beim Tag der Feuerwehr mal angucken, was Feuerwehrleute eigentlich so machen. Also da soll der Nachwuchs angelockt werden. Und noch ein Thema, die USA verringern ihre Zahl an Soldaten in Europa nochmal weiter. Das sind zwei der Nachrichten oder zwei der Themen in den Nachrichten. Christine Pilger ist da. Moin, Christine.
1: Moin.
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3: Die USA entsenden doch keine Soldaten nach Polen. Es ist offenbar ein weiterer Schritt, um die Truppenstärke in Europa zu verringern. Schon Anfang des Monats hatte die US-Regierung angekündigt, etwa 5000 Soldaten aus Deutschland abzuziehen. Inken Henkel.
4: 4000 Soldaten sollten eigentlich in einem Rotationsverfahren nach Polen entsandt werden. Ein Teil von ihnen war schon unterwegs oder wurde kurz vor der Abreise angewiesen, nicht zum Flughafen zu fahren. Der Generalstabschef der US-Armee, Leniev, nannte die Entscheidung bei einer Anhörung im Kongress sinnvoll. Einzelheiten oder Gründe erwähnte er nicht. Sowohl Demokraten als auch Republikaner kritisierten den Schritt und äußerten sich verärgert, dass der Kongress nicht wie vorgeschrieben informiert oder zu Beratungen hinzugezogen wurde.
3: In Deutschland und Dänemark gehen heute die Untersuchungen rund um einen gestrandeten Buckelwal weiter. Das tote Tier war Donnerstagabend vor der dänischen Ostseeinsel Anholt angespült worden. Jan Busche dazu.
5: Die zentrale Frage lautet noch immer, ist der angespülte Wal dasselbe Tier wie der Buckelwal, der wochenlang in der Wismarer Bucht unterwegs und dort immer wieder gestrandet war? Gestern sind Gewebeproben genommen worden. Die werden gerade nach Deutschland geschickt und dort untersucht. Ergebnisse gibt es wohl erst kommende Woche. Der Buckelwal war nach mehreren Wochen in der Wismarer Bucht von einer privaten Initiative Richtung Nordsee geschleppt und ins Meer ausgesetzt worden. Fachleute hatten da schon gesagt, dass die Überlebenschance für das geschwächte Tier gering ist. Gestern war auch eine Tierärztin der privaten Initiative beim Wal vor Anholt. Auch ihre Untersuchung hat kein eindeutiges Ergebnis gebracht.
3: Mit 74 Jahren könnte Wolfgang Kubicki nochmal einen neuen Posten bekommen, und zwar FDP-Chef. Nachdem der nordrhein-westfälische Landeschef Höhne seine Kandidatur für den Bundesvorsitz zurückgezogen hat, ist Kubicki, Stand jetzt, der einzige Kandidat bei der Wahl zur Parteispitze Ende Mai. Höhne sagte der Frankfurter Allgemeinen Zeitung, dass er sich nun als Vizechef bewerben will. Noch Parteichef Dürr tritt nach nur einem Jahr an der Spitze nicht wieder an. Rund 170 Einsatzwagen aus ganz Deutschland können heute beim Tag der Feuerwehr in Grömitz besichtigt werden. Mit dabei, neben der Feuerwehr, THW, DRK, eine Rettungshundestaffel und die Deutsche Gesellschaft zur Rettung Schiffbrüchiger. Mit dem Aktionstag auf einer Wiese an der Kurpromenade wollen die Veranstalter für ehrenamtliches Engagement werben. Julian Marxen, wie läuft es denn grundsätzlich mit der Mitgliedergewinnung in den Feuerwehren?
6: Also in Grömitz selbst, da gab es ja mal zu wenige Freiwillige in der Feuerwehr. Da mussten Bürger sozusagen zwangsverpflichtet werden. Das war vor 7 Jahren. Mittlerweile sieht's besser aus. Man sei gut aufgestellt, meint Ortswehrführer Jakob Revensdorf. Trotzdem müsse immer wieder geworben werden. Über Social Media, aktuell auch über eine Plakataktion. Denn es ist ja überall so. In den kommenden Jahren werden viele Feuerwehrleute aus der Boomer-Generation nicht mehr im aktiven Dienst sein. Es braucht also Nachwuchs. Gut ist laut Landesfeuerwehrverband, dass die Kinderfeuerwehren in Schleswig-Holstein immer weiter wachsen. Und auch heute beim Tag der Feuerwehr in Grömitz präsentieren sich Kinder- und Jugendfeuerwehr. Da können junge Besucher zum Beispiel auch mal Löschen üben.
0: Ja, und warum nicht irgendwann später im Erwachsenenalter dann auch noch bei der Freiwilligen Feuer aktiv werden? Was stand damals bei dir in so einem Freundschaftsbuch, Christine? Was hast du reingeschrieben? Was willst du mal werden?
1: Ich habe gerade schon überlegt und ich weiß es noch genau. Am Anfang stand immer Astronautin drin. Aber dann merkte ich, Physik, Chemie ist nicht so meins. Dann Polizistin. Und jetzt mich beim Radio. Also berichte ich über alles davon. Das ist doch super.
0: Siehste, aber ich habe doch recht gehabt. Oder die Jungs haben früher reingeschrieben, Feuerwehrmann, ja. Rockstar.
1: Ja, sowas.
0: Tierärztin bei den Mädels immer ganz weit vorne.
1: Das stimmt.
0: Aber gut, jetzt dürfen wir oder ich zumindest vom Wetter erzählen.
1: Stand das bei dir auch drin?
0: Bei mir stand Krankenschwester.
1: Guck,
0: kümmert sich ja auch irgendwie noch.
1: Ja, absolut.
0: Gut, obwohl ich jetzt nicht so den besten Draht zum Wettergott habe, dann müssen wir nehmen, was kommt. Heute Temperaturen bis immerhin 14 Grad. Wir haben immer noch ja recht wechselhaftes Wetter. Das heißt aber auch immer mal wieder etwas Sonnenschein mit dabei. Besonders in der Nordhälfte gibt es mehr Schauer im Süden. Zum Beispiel in Grömitz, da haben wir dann mal etwas länger Sonnenschein. Gucken wir auf den Sonntag, auf den morgigen Sonntag. Auch da ein Mix aus Schauern, kurzen Schauern, immer mal wieder etwas Sonnenschein. Temperaturen Morgen 14 Grad in Heiligenhafen, bis 17 Grad aber in Heide. Und am Montag, da wird es dann deutlich wärmer, Temperaturen dann schon wieder bis 20 Grad.
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0: 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Vorsicht einmal auf der A1 Fehmarn Richtung Lübeck. Zwischen Oldenburg Süd und Linsaan, da haben wir eine Unfallstelle, die ist noch nicht abgesichert. Und wir gucken kurz auf die Köhlbrandbrücke in Hamburg. Die ist nämlich wegen Wartungsarbeiten bis Montag früh um 5 in beiden Richtungen gesperrt. Da kommen Sie aber am besten über die U30 und die U40 weiter. Das ist auch ausgeschildert. Ja, falls Sie noch mehr zu entdecken haben oder mehr entdeckt haben, Staus und vor allem auch Blitzer, dann melden Sie Sie gerne zum Beispiel über den Chat der NDR Schleswig-Holstein-App. Schönen Dank.
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0: So, und nochmal ganz offiziell einen wundervollen Sonnabendmorgen. Wir haben es ja gerade schon geklärt bei Christine, heute Tag der Feuerwehr. Dennis hat es aber auch erwähnt, dass an diesem langen Himmelfahrtswochenende Surf-Festival auf Fehmarn stattfindet. Das ist ja nicht nur für viele Surfer selbst richtig klasse, sondern auch ja, mit einem bunten Spektakel, mit so buntem Rahmenprogramm am Südstrand. Und was außerdem noch anliegt heute zwischen Nord- und Ostsee, das gucken wir uns gleich gern mal an in knapp 10 Minuten.
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0: Also ich glaube, wir sind uns einig, es sich einfach gut gehen lassen an diesem Wochenende. Das steht schon mal ganz weit oben auf der Liste.
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0: Ansonsten, was geht so bei uns in Schleswig-Holstein zwischen den Meeren? Das gucken wir uns gerne noch mal an. Jetzt schon häufiger erwähnt, der Tag der Feuerwehr in Grömitz, aber natürlich auch das Surf-Festival auf Fehmarn. Und ansonsten ist auch Frühjahrslager im Wallmuseum in Oldenburg in Holstein. Da wird das frühmittelalterliche Handelszentrum Starigrad lebendig mit Handwerk, Handel, Mitmachaktion und Bogenschießen. In Flensburg ansonsten ja auch Rumregatta, historische Segelschiffe. Ja, die treffen sich im Hafen. Dazu gibt es maritime Atmosphäre, Musik, Essen und die berühmte Buddel voll Rum natürlich auch für Platz 2. In Husum, das sind Piratentage. Der Hafen, der wird da zur Piratenwelt mit Piratendorf, Schatzsuche, Handwerkermarkt, Mitmachaktion für Kinder und ganz viel Live-Musik. Und dann gucken wir noch mal nach Lübeck. In Lübeck-Schlutup, da wird Frühlingsfest gefeiert und zwar auf der Netzwiese. Da gibt es eine kulinarische Meile, Kinderdisco, Hüpfburgen, Airbrush-Tattoos, Live-Musik. Also eigentlich wieder ganz schön für die ganze Familie und zu guter Letzt auch noch Sylt mit dabei. Auf Sylt läuft nämlich das California Summer Opening am Brandenburger Strand in Westerland. Auch da geht es um Wassersport, um ja so ein bisschen Strandgefühl, aber auch Yoga, Surfer-Schnacks und Live-Musik. Also eine ganze Menge los bei uns in Schleswig-Holstein heute. Und falls ich irgendwas vergessen haben sollte für Ihr Dorf, für Ihren Ort, sagen Sie mir gerne Bescheid. Ich gebe das hier weiter oder ja, spiel Ihre Sprachnachricht gerne direkt ab über den Chat der NDR Schleswig-Holstein-App.
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0: Oh, sehr beliebt. In diesem Song ist ja die Stelle, wo Dave Gahan von Depeche Mode singt. Und genau so habe ich heute Morgen auch geatmet. Ich glaube, ich bin nicht die Einzige, weil ich dachte, meine Güte, ist das doch frisch. In den Nächten tatsächlich ja noch um die 3 Grad. Also das sind die Tiefstwerte. Heute am Tage zum Glück schon wieder bis 14 Grad. Wenn auch immer mal wieder mit etwas Regen. Also die kompakten Regenschauer, die werden uns auch heute begleiten. Zumindest im Nordteil von Schleswig-Holstein. Im Süden, da gibt es schon wieder etwas mehr Sonne. Aber auch da dann ein Sonne-Wolken-Mix und die Regenwahrscheinlichkeit, die ist durchaus auch vorhanden. Dann gucken wir auf den morgigen Sonntag. Auch da immer noch wechselhaft etwas Sonne, Wolken, dazu auch immer mal wieder kurze Schauer bei bis 14 Grad. Und ab Montag beruhigt sich die Wetterlage, dann wird es wärmer und vor allem auch sonniger.
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0: 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Ich habe nur eine Meldung aus Hamburg, betrifft die Köhlbrandbrücke. Die ist nämlich wegen Wartungsarbeiten bis Montag früh um 5 in beiden Richtungen gesperrt. Da ist aber auch ausgeschildert, wie Sie weiterkommen. Und zwar über die U30 und die U40. Das wär's. Kommen Sie gut und sicher durchs Wochenende.
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0: Ja, und da kommen wir jetzt zum langsam in die Gänge kommen zu George Harrison. Viele Beatles-Fans, die wissen natürlich, er galt immer als der stille Beatle. Nicht, weil er nichts zu sagen gehabt hätte, sondern weil er oft die leisen, die klugen Töne gefunden hat. John Lennon und McCartney, die standen natürlich im Rampenlicht. Die haben immer noch richtig viel Halligalli gemacht. Und George Harrison war dann eher mal so ein bisschen still. Er hat aber auch für richtig schöne Hits gesorgt. Also Something oder Here Comes the Sun hat er ja geschrieben. Also zwei der schönsten Beatles-Songs überhaupt, wie ich finde. Und Ende der 80er hat er nochmal gezeigt, wie lässig ein Comeback klingen kann mit Got My Mind Set on You. Und das hören wir jetzt direkt danach. Cat Stevens und Peace Train.
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0: Mensch, das ist ja richtig norddeutsch hier. Um 10.42 Uhr. Sascha, haben wir gehört, coming home, ist zwar in Soest, also in Nordrhein-Westfalen geboren, aber lebt ja mittlerweile in Hamburg mit seiner Familie. Dann hören wir gleich echt, du trägst keine Liebe in dir, aus Flensburg. Und vorweg.
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0: Da sind wir wieder bei unseren Plattschnackern und die schnacken bekanntlich bei uns im Norden, wenn auch nicht immer nur bei uns aus Schleswig-Holstein. Heute Annie Heger am Mikrofon aus dem Oldenburger Land in Niedersachsen. Und Annie spricht, glaube ich, vielen Frauen aus der Seele, die keine Kinder haben. Die Folge, die lief zwar in dieser Woche schon, aber am Wochenende hören wir eben die beliebtesten Folgen. Und dazu gehört eben auch die Folge von Annie.
2: Wenn ich mal denke, ich so gerne ein Eigenkind. 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Denn ich kann noch Trampolin springen und niesen. Halleluja.
0: Annie, schönen Dank. Und falls Sie diese Folge und auch andere Hör mal bitte Tour-Folgen gerne weiter versenden möchten oder nochmal hören möchten, immer und immer wieder, das ist natürlich überhaupt gar kein Problem. Das geht zum Beispiel über die NDR Schleswig-Holstein-App oder über die ARD Sounds-App oder über ndr.de/sh. Und hier ist Musik aus Schleswig-Holstein. Echt.

Also ganz ehrlich, dieser Song hat kein Verfallsdatum. Immer wieder zeitlos, schön, echt. Du trägst keine Liebe in dir. Hier bei NDR 1 Welle Nord. Und wie gut, dass es Sie gibt, dass Sie auch so aufmerksam zuhören am Frühstückstisch, im Auto. Ja, oder vielleicht noch im Schlafzimmer. Hier, Frankie hat mir gerade geschrieben, Moin Kaya. Der Ort Soest in NRW wird Soest ausgesprochen, nicht Soest. Denn ich habe gerade davon erzählt, dass Sascha, also der Sänger Sascha, in Soest, in Soest, in NRW groß geworden ist, aber mittlerweile in Hamburg wohnt. Ja, so ist das, Frankie. Ich bin Kieler Sprotte. Ich kenne mich da unten nicht ganz so aus, aber man lernt ja nie aus. Also schönen Dank immer für die Hinweise, auch über den Chat der NDR Schleswig-Holstein-App.

0: Mensch, du, was habe ich denn hier in Gang gesetzt? Unfreiwillig. Da hat sich gerade noch mal jemand gemeldet über den Chat der NDR Schleswig-Holstein-App.
1: Moin, Michael aus Flensburg hier. Also das mit der Kieler, dass die Kieler Sprotte nicht weiß, wie man das OE ausspricht, ist schon eine merkwürdige Ausrede. Denn ihr sagt doch auch Itzeho und nicht Itzehö. Richtig?
0: Ja.
1: Aber ansonsten, alles in Ordnung.
0: Da bin ich ja beruhigt. Andreas, schönen Dank. Oder Michael, oh Gott, jetzt bin ich selbst schon komplett durch den Tüdel hier, durch diese ganze Aussprachegeschichte. Jedenfalls vielen Dank. Sascha, der Musiker, der kommt aus Soest. Und ich sagte eben gerade, er kommt aus Soest. Aber es gibt ja so viele Orte, auch bei uns in Schleswig-Holstein, von denen man gar nicht weiß, wie werden sie ausgesprochen. Es ist dann ja auch von Region zu Region verschieden. Ich weiß, dass ich damals mal richtig Ärger bekommen habe. Da habe ich noch in Hamburg gewohnt. Also ich komme ja aus Kiel. Und in Kiel sagt man zum Beispiel, oder ganz viele sagen, zu Geesthacht, Geesthacht. So, dann ist man in Hamburg und dann rufen die Geesthachter an und sagen, das heißt aber Geesthacht. Wie kann man das falsch aussprechen? Wir sind ja nicht unfehlbar. Das Gleiche haben wir teilweise auch mit hier St. Michel. Da sagen einige ja auch St. Michaelis Don. Aber die St. Michler in Dithmarschen sagen einfach St. Michaelis Don. Also da gibt es einfach so viele komische Orte, bei denen man ganz viele Fehler machen kann. Aber wissen Sie, was das Schöne ist? Dass wir uns hier so austauschen können, dass wir einfach nur Menschen sind, die mal Fehler machen und die das auch gerne wieder gerade bügeln. Also Dankeschön für all die Hinweise. Man lernt nie aus mit NDR 1 Welle Nord.

0: So, letzter Spieltag heute in der Fußball-Bundesliga. Das heißt, in diesem Jahr Abstiegskrimi pur. Schnacken wir auch gleich drüber. Und die USA wollen ihre Truppen in Europa weiter reduzieren. Das ist auch ein Thema in den Nachrichten. Um 11, Christine Pilger ist da. Moin, Christine.
1: Moin.
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3: Das US-Verteidigungsministerium verringert seine Truppenstärke in Europa weiter. Angekündigte Verlegungen nach Polen wurden demnach abgesagt. Aus Washington dazu Benedikt Schäper.
4: Allein 4000 Soldaten einer Panzerbrigade sollen in dieser Woche ihre Reise Richtung Osteuropa abgebrochen haben. Teilweise bereits auf dem Weg zum Flughafen habe man sie zurückgerufen. Hintergrund sei eine Anweisung des zuständigen Verteidigungsministers Pete Hegseth, die Truppen zu reduzieren. Sowohl Demokraten als auch Republikaner äußerten sich kritisch zu dem Beschluss. Er sende ein falsches Signal sowohl nach Russland als auch an die Partner in Europa.
3: In diesen Minuten beginnt in Kiel eine Gedenkveranstaltung zum 86. Jahrestag der Deportation Schleswig-Holsteiner Sinti und Roma. Der Minderheitenbeauftragte der Landesregierung, Johannes Kalsen, fordert anlässlich des Jahrestags eine konsequente historische Aufarbeitung. Die Verfolgung sei systematisch organisiert worden und die Betroffenen mussten noch lange nach der NS-Zeit gegen Vorurteile und um Anerkennung kämpfen, so Kalsen. Das Land trage hier auch weiterhin eine Verantwortung. Am 16. Mai 1940 wurden fast 3000 deutsche Sinti und Roma aus Schleswig-Holstein und Hamburg deportiert. Glutenfreies Essen in öffentlichen Einrichtungen. Das ist eine Forderung zum Welt-Zöliakie-Tag. Die zentrale Veranstaltung dazu ist heute in Lübeck. Die Deutsche Zöliakie-Gesellschaft erwartet da nach eigenen Angaben bis zu 3000 Besucher in der Kulturwerft Gollern. Christian Nagel berichtet.
5: Rechnerisch sind etwa 30.000 Menschen in Schleswig-Holstein von der chronischen Autoimmunerkrankung Zöliakie betroffen. Experten gehen aber davon aus, dass viele Betroffene gar nichts von ihrer Erkrankung wissen. Schon kleinste Mengen des Klebeeiweiß Gluten in Weizen, Dinkel, Gerste und Roggen führen bei den Patienten zu Darmentzündungen und langfristig zu Folgeerkrankungen. Betroffene müssen konsequent glutenfrei essen und trinken. Damit das künftig auch in öffentlichen Einrichtungen wie zum Beispiel Kantinen verlässlich möglich ist, hat die Deutsche Zöliakie-Gesellschaft eine Bundestagspetition gestartet, über die heute auch in Lübeck informiert wird. Außerdem sind Fachvorträge zu neuen Therapieansätzen und gesunder glutenfreier Ernährung geplant.
3: In einer Müllverbrennungsanlage in Bagenstedt im Kreis Dithmarschen hat am Abend eine Lagerhalle gebrannt. Das Feuer im Klintweg brach laut Feuerwehr offenbar in einer Sortieranlage aus, breitete sich dann anschließend weiter aus. Etwa 60 Einsatzkräfte waren bis 3 Uhr nachts vor Ort. Verletzte gab es keine. Die Polizei schätzt den Schaden auf etwa 250.000 Euro. Die Ursache ist noch unklar. Dieses Fußballwochenende ist nichts für schwache Nerven. Am letzten Spieltag ist in der zweiten Liga morgen sowohl bei den Auf- als auch bei den Absteigern noch vieles offen. Und bereits heute kommt es zum Abstiegskrimi in der ersten Fußball-Bundesliga. Sarah Schwedmann dazu.
6: Wolfsburg, St. Pauli und Heidenheim haben vor dem letzten Spieltag alle die gleiche Punktzahl, 26. Wolfsburg liegt aktuell wegen der um 3 Treffer besseren Tordifferenz auf dem Relegationsplatz. Besonders brisant, der VfL muss bei Konkurrent St. Pauli ran. Heidenheim spielt zeitgleich zu Hause gegen Mainz. Heißt, ein Tor kann heute alles drehen und über die letzte Hoffnung Klassenerhalt in der Relegation oder den direkten Abstieg entscheiden.
0: Sie können es leider nicht sehen. Aber Christine, warum haben wir heute unabgesprochen beide optimistisches Steingrau an?
7: Optimistisches Steingrau, so, finde ich super.
0: Loriot hat das doch damals mal erzählt. Ja, nee, wir haben beide einen grauen Pullover an. Warum passt man sich eigentlich immer dem Wetter an?
7: Ich weiß auch nicht, die Kapuze, die ich auch habe, habe ich vorhin noch einmal aufgezogen, weil mit dem Regen ist es irgendwie muckeliger.
0: Ja, das ist ein Argument. Ja. Nee, also in Nordfriesland haben wir tatsächlich recht viel Regen. Da zieht auch nur ganz zäh ab. Da runter, also weiter im Süden, sind das so punktuelle kleine Regenwolken. Dazwischen auch mal etwas Sonnenschein. Also komplett sonnenfrei ist es heute zum Glück nicht, bei bis 14 Grad. Wir gucken auf den morgigen Sonntag. Auch da eher noch wechselhaft. Also Sonne, etwas Wolken und ein paar Schauer bei Temperaturen bis 14 Grad. Und ich glaube, ja, ab Montag müssen wir dann eigentlich den quietschgelben oder pinkfarbenen Pulli rausholen, weil da wird es richtig fröhlich und sonnig bei Temperaturen bis 19 Grad. Und dann wird es im Laufe der kommenden Woche immer noch mal wärmer.
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0: 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A1 Fehmarn Richtung Lübeck zwischen Neustadt-Mitte und Scharbeutz. 5 Kilometer stockender Verkehr. Dann ist die Köhlbrandbrücke dicht wegen Wartungsarbeiten und zwar noch bis Montag früh um 5 in beiden Richtungen. Da können Sie aber die U30 nehmen oder die U40 als Umleitung. Und an der Elbfähre Glückstadt-Wischhafen, da beträgt die Wartezeit in beiden Richtungen bis zu einer Stunde. Und dann hätten wir es auch schon. Kommen Sie gut und sicher durch.
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0: Ach, sehr schön. Gesa hatte gerade noch geschrieben im Chat der NDR Schleswig-Holstein-App. Manchmal sind wir Schleswig-Holsteiner auch Klugschieder. Da ging es um die Aussprache von einigen Orten. Aber auch so generell in Deutschland habe ich manchmal das Gefühl, man mag einem so schlecht was gönnen. Also ich rede nicht von allen, aber wenn man sich mal so anguckt, was im Netz passiert, gerade zum ESC geschrieben wird, zum Eurovision Song Contest, der ist ja heute mit Sarah Engels, die geht für uns mit Feier an den Start. Ja, viele sagen sich, ach, das kann ja wieder nichts werden, aber warten wir mal ab. Tatsächlich ist unsere Startnummer aber nicht so besonders doll. Also fand ich auch ein bisschen ärgerlich. Wer diese Startnummer überhaupt bestimmt? Ja, und wie unsere Wettquoten so stehen, das gucken wir uns gleich mal an nach Dionne Warwick and Friends. That's what friends are for. Milo und vorweg die wunderbaren Bee Gees aus Down Under. You win again.
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0: 17 nach 11.
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0: Ja, und gegen 10, da habe ich ja Dennis Brandau hier noch abgelöst. Und da habe ich ihn gefragt, Mensch Dennis, hier heute Abend ESC, guckst du? Und er nur, nee, den Cheat, den gucke ich mir nicht mehr an. Ich muss dagegen zugeben, ich liebe den ESC, obwohl man ja mittlerweile sagen muss, das ist ja nun gar kein Song-Contest mehr, sondern eher ein Performance-Contest. Also da geht es ganz viel um Show, um Kleidung, um Tanzen und so weiter und so fort. Und vielleicht sind die Chancen von Sarah Engels, von unserer deutschen Teilnehmerin, ja gar nicht so schlecht. Also mit diesem Song wird sie uns heute Abend vertreten in Wien. Ich habe mal so ein bisschen hier auf die Wettbüros geguckt. Da wird sie allerdings eher als Außenseiterin gehandelt. Also aktuell eher im hinteren Mittelfeld mit nur sehr kleinen Siegchancen. Was ich besonders spannend finde, aber auch so ein bisschen ärgerlich. Sarah Engels muss schon an Startplatz 2 ran. Also sie wird als Zweite auftreten. Das wird beim ESC inzwischen nicht mehr komplett ausgelost. Also die Länder, die ziehen nur grob die erste Hälfte und die zweite Hälfte der Show, die endgültige Reihenfolge, legt dann die Produktion fest. Also damit die Sendung abwechslungsreich bleibt. Und das finde ich deshalb so ärgerlich, weil Deutschland buddert da so viel Geld rein. Also gehört ja zu diesen Top 5, die eben den ESC finanzieren. Und dann Startplatz 2. Ja, gut, also wen interessiert es, was ich sage. Aber schön ist es natürlich trotzdem nicht. Denn Nachteil ist, je später man antritt, desto eher ist man natürlich noch in den Gedanken der Zuschauer. Und es gibt einfach so viele Beiträge. Aber man weiß es nie. Also es hat auch schon Beiträge gegeben, die ganz früh gestartet sind und die dann auch gewonnen haben. Liegt zwar schon 30 Jahre zurück. Aber man weiß es nie. Schlauer sind wir heute Abend, also ich denke mal so gegen Mitternacht oder etwas später, da wird es das Ergebnis geben des ESC. Und dann ja, schauen wir mal, was wir hier so morgen zum Ergebnis dann zu beschnacken haben.
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0: Ja, man muss es auch mal ein bisschen positiv sehen. Wenn schon das Tanken so teuer ist, dann kann man sich zumindest die Waschstraße hier und da sparen. Zumindest da, wo es jetzt gerade regnet, ist in vielen Orten der Fall. Allerdings ziehen die Regenwolken auch im Laufe des Tages immer weiter ab. Am nassesten ist es gerade im Kreis Nordfriesland. Ja, aber auch in den südlichen Landesteilen immer mal wieder punktuell Regen. Dazwischen aber auch noch mal wieder etwas Sonnenschein bei bis 14 Grad. Morgen am Sonntag überwiegt dann eher der Sonnenschein. Schauer morgen aber auch nicht ausgeschlossen bei bis 14 Grad. Und ab Montag, da erwartet uns dann ja eine fast schon, ich sag mal, sommerliche Phase, denn ab Montag Temperaturen bis 20 Grad und dann eben mehr Sonnenschein.
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0: Schnell und zuverlässig, damit Sie sicher ankommen. 4 Kilometer Stau auf der A1 Fehmarn Richtung Lübeck zwischen Neustadt-Mitte und Scharbeutz. Die Köhlbrandbrücke, die ist dicht und zwar wegen Wartungsarbeiten bis Montag früh um 5. Gilt für beide Richtungen. Wenn Sie da weiterkommen möchten, am besten über die U30 und die U40 fahren. An der Elbfähre Glückstadt-Beschafen, da beträgt die Wartezeit in beiden Richtungen bis zu einer Stunde. Und dann gucke ich nochmal hier auf den Chat der NDR Schleswig-Holstein-App, denn ich bin der Meinung, da ist gerade nochmal ein Blitzer eingegangen von Harry.
2: Moin Moin ins Studio, Harald hier aus Flensburg. Ich habe gerade einen Blitzer entdeckt auf der Osttangente. Abfahrt Süd, kurz vor der Eckernförder Landstraße Richtung Glücksburg. Schönes Wochenende.
0: Harald, schönen Dank. Gute Fahrt, ergänzen natürlich immer auch über den Chat der NDR Schleswig-Holstein-App, wenn Sie mögen. So, und gleich, da kümmern wir uns ums Campen, genauer genommen um Bettina Tietjens Campingbus. Wo sie demnächst unterwegs ist, verrät sie uns gleich.

0: Moin zusammen, 11.42 Uhr. Ja, viele bei uns in Schleswig-Holstein sind jetzt wieder mit dem Camper unterwegs. Auch Bettina Tietchen und ihr weiß-gelber Campingbus. Zum Wochenende erstmal ganz privat, aber auch die nächste Staffel Tietchen Camp, die ist schon im Werden. Aber Bettina, mal Hand aufs Herz. Schlafen die Promis wirklich im Wohnmobil oder gehen sie nach Drehschluss dann doch ins Hotel?
1: Natürlich gehen die nicht ins Hotel. Die campen. Das ist ja die Voraussetzung. Also das fragen wir natürlich auch vorher. Mhm. Und die meisten sind sehr unkompliziert. Auch die, die noch nie gecampt haben. Die sagen dann, ja, probieren wir mal aus, das ist ein Abenteuer. Und wir haben diesmal auch wieder eine ganz tolle Truppe zusammen. Also wir haben Regina Heimich dabei, Matthias Steiner, Jochen Schropp, Zora Klipp, Evelyn Weigert, Sven Martinek. Und da werden auch alle wieder auf dem Platz schlafen.
0: Sehr schön. Und ich glaube, also alle, die campen, die wissen, das ist ja auch eben das Schöne. Ne? Also die Gemeinschaft, einfach mal ein bisschen klönen, zusammensitzen. Und wo es dann hingeht, das wird noch nicht verraten. Aber warum überhaupt campen? Im Hotel ist doch eigentlich alles viel bequemer und nicht so eng, Bettina.
1: Ich liebe ja genau das Gegenteil, die Weite. Also die Weite ist für mich ja da dieses immer unterwegs sein können, dieses frei sein, nicht planen müssen. Mhm. Das ist das, was ich am Campen so schön finde. Und immer draußen sein. In dem Auto drin ist es schon eng. Da ist eigentlich, wenn das Bett gemacht ist, kein Platz mehr zum Stehen. Aber das ist ja eigentlich auch nur unser Schlafplatz. Ne? Mhm. Und das Fahrzeug, mit dem wir uns fortbewegen. Ansonsten sind wir immer draußen. Und ich mag das, wenn ich wirklich runterkommen will und mich erholen will und so mal in einer ganz anderen Welt sein will, als die, in der ich mich sonst bewege, ist das eben das Campen ideal.
0: Ja, und wer sich jetzt denkt, ach Mensch, vielleicht sollte ich das auch mal probieren, bekommt hier einen ultimativen Tipp von Bettina.
1: Erstmal ein Testwochenende machen. Also ein kleines Auto mieten und dann irgendwo hinfahren auf dem Campingplatz und gucken, ist das was für mich? Also wenn man das mag, draußen zu sein, einfach so immer an der frischen Luft zu sein und auch so ein bisschen down zu shiften, was das drumherum angeht, weißt du, ein bisschen so sich auf das Wesentliche besinnen, innerlich und äußerlich, dann ist das richtig, ist man richtig. Dann kann man sich auch anfangen einzudecken mit einer Campingausrüstung.
0: Ja, oder aber Sie können auch erstmal so ein bisschen übers Campen lesen, denn Tietchen sucht das Weite. So heißt das neue Buch von Bettina Tietchen und das gibt's für 18 Euro in ihrer Buchhandlung.
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0: Alle aktuellen Informationen zum toten Buckelwal vor einer dänischen Insel, die gibt's gleich bei uns. Und die USA verringern ihre Zahl an Soldaten in Europa weiter. Einzelheiten dazu natürlich jetzt in den Nachrichten um 12. Christine Pilger ist da. Moin, Christine.
1: Moin.
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3: Die USA entsenden doch keine Soldaten nach Polen. Es ist offenbar ein weiterer Schritt, um die Truppenstärke in Europa zu verringern. Schon Anfang des Monats hatte die US-Regierung angekündigt, etwa 5000 Soldaten aus Deutschland abzuziehen. Inken Henkel.
4: 4000 Soldaten sollten eigentlich in einem Rotationsverfahren nach Polen entsandt werden. Ein Teil von ihnen war schon unterwegs oder wurde kurz vor der Abreise angewiesen, nicht zum Flughafen zu fahren. Der Generalstabschef der US-Armee, Leniev, nannte die Entscheidung bei einer Anhörung im Kongress sinnvoll. Einzelheiten oder Gründe erwähnte er nicht. Sowohl Demokraten als auch Republikaner kritisierten den Schritt und äußerten sich verärgert, dass der Kongress nicht wie vorgeschrieben informiert oder zu Beratungen hinzugezogen wurde.
3: Die Gewerkschaft Verdi Nord hat Beschäftigte im Handel in Schleswig-Holstein heute erneut zu einem Warnstreik aufgerufen. Bereits gestern sollten Mitarbeiter im Einzel- sowie im Groß- und Außenhandel vorübergehend nicht arbeiten. Hintergrund sind die laufenden Tarifverhandlungen, in denen die Forderungen der Gewerkschaft und der Arbeitgeberverbände weit auseinanderliegen. Eine erste Untersuchung des toten Wals vor Dänemark hat noch nicht klären können, ob es dasselbe Tier ist, was vorher wochenlang in der Ostsee lag. Das hat die dänische Naturschutzbehörde mitgeteilt. Aus Stockholm dazu, Arne Bartram.
5: Der tote Wal, der vor der Insel Enholt liegt, hatte keinen GPS-Sender. Außerdem wurden laut der Behörde keine Merkmale am Kadaver gefunden, die eindeutig zeigen, dass es der Wal aus Deutschland ist. Es könne aber weiter nicht ausgeschlossen werden. Von dem toten Wal wurden Proben entnommen. Forscher hoffen, dass sie dadurch klären können, ob das jetzt gefundene Tier und der Wal aus Deutschland identisch sind. Bis es ein Ergebnis gibt, wird es laut Naturschutzbehörde aber noch eine Weile dauern. Experten des Deutschen Marinemuseums in Stralsund hoffen, dass die Untersuchung neue Erkenntnisse für den Umgang mit gestrandeten Walen und mögliche Rettungsversuche in der Zukunft bringt.
3: 170 Einsatzfahrzeuge aus ganz Deutschland sind heute beim Tag der Feuerwehr in Grömitz dabei. Auf einer Wiese an der Kurpromenade ist neben der Feuerwehr zum Beispiel auch das THW dabei, die Deutsche Gesellschaft zur Rettung Schiffbrüchiger oder auch eine Rettungshundestaffel. Was die Veranstalter mit dem Aktionstag bewirken wollen, weiß unser Reporter Julian Marxen.
6: Es sei wichtig, immer wieder Werbung für ehrenamtliches Engagement zu machen, betont Grömitz Ortswehrführer Jakob Revensdorf. Und das fängt bei den Kleinsten an. Jüngere Besucher dürfen beim Tag der Feuerwehr zum Beispiel Löschen üben. Ältere können ausprobieren, wie ein Unfallwagen mit Rettungsgerät geöffnet wird. Viele Feuerwehrleute aus den geburtenstarken Jahrgängen verlassen jetzt oder in den nächsten Jahren den aktiven Dienst, fahren dann keine Einsätze mehr. Deshalb sei es so wichtig, Nachwuchs zu gewinnen, betont der Landesfeuerwehrverband. Erfreulich ist laut Verband, dass die Zahl an Mädchen und Jungen in Kinderfeuerwehren in Schleswig-Holstein immer weiter steigt. Zuletzt auf knapp 1650 Mitglieder. Mehr als 10.500 sind es sogar in den Jugendfeuerwehren.
0: Und all den schönen Veranstaltungen, ja, kommt immer mal so ein bisschen Regen dazwischen. Aber wir sind da nicht aus Zucker, ne? Und der Regen, der zieht eigentlich auch immer recht schnell ab. Also zumindest in den südlichen Landesteilen, weil da oben, so in Nordfriesland, da ist es länger mal nass bei Temperaturen bis 14 Grad. Aber zwischendurch eben auch mal trockene Abschnitte mit etwas Sonnenschein. Morgen am Sonntag in der Summe dann doch etwas sonniger als heute. Aber es bleibt noch wechselhaft bei bis 15 Grad. Ja, und ab Montag, da kehrt ein bisschen Sommergefühl wieder ein, denn dann wird's merklich wärmer. Also zumindest ja Temperaturen dann bis 20 Grad und eben auch mehr Sonnenschein.
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0: Ja, Tag auch. 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Vorsicht auf der A1 Hamburg Richtung Bremen zwischen Harburg und Maschner Kreuz. Da liegen Fahrzeugteile. 4 Kilometer Stau. A1 Fehmarn Richtung Lübeck zwischen Neustadt Mitte und Scharbeutz. Dann ist in Hamburg die Köhlbrandbrücke dicht. Und zwar wegen Wartungsarbeiten bis Montag früh um 5. Das gilt für beide Richtungen. Da können Sie über die U30 und die U40 fahren. Und an der Elbfähre Glückstadt für Schafen beträgt die Wartezeit in beiden Richtungen bis zu einer Stunde. Hier noch ein paar neue Blitzer. Osttangente Abfahrt Süd, und zwar vor der Eckernförder Landstraße Richtung Glücksburg. Das hat Harald gemeldet. Auf der Dorfstraße in Dobersdorf wird geblitzt. Hafenstraße in Meldorf. Langenhamer Weg in Norderstedt sowie auf der Hauptstraße in Öhring. Und mehr Staus und Blitzer. Klar, dürfen Sie jederzeit gerne ergänzen über den Chat der NDR Schleswig-Holstein-App. Gute Fahrt.
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0: Und mit vielen schönen Veranstaltungen an diesem langen Himmelfahrtswochenende habe ich, ja doch, Christi Himmelfahrt. Ich komme schon ganz durcheinander mit den Feiertagen, aber es ist das lange Himmelfahrtswochenende und da ist Rumregatta in Gange in Flensburg, Summer Opening auf Sylt, Surf-Festival auf Fehmarn, Mittelaltermarkt im Tierpark Archevada, Tag der Feuerwehr, haben wir auch gehört bei Christine in den Nachrichten. Und morgen, da kommen alle Fenstergutten, alle alten Schallplatte voll auf ihre Kosten. Und zwar im Schallplattenmuseum in Norddorf mit Börse. Auf was wir uns da ganz besonders freuen können, das gucken wir uns gleich mal an. Nach Erasure, Middle of the Road und vorher auch ein Song, ja, in dem wir ganz sicher noch Platte gehört haben. Alpha Will nämlich, Big in Japan.
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0: Es ist 12:15 Uhr, Mahlzeit. So, und wir gucken mal auf einen Veranstaltungstipp für morgen im Schallplattenmuseum in Nordhof. Und da ist Thomas bei mir in der Leitung. Moin.
1: Hallo, Kai. Ja.
0: Thomas, ich habe gesehen, ihr habt morgen was Besonderes bei euch im Schallplattenmuseum,
1: ja,
0: ne?
1: Wir machen da eine Schallplattenbörse, wie schon eigentlich seit 4 oder 5 Jahren. Mhm. Und das ist immer sehr erfolgreich. Da kommen viele Leute, die da ihre Platten anbieten, gibt da Ankauf, Verkauf sozusagen und das ist immer ein schönes Event.
0: Also es ist quasi wie ein Flohmarkt, nur bei euch direkt im Schallplattenmuseum, ne?
1: Ja, das ist richtig. Also wir haben in unser Museum oben in dem Erdgeschoss sozusagen leer geräumt. Mhm. Dort stehen dann so viel es geht Leute mit ihren Schallplatten zum Verkauf und da wir immer mehr kommen, haben wir auch die Außenfläche sozusagen noch mit präpariert. Es ist ja jetzt auch, heute Morgen hat es sich abgeregnet, jetzt ist glaube ich wieder schönes Wetter und morgen wird es richtig klasse. Mhm. So dass die draußen stehen, dann auch Spaß und Freude haben. Es ist immer gut besucht und ist ein schönes Event.
0: Genau, also man kann ja auch zu euch kommen, abgesehen von der Börse. Was gibt's bei euch alles zu bestaunen an Platten in Nordhof?
1: Naja, gut, da ist zunächst mal die Platten aus eurem Hause und die vom NDR in Hamburg.
0: Ja, aus dem Archiv, ne?
1: Aus dem Archiv, ja. Ihr wusstet ja nicht mehr, wohin damit und braucht ihr den Platz wahrscheinlich. Und wir haben uns super gefreut, dass wir die übernehmen konnten. Das war allerdings auch so eine Situation, die war ganz witzig. Es war gerade der Bescheid durch, dass das Kesselhaus umgebaut werden kann zum Museum. Und 2 Wochen später rief da euer Archivar an und sagte, wir haben da ein paar Platten. Ja, wie viele? Ja, ich glaube 70.000 CDs und noch ein paar Singles. Und ja, das ist ja super, haben uns gefreut. Und 2 Wochen später rief dann nochmal jemand an. Diesmal mit einer Hamburger Vorwahl.
0: Aber auch der Archivar.
1: Ja, gut, ja. Da war genau das Gleiche. Wie viele Platten sind das? Und dann kam eine 6-stellige Summe, ne? Oder eine 6-stellige Anzahl. Das war natürlich sehr viel. Aber wir haben das dann hingekriegt. Wir sind runtergefahren zum NDR in die Roten Baumchaussee, da im dritten Stock unter Tage, haben das mal ganz grob durchgezählt, haben gesagt, kriegen wir hin und haben das dann in der großen, konzertierten Aktion, die gut geplant war von allen Seiten, dann auch wirklich in einem Tag nach Nordhof geschafft.
0: Sag mal, und wenn man zu euch kommt, also sind die dann alle da irgendwie an der Wand? Also die kann keiner ja, also ich frage mich nur, was uns erwartet, wenn wir da sind? Oder liegen die da so aus, wie in einem Laden?
1: Stehen in Regalen an der Wand, das geht auch gar nicht anders, weil es so viele sind.
0: Ja, klar.
1: Und im Moment sind wir dabei, die zu archivieren. Also sind einige fleißige Hände bei uns dabei, dann die dann mit dem Rechner stehen und das Ganze auf Discogs dann alles eingeben. Mhm. Wir haben jetzt gerade die 30.000er Marke geknackt, wow. Aber bei einer Gesamtzahl von irgendwo geschätzten 150.000 bis 200.000 Platten haben wir noch ein paar Tage daran zu tun.
0: Ja, das sind ja teilweise auch wirklich Perlen und es ist ja auch schön, in Erinnerung zu schwelgen. Ne? Also wenn man weiß, man hat damals eine Platte gehört und man hat die plötzlich wieder in der Hand, sieht das Cover. Was ist denn dein persönliches Lieblingscover, deine persönliche Lieblingsplatte?
1: Oh, das ist jetzt ganz schwer zu sagen. Ich sag mal, meine allererste Platte, die mir dann sofort einfällt, die ich irgendwie, glaube ich, mit 16 Jahren gekauft habe, das war The Book of Taliesin von Deep Purple. Mhm. Und wenn ich die sehe, ich habe sie bei mir auch immer noch im Archiv oder im Regal zu Hause. Und wenn ich sie höre, dann bin ich plötzlich wieder 50 Jahre jünger.
0: Ja, Thomas, wenn wir zu euch kommen wollen in das Schallplattenmuseum, wo findet man das genau in Nordhof? Das ist ja ein besonderes Gebäude auch.
1: Das ist ein besonderes Gebäude, ist sehr einfach zu finden. Die Kirche in Nordhof, die ist hoch, die sieht man sofort. Und wenn du vor der Kirche stehst, ungefähr 100 Meter nordwestlich gehst, dann bist du im Schallplattenmuseum.
0: Super. Dann komme ich bestimmt auch mal vorbei. Morgen dann ja eben mit der Börse.
1: Ja.
0: Im Schallplattenmuseum in Nordhof. Und verzeih mir, Thomas, aber jetzt habe ich hier einen Song für uns alle aus einem Jahr, wo die Platte leider schon von der CD abgelöst wurde. Also
1: und nicht, dass alle Tonträger haben doch gleich berechtigt, irgendwie Berechtigung da zu sein.
0: Denke ich auch.
1: Sehe ich überhaupt nicht so als Problem.
0: Das ist Elton John im Übrigen. Can you feel the love tonight?
1: Ja, super.
0: Hier bei NDR 1 Welle Nord. Thomas vom Schallplattenmuseum in Nordhof, schönen Dank.
1: Sehr gerne, Kaya.

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0: Mando Diao aus Schweden, also aus dem Spitzenreiterland, der Sieger des ESC, also des Eurovision Song Contest. Also Schweden hat gemeinsam mit Irland ja am häufigsten gewonnen. Ja, und wie Deutschland abschneidet, das wissen wir dann heute Abend, ja, eher so nach Mitternacht, wenn dann auch die ganzen Wertungen durch sind beim ESC. Bis dahin, ja, haben wir noch ein bisschen. Genießen wir hoffentlich den Tag, wenn auch nicht immer nur bei strahlendem Sonnenschein, denn die Sonne muss ich den Himmel dann doch noch mal hin und wieder mit Wolken oder mit kurzen Schauern teilen. Temperaturen liegen bei bis 14 Grad. Morgen am Sonntag gibt es in der Summe mehr Sonnenschein, aber trotzdem einzelne Schauer nicht ausgeschlossen bei Temperaturen bis 15 Grad. Montag dann aber schon viel sommerlicher, merklich wärmer bei bis 20 Grad und auch mehr Sonnenschein.
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0: 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Vorsicht einmal bitte in beiden Richtungen auf der A7. Hamburg-Flensburg ist das, zwischen Hinstedt-Ulzburg und Kaltenkirchen. Da sind gerade ja, Personen auf der Fahrbahn. Auf der A1 Fehmarn Richtung Lübeck, zwischen Neustadt-Mitte und Seretz, haben wir streckenweise Stau und stockenden Verkehr, eine gute halbe Stunde plus aktuell. Auf der A1 Lübeck Richtung Fehmarn, zwischen Bad Schwartau und Pansdorf, 6 Kilometer stockender Verkehr. A7 Flensburg Richtung Hamburg, zwischen Volkspark und dem Elbtunnel, 3 Kilometer stockender Verkehr. Und auf der A7 Hannover Richtung Flensburg zwischen Hamburg-Kostbruch und dem Elbtunnel, 6 Kilometer stockender Verkehr. Die Hamburger Köhlbrandbrücke, die ist dicht. Da laufen Wartungsarbeiten, und zwar noch bis Montag früh um 5 in beiden Richtungen. Da können Sie aber über die U30 und die U40 fahren. Und an der Elbfähre Glückstadt-Wischhafen, da beträgt die Wartezeit in beiden Richtungen bis zu einer Stunde. Gucken wir noch mal auf unsere neuesten Blitzer. Aktuell sind es 4. Dorfstraße in Dobersdorf wird geblitzt, auf der Hafenstraße in Meldorf, Langenhamer Weg in Norderstedt sowie auf der Hauptstraße in Öhring. Ja, und falls ich irgendwas nicht auf dem Schirm habe, melden Sie sich gerne auch telefonisch 0800 22 12 800, kostenfrei oder natürlich nach wie vor über den Chat der NDR Schleswig-Holstein-App. Ich bin Kaya Lass und wünsche Ihnen ein schönes Wochenende.

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Und an diesem 16. Mai hat doch irgendwer bei uns heute in Schleswig-Holstein Geburtstag. Dann natürlich meine allerherzlichsten Glückwünsche. Gucken wir mal, wer noch Ehrentag hat. Jens Spahn hat heute Geburtstag und auch Schauspieler Pierce Brosnan. Und nicht zu vergessen Janet Jackson, die Schwester von Michael Jackson. Und die hat mal gesagt, hey, ich bin nicht nur Michaels kleine Schwester. Und genau das wollte Janet Jackson ihr ganzes Leben beweisen. Eigentlich hat sie genau das geschafft. Heute ist sie 60 geworden. Und was viele gar nicht wissen, Janet Jackson hat als Kind ursprünglich gar keine Sängerin werden wollen, sondern sie wollte Jockey werden, also Pferde reiten. Aber als Mitglied der berühmten Jackson-Familie hat sie irgendwann kaum ein Entkommen gegeben vor Bühne und Showgeschäft. Und gerade das Verhältnis zu ihrem Bruder Michael soll nicht immer leicht gewesen sein. Also Janet hat später mal erzählt, dass Michael sie als Teenager manchmal wegen des Körpers aufgezogen hat. Das kenne ich als kleine Schwester. Gleichzeitig waren die beiden aber auch eng verbunden, haben ja auch mal Scream, den Song, zusammen aufgenommen. Und noch was Spannendes, Janet Jackson ist mit 50, vielleicht erinnern Sie sich, war ja auch groß in der Presse, ist mit 50 zum ersten Mal Mutter geworden. Der Sohn, der kam 2017 zur Welt und sie selbst hat mal gesagt, dass sie dieses späte Mutterglück ihr Leben komplett verändert hat und sie deshalb eben auch ruhiger geworden ist. Und vielleicht ist genau das eben auch das Besondere an Janet Jackson. Also sie hat zwar dieses riesige Pop-Erbe der Jackson-Familie mitgetragen, wirkt aber immer so ein bisschen leiser, ne? So ein bisschen geheimnisvoller und oft unterschätzt. Und trotzdem haben sich bis heute fast alle großen Popstars irgendwie an ihr orientiert. Und ist ja klar, dass wir zu ihrem Geburtstag auch einen Song von Janet Jackson selbst spielen. Together Again. Und ich muss aber kurz reingrätschen mit Verkehr. Vorsicht auf der A7, Flensburg Richtung Hamburg, zwischen Bad Bramstedt und Kaltenkirchen. Da liegen Gegenstände. So, jetzt aber Geburtstagskind, Janet Jackson, Together Again.

0: In der Fußball-Bundesliga, da steht ein spannender letzter Spieltag an und die USA schicken nun doch keine Soldaten nach Polen. Mehr dazu in den Nachrichten um 13 Uhr. Jetzt ist Peter Vorbeck da. Peter, moin.
1: Moin.
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3: Die USA verringern ihre Truppenstärke in Europa weiter. Angekündigte Verlegungen nach Polen wurden abgesagt. Aus Washington dazu Benedikt Schäper.
4: Allein 4000 Soldaten einer Panzerbrigade sollen in dieser Woche ihre Reise Richtung Osteuropa abgebrochen haben. Teilweise bereits auf dem Weg zum Flughafen habe man sie zurückgerufen. Hintergrund sei eine Anweisung des zuständigen Verteidigungsministers Pete Hegseth, die Truppen zu reduzieren. Sowohl Demokraten als auch Republikaner äußerten sich kritisch zu dem Beschluss. Er sende ein falsches Signal sowohl nach Russland als auch an die Partner in Europa.
3: Der Druck auf die Bundesregierung, Reformen schnell auf den Weg zu bringen, wächst. Der Chef des Münchner IFO-Instituts, FUST, hat Neuwahlen ins Gespräch gebracht, sollte sich die Regierung nicht auf Reformen einigen können. In der Neuen Osnabrücker Zeitung schlug FUST eine Steuerreform vor, um die Wirtschaft anzukurbeln. Auf Dauer seien niedrigere Steuern und Abgaben aber nur erreichbar, wenn die Staatsausgaben sinken, betonte er. Auch der sächsische Ministerpräsident Kretschmer forderte von der Bundesregierung schnelle Reformen. Mit Blick auf mögliche Wahlen Folge der AfD befürchtet der CDU-Politiker, dass ganze Bundesländer handlungsunfähig werden. Kretschmer zufolge muss Deutschland wieder wettbewerbsfähiger werden, und zwar durch weniger Bürokratie, bezahlbare Energiepreise und geringere Arbeitskosten. Glutenfreies Essen in öffentlichen Einrichtungen, das ist eine Forderung zum Welt-Zöliakie-Tag, der heute unter anderem in Lübeck begangen wird. Die Deutsche Zöliakie-Gesellschaft erwartet nach eigenen Angaben bis zu 3000 Besucher in der Kulturwerft Gollern. Christian Nagel berichtet.
5: Rechnerisch sind etwa 30.000 Menschen in Schleswig-Holstein von der chronischen Autoimmunerkrankung Zöliakie betroffen. Experten gehen aber davon aus, dass viele Betroffene gar nichts von ihrer Erkrankung wissen. Schon kleinste Mengen des Klebeeiweiß-Gluten in Weizen, Dinkel, Gerste und Roggen führen bei den Patienten zu Darmentzündungen und langfristig zu Folgeerkrankungen. Betroffene müssen konsequent glutenfrei essen und trinken. Damit das künftig auch in öffentlichen Einrichtungen wie zum Beispiel Kantinen verlässlich möglich ist, hat die Deutsche Zöliakie-Gesellschaft eine Bundestagspetition gestartet, über die heute auch in Lübeck informiert wird. Außerdem sind Fachvorträge zu neuen Therapieansätzen und gesunder glutenfreier Ernährung geplant.
3: Der Abstiegskampf in der Fußball-Bundesliga steuert heute auf ein spannendes Finale zu. Die Ausgangslage ist dabei so eng wie nie zuvor. Mehr dazu von Stefan Grothoff.
6: Mit einem Auswärtssieg beim FC St. Pauli dürften die Wolfsburger den Relegationsrang sicher haben, dank der besten Tordifferenz im Tabellenkeller. Trennen sich St. Pauli und Wolfsburg unentschieden, bräuchte Heidenheim einen Heimsieg über Mainz für Platz 16 und damit das Entscheidungsspiel gegen den Dritten der zweiten Liga. St. Pauli hilft definitiv nur ein Sieg über die Wölfe für Platz 16 und dabei müssen die Hamburger auf jeden Fall höher gewinnen als Heidenheim. Spannung auch oben in der Tabelle. Stuttgart, Hoffenheim und Leverkusen wollen alle Platz 4 und damit das Startrecht in der UEFA Champions League.
0: Und wir bleiben später natürlich am Ball. Jetzt gucken wir noch mal auf den Chat der NDR Schleswig-Holstein App. Also ich mache das für uns, denn Martin und Norbert aus Harrislee, die haben ja ein Bild mitgeschickt vom Regenbogenhimmel und haben dazu geschrieben, herrlich, nach Regen kommt Sonnenschein. Ja, das klingt so herrlich banal, aber trifft das Schleswig-Holstein-Wetter eigentlich ganz gut, denn wir haben immer mal wieder Sonne, Wolken, kurze Schauer, Temperaturen bis 15 Grad. Morgen auch eher wechselhaft, obwohl wir in der Summe mehr Sonne kriegen. Bei Temperaturen noch mal bis 15 Grad. Und ab Montag wird es dann spürbar wärmer und auch noch sonniger.
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0: Wir sagen ja immer schnell und zuverlässig, damit Sie sicher ankommen. Vorsicht auf der A20, Lübeck Richtung Rostock in der Einfahrt Groß-Saarau, da liegen Gegenstände. A1 Fehmarn Richtung Lübeck zwischen Neustadtmitte und Sereetz, streckenweise stockender Verkehr. Da brauchen Sie gerade eine gute halbe Stunde länger. 6 Kilometer stockter Verkehr auf der A1 Lübeck Richtung Fehmarn zwischen Bad Schwartau und Pannsdorf. A7 Flensburg Richtung Hamburg zwischen Volkspark und dem Elbtunnel, 3 Kilometer stockender Verkehr. 6 Kilometer Kilometer sind es auf der A7 Hannover Richtung Flensburg zwischen Hamburg-Hausbruch und dem Elbtunnel. Die B206 in Bad Segeberg, die ist zwischen Bad Segeberg und St. Jürgen in beiden Richtungen gesperrt. Da tritt Gas aus. Und in Hamburg ist die Kölbrandbrücke wegen Wartungsarbeiten bis Montag früh um 5 in beiden Richtungen gesperrt. Umleitungen sind ausgeschildert. Und die letzte Meldung kommt von der Elbfähre Glückstadt-Wischhafen. Da beträgt die Wartezeit in beiden Richtungen bis zu einer Stunde. Zwei neue Blitzer kommen obendrauf. Hauptstraße in Öhring wird geblitzt und auf dem Langenhamer Weg in Norderstedt. Gute Fahrt Ihnen allen.
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0: Ja, morgen, da wird Panikkapitän Udo Lindenberg 80. Janet Jackson, die wird heute 60, also zwei runde Promi-Geburtstage. Aber auch ein Schleswig-Holsteiner, der hat heute Schnapszahl-Ehrentag. Und das ist Rolf Ribbe aus Dietrichsdorf. Der wird heute 77 Jahre jung. Das hat mir deine Tochter Tinka verraten. Rolf, ich hoffe, dass du das jetzt hörst. Dann natürlich meine allerherzlichsten Glückwünsche. Ich weiß, früher, da hat man ja immer gesagt, Welle Nord, das ist der Erbschleichersender. Aber ich meine, können wir mal die Kirche im Dorf lassen, wenn man bei 77 Jahren, jungen Jahren gratuliert. Das geht schon mal ganz gut, oder? Also herzlichen Glückwunsch. Und das gilt natürlich auch für alle anderen Geburtstagskinder heute bei uns im Norden.
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0: Einmal bitte aufgepasst auf der A20, Lübeck Richtung Rostock. In der Einfahrt Groß-Saarau liegen nämlich ja irgendwelche Gegenstände auf der Fahrbahn. Da einmal bitte Vorsicht. Wir hören gleich Ina Müller mit Hi, die ja unglaublich viele Konzerte noch spielt. Also nicht nur, ich gucke gerade mal im Dezember in Hamburg, sondern im nächsten Jahr, also ich kann es gerade nicht zählen, aber dann ist sie auch wieder bei uns in Hamburg. Also Ina Müllers Tour geht wirklich dann bis ins Frühjahr 2027 rein. Aber jetzt schon im Mai, Ende Mai, da holen wir ihren Ex auf die Bühne. Das kann man ja so offen sagen, weil die auch so offen damit umgehen. 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

0: Ich bin ein bisschen neidisch hier auf den Pullover von Christian Hake. Das ist eigentlich die richtige.
1: Vollkommen zu Recht.
0: Ja. Ich trage Grau.
2: Ja.
0: Und was ist das bei dir? Ich würde sagen, so ein Malediven-Türkis.
1: Ja, genau. Stellen Sie sich das schönste Wasser vor, was Sie sich vorstellen können. Und darin tauche ich sozusagen gerade.
0: Es sind in jedem Fall nicht die Farben des Himmels heute.
1: Nee, auch nicht die von der Förder, wenn ich hier rausgucke. Nee,
0: da sieht man dann eher so mein Grau auf dem Pulli. Christi Hake hören Sie nachher ab 14 Uhr, also in einer halben Stunde. Ja, ist aber auf jeden Fall schon mal bei den Farben gut dabei.
1: Mega ab 14 Uhr.
0: Ja, natürlich. Ja, das Wetter ist so semi-mega. Aber wenn ich schon mal auf den Montag vorausblicken darf, da wird es dann richtig schön sonnig und auch warm heute. Dann nehmen wir nochmal Vorlieb mit den etwas geringeren Temperaturen, also bis 15 Grad. Sonne, Wolken, kurze Schauer im Wechsel, insbesondere Schauer in Nordfriesland. Morgen auch nochmal wechselhaft bis 15 Grad. Und ab Montag dreht der Sommer dann so ein bisschen auf.
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0: 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A1 Fehmarn Richtung Lübeck, zwischen Pamsdorf und Rathekau, 3 Kilometer stockender Verkehr. A1 Lübeck Richtung Fehmarn, zwischen Bad Schwartau und Pamsdorf, 6 Kilometer. 3 Kilometer auf der A7 Flensburg Richtung Hamburg, zwischen Volkspark und dem Elbtunnel. 6 Kilometer auf der A7 Hannover Richtung Flensburg, zwischen Hausbruch und dem Elbtunnel. Die B206 in Bad Segeberg, die ist zwischen Bad Segeberg und St. Jürgen in beiden Richtungen gesperrt, weil da Gas austritt. In Hamburg ist die Köhlbrandbrücke wegen Wartungsarbeiten bis Montag früh um 5 in beiden Richtungen gesperrt. Da können Sie über die U30 und die U40 fahren. Und an der Elbfähre Glückstadt Wischhafen beträgt die Wartezeit ab Wischhafen bis zu 1,5 Stunden. Gucken wir noch auf die neuesten Blitzer. 3 habe ich noch aktuell. Erstmal Hauptstraße in Öhring, Langenhamer Weg in Norderstedt und auf der Hafenstraße in Meldorf wird ebenfalls geblitzt. Und das wäre es dann auch. Kommen Sie gut und sicher an Ihr Ziel.
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0: Oh, was war das damals für ein Aufschrei, als bekannt wurde, dass sich Take That auflösen, als Robbie ausgestiegen ist. Ich weiß, ich war damals irgendwo im Zeltlager und habe das in der Bravo gelesen. Und ich glaube, meine Freundin, die großer Take That-Fan war, die ist gar nicht mehr aus dem Zelt rausgekommen. Also die hat nur noch geheult. Aber auf der anderen Seite, jeder hat so seinen Weg gemacht. Ne? Besonders Robbie Williams, hätte man nicht gedacht. Back for Good, den Song aus diesem Trennungsjahr, hören wir gleich nach Albert Hammond, Down by the River und Tandika Tikaram, Twist in My Sobriety.
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0: Take That Back for Good. Und von Christian Hake habe ich gerade erfahren, dass es wohl gerade eine tolle Netflix-Doku über Take That geben soll. Werde ich mir tatsächlich auch nochmal angucken. Christian Hake übernimmt übrigens ab 14 Uhr dann hier bei NDR1 Welle Nord. Damit verabschiede ich mich. Kaya Lass mein Name. Aber ich gehe natürlich nicht ohne ein spätes Frühstück hier mit unserem Kultbistro.
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1: 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Herr Ahlers.
3: Ja, das tut dir nichts zu sagen.
1: Udo.
4: Ja, das kann's haben.
1: Und Opa Gerke.
5: Steffi, machst du mir Mettbrötchen?
2: Nee, muss ich ja schmieren, mich und sogar nehmt ihr selber, ne? Was gibt's Neues?
6: Ja, meine Mutter will sich jetzt ja pendeln lassen ins Schlafzimmer.
5: Also sowas?
2: Also Udo, ich hab gar nichts gehört. Was soll da denn nur wieder? Also.
6: Nein, das ist Esoterik. Der stellt er mit so einem Gerät fest, ob meine Mutter Strahlungen im Bett hat, weil sie wird nachts ja immer wach.
3: Ja, weil du da wieder zum Kühlschrank taperst.
6: Nein, der Typ hat schon gesagt, da ist was mit. Ja. So ein Haus, da sind so Mediterrane.
2: Ach so.
6: Da muss jetzt so eine esoterische Tierpappe und dann geht das wieder.
2: Siehste, und genau das ist auch diesem Mario von meiner Schwester passiert. Der war ja Kurier für eine Baufirma.
6: Ja.
2: Und die wollten eine Wohnung verkaufen.
3: Ach nein.
2: Ja, die stand 2 Jahre leer. Dann sagten sie, da ist was mit.
6: Mhm.
2: Da wären so komische Nazi-Geister im Keller oder so.
6: Sieh's?
2: Dann kam da so ein Schamone aus Tschechien mit so einer kleinen Spüliflasche.
3: Nee, ne.
6: Du, mit Spüli kriegst du das doch gar nicht weg. Also allein schon.
2: Nein, so Zauberspüli.
3: Oh.
2: Und so ein Fensterwischer. Und der wollte mal im Keller so eine Geisterreinigung machen.
3: Lass mich raten, gegen Vorkasse?
2: 2500 Euro. Nu warte, er denn also allein in den Keller rein, in der Nacht. Alle anderen mussten draußen bleiben. Das wollte er nämlich nicht haben. Dann sprühte er da drin so rum und nu...
3: Was nu?
2: Ja, nu nach weitere 6 Monate hatten sie die Wohnung verkauft. Glaubst du oder glaubst nicht?
5: Ja, im Seniorenblatt gab's auch immer so eine Werbung von so einer Frau. Ich bespreche Watzen und Gürtelarthrose.
2: Was willst du mit der denn besprechen? Das ist ja langweilig. Nein, nein. Es gibt Dinge zwischen Himmel und Hölle, denen man in unsere, also von der Grundschule in Traum noch nicht begegnet war. Das hat Alfred Einstein gesagt.
3: Vor dem Mann zu.
2: Hab ich mal eine Glamour gelesen.
3: Ah, dann weiß ich Bescheid.
2: Ne?
3: Was macht deine Rätsel, Franz?
2: Also.
5: Ich brauch noch Sommergetränk mit 6 Buchstaben.
2: Wodka O.
5: Jawohl.
6: Ich nehme auch rein.
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0: In der Fußball-Bundesliga geht es heute für den FC St. Pauli um alles. Und die USA verringern ihre Truppenstärke in Europa weiter. Das sind zwei der Themen jetzt in den Nachrichten um zwei mit Peter Vorbeck.
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2: Die USA entsenden doch keine Soldaten nach Polen. Es ist offenbar ein weiterer Schritt, um die Truppenstärke in Europa zu verringern. Schon Anfang des Monats hatte die US-Regierung angekündigt, etwa 5000 Soldaten aus Deutschland abzuziehen. Inken Henkel berichtet.
3: 4000 Soldaten sollten eigentlich in einem Rotationsverfahren nach Polen entsandt werden. Ein Teil von ihnen war schon unterwegs oder wurde kurz vor der Abreise angewiesen, nicht zum Flughafen zu fahren. Der Generalstabschef der US-Armee, Leniev, nannte die Entscheidung bei einer Anhörung im Kongress sinnvoll. Einzelheiten oder Gründe erwähnte er nicht. Sowohl Demokraten als auch Republikaner kritisierten den Schritt und äußerten sich verärgert, dass der Kongress nicht wie vorgeschrieben informiert oder zu Beratungen hinzugezogen wurde.
2: Israel hat mit einem Luftangriff den Militärchef der Hamas im Gazastreifen al-Haddad getötet. Das haben sowohl das israelische Militär als auch die islamistische Hamas bestätigt. Nach Angaben der Familie starben bei dem Angriff gestern in Gazastadt auch die Frau und eine der Töchter al-Haddads. Nach Angaben des israelischen Militärs gehörte er zu den dienstältesten Kommandeuren der Hamas. Vor etwa einem Jahr war er zum Militärchef im Gazastreifen aufgerückt. An einer Tankstelle in Bad Segeberg strömt seit dem Mittag Gas aus einer LPG-Zapfsäule. Laut Rettungsleitstelle gibt es an der Gasleitung wohl ein Leck. Rund 20 Einsatzkräfte, unter anderem vom Gefahrgut Löschtrupp, versuchen das nun provisorisch zu stopfen. Ein Techniker soll die Leitung dann abstellen. Die Tankstelle ist an der B206. Die war wegen des Gaslecks dort zwischenzeitlich in beiden Richtungen gesperrt. Sie ist mittlerweile aber wieder frei. Rund 170 Einsatzwagen aus ganz Deutschland können heute beim Tag der Feuerwehr in Grömitz besichtigt werden. Auf einer Wiese an der Kurpromenade präsentieren sich unter anderem auch THW, DRK, DGZS und die regionale Rettungshundestaffel. Mit dem Aktionstag wollen die Veranstalter für ehrenamtliches Engagement werben. Frage an Julian Maxen, wie läuft es denn grundsätzlich mit neuen Mitgliedern bei den Feuerwehren?
4: Also in Grömitz selbst, da gab es ja mal zu wenige Freiwillige in der Feuerwehr. Da mussten Bürger sozusagen zwangsverpflichtet werden. Das war vor 7 Jahren. Mittlerweile sieht's besser aus. Man sei gut aufgestellt, meint Ortswehrführer Jakob Revensdorf. Trotzdem müsse immer wieder geworben werden. Über Social Media, aktuell auch über eine Plakataktion. Denn es ist ja überall so. In den kommenden Jahren werden viele Feuerwehrleute aus der Boomer-Generation nicht mehr im aktiven Dienst sein. Es braucht also Nachwuchs. Gut ist laut Landesfeuerwehrverband, dass die Kinderfeuerwehren in Schleswig-Holstein immer weiter wachsen. Und auch heute beim Tag der Feuerwehr in Grömitz präsentieren sich Kinder- und Jugendfeuerwehr. Da können junge Besucher zum Beispiel auch mal Löschen üben.
2: Der Abstiegskampf in der Fußball-Bundesliga steuert heute auf ein echtes Finale zu. Die Ausgangslage ist dabei so eng wie nie zuvor. Sarah Schmidtmann dazu.
5: Wolfsburg, St. Pauli und Heidenheim haben vor dem letzten Spieltag alle die gleiche Punktzahl, 26. Wolfsburg liegt aktuell wegen der um 3 Treffer besseren Tordifferenz auf dem Relegationsplatz. Besonders brisant, der VfL muss bei Konkurrent St. Pauli ran. Heidenheim spielt zeitgleich zu Hause gegen Mainz. Heißt, ein Tor kann heute alles drehen und über die letzte Hoffnung Klassenerhalt in der Relegation oder den direkten Abstieg entscheiden.
0: Und da sind wir natürlich live dabei, logischerweise ab 15.30 Uhr hier bei NDR 1 Welle Nord. Jetzt haben wir erstmal 2:04. Schauen aufs Wetter für uns in Schleswig-Holstein. Heute Nachmittag vor allem über der Mitte des Landes trocken und ganz nett. Sonst ist es wolkiger und nasser bei maximal 14 Grad. Morgen Wechsel aus vielen Wolken und nur ein bisschen Sonne, aber meistens trocken. Temperaturen gehen schon mal weiter hoch auf 17 Grad und dann wird es nächste Woche endlich von Tag zu Tag schöner.
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0: 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A1 Lübeck-Fehmarn zwischen Bad Schwartau und Pansdorf 5 Kilometer. A7 Flensburg-Hamburg vom Elbtunnel ab Volkspark 2. A7 Hannover-Flensburg hier vom Elbtunnel ab Hausbruch 6 Kilometer stockender Verkehr. Hamburg, die Kühlbaumbrücke, ist wegen Wartungsarbeiten bis Montag früh um 5 beidseitig gesperrt. Umleitung über die U30 und U40 ist ausgeschildert und an der Elbfähre Glückstadt-Beschaffen Wartezeit ab Beschaffen bis zu 1,5 Stunden. Aktuellen Blitzer stehen Osttangente Abfahrt Süd vor der Ecke in Förder-Landstraße Richtung Glücksburg. Danke an Harald. Hafenstraße in Meldorf und Dorfstraße in Dobersdorf. Und wenn Sie noch was gesehen haben, dann sagen Sie es mir. Ich sage es weiter. Geht am einfachsten über die NDR Schleswig-Holstein-App.
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0: 90 Minuten bis zum Anpfiff und dann sind wir natürlich live dabei beim Abstiegskampf in der ersten Liga, haben aber natürlich auch einen kleinen Blick auf die HSV-Fans bei uns im Land. Auch die werden natürlich versorgt, auch wenn das Spiel gegen Leverkusen sportlich relativ unbedeutend sein dürfte. Das ab 15.30 Uhr. Jetzt schauen wir erstmal auf die größten Hits für Schleswig-Holstein. Los geht's mit den 80ern und Bruce Hornsby und The Way It Is. Ich wünsche einen schönen Samstag.

0: Dr. Marius bei NDR 1 Welle Nord. 18 Minuten nach 2 haben wir es gleich am Samstagmittag. Das war wirklich eine Geschichte vergangene Woche. Junge, Junge, Gänsehaut pur. Eine Katze, die büxt aus und 11 Jahre später taucht sie auf einmal auf im Tierheim Bad Oldesloe. Und konnte dann tatsächlich anschließend mit ihrer Halterin wieder vereint werden. Kevin Sander ist der Leiter vom Tierheim Bad Oldesloe. Der hat uns die Geschichte von Lissy, der Katzenoma, erzählt. Die Katze, die hatte ja einen Chip und der konnte dann ja auch ausgelesen werden. Ne?
1: Okay, die ist bei Tasso registriert. Die ist seit 11 Jahren vermisst gemeldet. Problem war da nur, die Halterin hatte keine aktuelle Nummer mehr, nicht mehr hinterlegt. Dementsprechend konnte sie nicht ausfindig gemacht werden. Sonst wäre sie gar nicht zu uns ins Tierheim gekommen, sondern natürlich direkt zur Halterin.
0: Ja.
1: Und dann haben wir halt über Facebook und Instagram einen Aufruf gestartet, dass wir die gefunden haben, dass sie seit 11 Jahren vermisst wird. Und das hat dann schnell die Runde gemacht. Und am Sonntagvormittag habe ich dann mit der Halterin schon telefoniert.
0: Wahnsinn. So. Und dann kam die zu Ihnen. Nehmen Sie uns mal mit. Wie war das, als die beiden sich dann das erste Mal wieder getroffen haben?
1: Naja, sie kam halt bei uns in die Quarantäne rein. Dann kullerten schon die ersten Tränen und sie hat sich einfach mega gefreut, ihre Katze nach 11 Jahren wiederzusehen. Ne? Sie hat auch gesagt, ja, das kann ich erwarten, sie ist weggelaufen. Na, wie das halt nun ist, überfahren vielleicht, wie auch immer. Und was schön zu sehen war, dass Lissy gefühlt, also zu uns war sie okay, aber da war sie eine komplett andere Katze. Hat sie gleich, ist nach vorne gegangen, angestupst, haben sie sich erstmal ein bisschen kennengelernt wieder. Und,
0: hat die also gleich erkannt, auch ihre Halterin, ja?
1: Würde ich so sagen, ja.
0: Also, ach, das ist doch
1: das
0: toll.
1: Es war Wahnsinn. Sie hat auf jeden Fall anders reagiert als bei uns. Und das war irgendwie sehr schön zu sehen, weil sie jetzt so irgendwie nach 11 Jahren doch wieder das Zuhause gefunden hat. Ne?
0: Soweit also die Geschichte aus Sicht des Tierheims Bad Oldesloe. Und wie das Wiedersehen für die Besitzerin, für Sandra Sievert aus Glinde war, hat sie uns natürlich auch erzählt.
2: Ich musste erst mal losheulen. Mein Herz hat ganz doll geschlagen. Ich konnte das nicht glauben. Ich habe sie gleich erkannt. Ich weiß nicht, ob sie mich gleich erkannt hat. Jetzt weiß ich aber, dass sie mich, jetzt im Nachhinein hat sie mich auch wieder erkannt. Es war einfach unbeschreiblich. Glück, Freude, alles auf einmal, weil sie jetzt 19 Jahre alt ist. Ich habe nicht mehr damit gerechnet.
0: Ja, Wahnsinn. Also doch wieder vereint. Aber die Frage ist, wo war Lissy denn die ganze Zeit?
2: Leider hat sie mir noch nichts erzählt. Aber ich hoffe, sie wurde in der Zeit vielleicht von einer lieben alten Omi gefüttert oder von anderen lieben Menschen. Wunder geschehen. Ich weiß es nicht. Das Schicksal hat uns wieder zusammengeführt. Und anscheinend ging es ihr ja gut, sonst wäre sie ja nicht so alt geworden. Und ich hoffe, sie hatte ein schönes Leben.
0: Und ich hoffe, sie hat noch viele, viele Jahre vor sich. Was eine wirklich schöne Geschichte aus Südholstein. Wir wünschen Sandra alles Gute und Katze Lissy natürlich sowieso.

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0: Ich würde lügen, wenn ich sagen würde, es kribbelt schon so ein bisschen. Es kribbelt ganz schön extrem. Hier ist NDR 1 Welle Nord um gleich 14.30 Uhr an diesem wirklich alles entscheidenden Bundesliga-Samstag. Alle Spiele heute parallel ab 15.30 Uhr und Hanna Böhme ist aus unserer Sportredaktion da. Moin Hanna.
1: Hallo Christian.
2: Ich will auch nicht locker wirken, ich bin auch angespannt. Ja, aber deshalb ist dieser scheiß Fußball so toll für alle.
0: Ja. Das ist Wolfsburg-Trainer Dieter Hecking vor dem Abstiegs-Showdown beim FC St. Pauli heute in der Fußball-Bundesliga. Hanna, und die Konstellation im Tabellenkeller, die ist ja wirklich ganz, ganz besonders diese Saison.
1: Ja, so kann man sagen. Wolfsburg, St. Pauli und auch Heidenheim, die ja auch noch mitmischen, alle haben 26 Punkte und alle wollen logisch den Relegationsplatz noch erreichen und so den direkten Abstieg verhindern. Einfache Regel für heute, wer verliert, steigt ab. Und nicht nur Dieter Hecking ist mit der Aussicht darauf heute nicht locker, sondern auch rund ums Millerntor. Und den FC St. Pauli ist die Anspannung natürlich hoch, weiß unser Reporter Jörg Naroska.
3: Der Druck ist groß, die Nervosität bei den St. Pauli-Fans auch.
4: Blutdruck von 200.
5: Dann habe ich keine Stimme mehr, das ist mir auch klar.
6: Sie soll einfach nur draufgehen, die Mannschaft. Alles auf dem Platz lassen, wie man so schön sagt.
3: Um noch die Relegation zu erreichen, muss St. Pauli gegen Wolfsburg gewinnen. Und das möglichst hoch, um auch Heidenheim bei der Tordifferenz sicher hinter sich zu lassen. Also volle Attacke. Auf keinen Fall, sagt Trainer Alexander Blessin.
7: Klar, wenn ich jetzt sage, es ist schön, mal 1-0 in Führung zu gehen, aber es ist glaube ich, auch trotzdem weiterhin sehr, sehr wichtig, dass die Null steht und dass wir dafür alles tun.
3: St. Pauli, das Team, das in der Liga mit Abstand die wenigsten Tore geschossen hat, will auf keinen Fall in Rückstand geraten. In einem Spiel, das vermutlich ein Krimi, aber kein Leckerbissen wird.
7: Beide Mannschaften werden nervös sein. Also da werden viele Fehler passieren. Die Frage ist nur, wie gehe ich mit solchen Fehlern dann um? Da kann es natürlich auch sehr, sehr helfen, dass die Fans dann uns unterstützen.
3: Vorteil Heimspiel. Knapp 30.000 Fans wollen das ausverkaufte Millerntor-Stadion zum Hexenkessel machen. Wolfsburg, Heidenheim oder St. Pauli. Zwei steigen sicher ab. Nur einem Team bleibt der Rettungsanker Relegation.
1: Ja, und wie für alle anderen geht's heute am Millerntor um 15.30 Uhr los. Heidenheim spielt parallel zu Hause gegen Mainz. Ja, und spannend ist auch der Kampf um die letzten noch freien Champions League-Plätze, beziehungsweise um den einen letzten noch freien Platz, Platz 4, um genau zu sein. Dabei hat Stuttgart die besten Chancen, die aktuell eben diesen Platz innehaben. Mit im Rennen aber auch noch die punktgleichen Hoffenheimer und auch Bayer Leverkusen, die heute den Hamburger SV zum letzten Spiel zu Gast haben. Der HSV wiederum hat den Klassenerhalt ja schon sicher, hat sich vergangene Woche auch gebührend von den Heimfans mit einem Sieg verabschiedet. Motivation für heute hat HSV-Trainer Merlin Polzin aber natürlich trotzdem gefunden.
8: Also wir wollen unseren Fans, aber uns auch selber einfach das Saisonende dann perfekt aussehen lassen. Jetzt mit 3 Siegen dann in Folge ist definitiv unser Ziel, das dann auch zu erreichen. Haben uns dafür jetzt seriös und gut darauf vorbereitet und wollen dann mit allem, was noch in uns drinsteckt, nach dieser kräftezehrenden Saison auch dieses Spiel angehen, um wieder versuchen, 3 Punkte mitzunehmen.
1: Mit einem Sieg wäre für den HSV Platz 10 noch drin. Auch von dem Spiel berichten wir dann hier nachher live. Und damit geht es einmal in die Schweiz zu einer anderen Sportart. Da hat nämlich die deutsche Eishockey-Nationalmannschaft gestern in die Weltmeisterschaft gestartet. Gegen Finnland gab es allerdings eine 1:3 Niederlage zum Auftakt. Dass das Spiel nicht höher verloren ging, lag vor allem an Torwart Philipp Grubauer. Burkhard Hupe aus unserer Sportredaktion, war erwartbar das Ergebnis?
9: Ja, das habe ich auch so gesehen. Die Finnen haben wirklich richtig gut gespielt. Sie waren fast immer in ihrer taktischen Grundordnung sehr stark im Zweikampf, unglaublich effizient im Powerplay, läuferisch eine Klasse besser. Und man kann schon sagen, das 1:3 spiegelt die Kräfteverhältnisse auf dem Eis eigentlich nur ansatzweise wider. Und trotzdem war es irgendwie auch spannend bis zum Schluss, weil der deutsche Torhüter Philipp Grubauer wirklich sehr gut gehalten hat und die Finnen sich dann ergebnistechnisch jedenfalls nicht absetzen konnten. Und als dann 11 Minuten vor dem Ende der deutsche Anschlusstreffer zum 1:2 fiel, da gab es schon auch Hoffnung, dass Deutschland sich etwas Zählbares ergaunern könnte, wenn ich das mal so sagen darf. Aber diese Hoffnung war dann nach dem schnellen 3:1 der Finnen auch gleich wieder verflogen.
1: Morgen Abend geht's fürs deutsche Team im zweiten Gruppenspiel dann gegen Lettland. Und ich habe noch ein Ergebnis vom Handball vom Abend. 8 Monate vor der Weltmeisterschaft in Deutschland gab es am Abend nämlich eine deutliche Niederlage gegen die Handball-Nationalmannschaft überhaupt. Das deutsche Team unterlag Dänemark mit 28:36. Das Spiel fand jetzt in Kopenhagen statt. Morgen steht dann der nächste Test schon an. Wieder gegen Dänemark. Gespielt wird dann aber in Köln.
0: Danke dir, Hanna. Soweit also der Sport für den Moment. Und wenn wir uns das nächste Mal hören, dann läuft oder rollt der Ball auch schon in der Fußball-Bundesliga. Jetzt haben wir es 14.34 Uhr, NDR 1 Welle Nord mit dem Wetter für uns in Schleswig-Holstein. Heute Nachmittag vor allem über der Mitte des Landes trocken und ganz nett, sonst wolkiger und nasser bei maximal 14 Grad.
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0: 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Vor Sie bitte auf der A7 Hamburg-Flensburg zwischen Quickborn und Henschid-Ulzburg dichten Plastikteil und ein Metallteil auf der A20 Rostock-Lübeck zwischen Groß-Saarau und Lübeck-Genin. A1 Lübeck-Fehmarn zwischen Bad Schwartau und Pansdorf 5 Kilometer. A7 Flensburg-Hamburg vorm Elbtunnel ab Volkspark 2 Kilometer. A7 Hannover-Flensburg zwischen Hausbruch und dem Elbtunnel 6 Kilometer stockend. Die Köberbrücke in Hamburg ist wegen Wartungsarbeiten bis Montag früh um 5 in beiden Richtungen gesperrt. Umleitung über die U30 und die U40 ist ausgeschildert. Und an der Elbfähre Glückstadt Wischhafen, Wartezeit ab Wischhafen bis zu einer Stunde. Aktuell im Blitzer stehen Hauptstraße in Öhring, dann Langenhammer Weg in Norderstedt und Dorfstraße in Dobersdorf. Und wenn Sie noch was gesehen haben, dann sagen Sie es mir. Ich sag's weiter. Geht am einfachsten über die NDR Schleswig-Holstein-App. Danke.
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0: Ja, wenn wir jetzt schon so viel über Fußball sprechen, dann gibt es jetzt auch ein bisschen Fußballmusik sozusagen. Dieser Song läuft, wenn Werder Bremen Tor schießt. Hier sind die Proclaimers.

0: 14.44 Uhr haben wir es.
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0: Für St. Pauli heißt es am letzten Spieltag in der Fußball-Bundesliga alles oder nichts. Und die USA schicken nun doch keine Soldaten nach Polen. Mehr dazu jetzt in den Nachrichten um 15 Uhr mit Peter Vorbeck.
1: Moin.
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3: Die USA verringern ihre Truppenstärke in Europa weiter. Jetzt ist die Verlegung einer 4000 Mann starken Einheit nach Polen gestoppt worden. Der Generalstabschef der US-Armee, Lanif, nannte die Entscheidung bei einer Anhörung im Kongress sinnvoll, ohne weitere Einzelheiten oder Gründe zu nennen. Sowohl Demokraten als auch Republikaner kritisierten den Schritt und zeigten sich verärgert darüber, dass der Kongress nicht informiert oder zu Beratungen hinzugezogen wurde. Polens Ministerpräsident Tusk sagte, er habe Zusicherungen erhalten, dass die Entscheidung logistischer Natur ist und keinen direkten Auswirkungen auf die Sicherheit Polens hat. Schon Anfang des Monats hatte die US-Regierung angekündigt, etwa 5000 Soldaten innerhalb eines Jahres aus Deutschland abzuziehen. In Schleswig-Holstein leiden nach Expertenangaben etwa 30.000 Menschen an der chronischen Darmerkrankung Zöliakie. Sie sind auf eine glutenfreie Ernährung angewiesen. Zum Welt-Zöliakie-Tag, der heute unter anderem in Lübeck begangen wird, fordern die Betroffenen, dass auch in öffentlichen Einrichtungen glutenfreies Essen angeboten werden sollte. Christian Nagel hat zu dem Thema recherchiert. Worum geht's dabei genau?
4: Also Menschen, die unter dieser Autoimmunerkrankung leiden, müssen streng Diät halten. Selbst kleinste Spuren von Weizen, Gerste und Roggen führen zu Entzündungen im Darm. Das Problem, zum Beispiel in öffentlichen Kantinen, ist das Angebot an glutenfreiem Essen knapp bis gar nicht vorhanden. Das wollen Betroffene mit einer Bundestagspetition jetzt ändern. Und das ist eins der Themen, um die es heute auf dem Welt-Zöliakie-Tag in der Kulturwerft Gollan in Lübeck geht. Andere Themen sind zum Beispiel Therapieansätze und gesunde Gluten. Freie Ernährung. Etwa 3000 Menschen werden zu der Veranstaltung erwartet.
3: In etwa einer halben Stunde geht er los, der letzte Spieltag der Fußball-Bundesliga. Der Hamburger SV tritt bei Bayer Leverkusen an, das sich noch Hoffnung auf die Teilnahme an der Champions League macht. Aus Leverkusen meldet sich gleich Marc Eschweiler, zunächst aber zu Hendrik Lückhoff nach Hamburg. Dort heißt es heute für St. Pauli Abstieg oder Relegation. Es muss also auf jeden Fall ein Sieg gegen Wolfsburg her, aber Hendrik Lückhoff, für die Wölfe geht's ja auch um alles.
5: Ja, es ist ein absolutes Abstiegsendspiel zwischen diesen beiden Teams. Wer schafft es in die Relegation? Und dann geht der Blick natürlich immer noch nach Heidenheim. Auch die Heidenheimer, die heute gegen Mainz spielen, kämpfen ja noch. Alle drei Punkte, alle drei Teams sind punktgleich vor diesem letzten Spieltag. Und für mich ist der VfL Wolfsburg leicht favorisiert aufgrund der Spiele in den vergangenen Wochen. Vergangene Woche dieser Sieg bzw. diese Niederlage fühlte sich fast an wie ein Sieg gegen den FC Bayern. Es war das beste Spiel der Saison der Wolfsburger. Darauf wollen sie aufbauen und St. Pauli muss Tore schießen. Aber genau das war das Problem in dieser Saison, der schwächste Angriff. Und deswegen für mich die Wolfsburger heute leicht favorisiert.
3: Ja, dann zum Spiel Hamburger SV gegen Bayer Leverkusen. Wie sind da die Voraussetzungen, Marc Eschweiler?
6: Na, ich denke schon, dass Bayer Leverkusen ja in der klaren Favoritenrolle ist. Die Frage ist halt nur, wie viel wollen sie es wirklich noch? Weil die Hoffnung ist halt sehr gering, dass Bayer Leverkusen doch noch Vierter wird. Sie müssen selbst gewinnen gegen den HSV. Und Stuttgart und Hoffenheim müssen beide jeweils ihre Spiele verlieren. Da muss also schon sehr viel zusammenkommen. Trotzdem setzt Kasper Hüllmann, der Trainer, auf die beste Mannschaft. Natürlich wieder mit Patrick Schick, dem 16-Tore-Mann, vorne im Angriff. Und beim HSV verabschieden wir ja heute unter anderem Luka Vuškovic, der macht sein letztes Spiel in der Innenverteidigung für die Hanseaten. Viele tausend Hamburger mitgekommen hier nach Leverkusen an den Rhein, um das letzte Auswärtsspiel der Saison zu sehen. Gleich geht's los.
0: Wir freuen uns drauf. Ab 15:30 sind wir natürlich hier im Programm live dabei. Jetzt haben wir es 3:04. NDR 1 Welle Nord mit dem Wetter für uns in Schleswig-Holstein. Heute Nachmittag vor allem über der Mitte des Landes ganz gut. Sprich einigermaßen sonnig und trocken. Sonst eher wolkiger und nasser bei Temperaturen zwischen 11 und 14 Grad. Morgen wieder Wechsel aus vielen Wolken und nur ein bisschen Sonne, aber immerhin meistens trocken. Maximal 17 Grad und das ist schon der Fingerzeig. Ab dann wird es nämlich nächste Woche von Tag zu Tag wärmer.
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0: 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Vorsicht bitte auf der A23 Heide Hamburg, Höhe Halzenweg Relling, eine ungesicherte Unfallstelle. A7 Hannover Flensburg vom Elbtunnel ab Hausbruch 6 Kilometer stockend. Hamburg, die Kühlbrandbrücke ist wegen Wartungsarbeiten bis Montag um 5 in beiden Richtungen gesperrt. Umleitung über die U30 und die U40 ist ausgeschildert. Und an der Elbfähre, Glückstadt Beschafen, Wartezeit ab Beschafen bis zu einer Stunde. Die aktuellen Blitzer, Dorfstraße in Dobersdorf, Hafenstraße in Meldorf und Langenhammer Weg in Norderstedt. Und wenn Sie noch einen gesehen haben, sagen Sie es mir, ich sage es weiter. Geht am einfachsten über die NDR Schleswig-Holstein-App.
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0: Und bevor sich gleich hier ab 15:30 alles um Fußball dreht, schauen wir jetzt nochmal kurz 75 Jahre zurück, denn wir feiern Jubiläum. Unsere Sendung von Binnenland und Vorderkant wird tatsächlich 75 Jahre alt. Ist das cool? Absolut. Und wir drehen gleich mal das Rad auf wirklich 75 Jahre zurück mit ganz, ganz tollen Tönen von damals, die nochmal ein bisschen für Gänsehaut sorgen werden. Vorher die Größen jetzt für Schleswig-Holstein, jetzt London Beat.

0: Ach, wie wunderschön, oder? Queen und Don't Stop Me Now, Sie hören NDR 1 Welle Nord. So klingen wir im Jahr 2026. Aber wir drehen jetzt mal die Zeit zurück. Und zwar vor 75 Jahren, am 16. Mai 1951, da gab es zum ersten Mal diese wunderbare Sendung hier. Achtung, jetzt erfahren Sie gleich.
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0: Die erste Radiosendung für Schleswig-Holstein, die hat heute Geburtstag. Herzlichen Glückwunsch, Happy Birthday. Es klingt ungewohnt, ja, aber es ist wirklich toll. Eine der ältesten Sendungen im NDR von Binnenland und Worderkant war eine der ersten Regionalsendungen und damals wie heute immer dicht dran an den Leuten, immer dicht dran am Land, zum Beispiel auch beim Besuch von Hans Albers 1952 in Heide.
2: Und Hans Albers, ich glaube, ja, hier werden wieder alte Erinnerungen wach in diesem kleinen Heide, ja?
3: Ja, wer spricht da denn? Wer spricht da?
2: Rundfunk.
3: Welcher Rundfunk?
2: NWDR.
3: NWDR, ja. Ich komme hier nach Heide, um den Ort aufzusuchen, wo ich vor 30 Jahren mal als ganz kleiner Schauspieler angefangen bin. Heute werde ich empfangen wie ein kleiner König, also.
0: Das ist toll, Hans Albers, damals bei Von Binnenland und Worderkant. Bis in die 80er Jahre dauerte ja diese werktägliche Sendung knapp eine halbe Stunde, kam zuerst aus dem Studio Flensburg, später aus dem Funkhaus hier in Kiel und über jedes bedeutende Ereignis in Schleswig-Holstein wurde natürlich berichtet, wie zum Beispiel auch über die Eröffnung der Fehmarnsundbrücke 1963.
4: Heute Vormittag, genau vor einer Stunde, hat für die Insel Fehmarn die Zukunft begonnen. Das Herzstück der Vogelfluglinie, die Fehmarnsundbrücke, wurde eingeweiht. Wir werden Ihnen nun in der heutigen Sendung von Binnenland und Worderkant aus dem Studio Flensburg des Norddeutschen Rundfunks davon berichten.
0: Ach, das ist cool, oder? Diese alten Aufnahmen machen einfach Spaß. Ob Olympia, ob Sturmfluten, Schneekatastrophen, Landespolitik und natürlich weitere Kuriositäten über alles, was im Land zwischen den Meeren geschah, da berichteten die Kolleginnen und Kollegen in der Sendung von Binnenland und Worderkant. Und wir machen das heute auch immer noch. Mit Themen aus Heimat und Kultur auf Hoch- und auf Plattdeutsch immer montags bis freitags ab 19 Uhr hier auf NDR 1 Welle Nord. Freue mich auch, dass ich selber ein Teil dieser vom Binnenland und Worderkant-Familie bin. Eine wirklich geschichtsträchtige Sendung, die bis heute unfassbar viel Spaß macht. Musik.

0: NDR1 Welle Nord, 15.30 Uhr, halb vier, jetzt geht's los. Alle sind aufgeregt, ich freue mich auch total. Die magische Zeit an diesem Samstag. Letzter Spieltag, Fußball-Bundesliga, alle spielen parallel und vor allem der Abstiegskampf ist so unfassbar spannend. Nichts ist entschieden, aber was klar ist, Hanna Böhme ist da aus der Sportredaktion. Hallo Hanna.
1: Hallo Christian.
0: So, besonders groß dürfte die Anspannung beim FC St. Pauli sein. Die haben die Wolfsburger zu Gast.
1: Ja, die Ausgangslage ist wild in diesem Abstiegskampf. St. Pauli, Heidenheim und Wolfsburg. Der gesamte Keller steht mit 26 Punkten. Da gab's noch nie am letzten Spieltag in der Bundesliga. Wer heute verliert, steigt ab. Ja, und als wäre das noch nicht genug, spielen eben St. Pauli und Wolfsburg auch noch direkt gegeneinander bei diesem Abstiegsendspiel. Und unserem Reporter Hendrik Lückhoff sind wir gleich. Vorher geht's nach Leverkusen, wo der HSV heute zum letzten Spiel zu Gast ist und das Ganze mit deutlich mehr Ruhe angehen kann als St. Pauli. Marc Eschweiler ist unser Reporter in Leverkusen. Und Marc, der HSV hat mit dem Abstieg ja nichts mehr zu tun, könnte aber heute zum Stolperstein für die Leverkusener werden, die ja auf jeden Fall einen Sieg bräuchten, um gegebenenfalls noch Platz 4 und damit die Champions League zu erreichen.
2: Ja, das stimmt. Und die Hamburger Fans haben jede Menge blauen Rauch mitgebracht. Meine Güte, jetzt ist es aber hier gleich dunkel im Stadion. Also wenn das Ding jetzt hier quer über die Ränge zieht, sehen wir nichts mehr. Das ist nämlich ordentlich Rauch, der hier aus dem Gästeblock kommt. 3.500 Hamburger sind mitgekommen hier an den Rhein. Für den HSV geht es nur noch um vielleicht ein Plätzchen besser in der Tabelle und mehr TV-Gelder für die kommende Saison. Und Bayer Leverkusen ist ja eigentlich für sich selbst zum Stolperstein geworden in den letzten Wochen. Haben sie die entscheidenden Spiele wie das letzte Woche in Stuttgart nicht gewonnen. Deswegen glaube ich nicht dran, dass sie heute noch eine Chance haben auf Champions League. Sie müssten gewinnen, aber gleichzeitig Stuttgart und Hoffenheim verlieren. Glaub nicht, dass das passiert. Viel spannender ist das, was am Millerntor passiert. Hendrik, bei dir.
3: Und wir hatten schon den ersten Vorstoß des FC St. Pauli. In dieser zweiten Minute ging es ganz schnell einmal über die linke Seite mit Untonji. Kam dann nicht viel bei rum. Ball ging dann ins Tor aus. Aber das hat schon so ein bisschen gezeigt, wohin es gehen muss für den FC St. Pauli. Denn die St. Paulianer müssen ja gewinnen heute, sonst steigen sie ab. Beim VfL Wolfsburg sieht das noch ein bisschen anders aus. Auch ein Unentschieden könnte reichen, je nachdem, was Heidenheim macht. Noch aber 0:0. Jetzt mal ein langer Ball der Wolfsburger Richtung St. Pauli Strafraum. Kommt aber dann nicht an, geht auch ins Seiten aus. Angespannte Stimmung hier im Millerntor-Stadion. Viel Pyrotechnik vor dem Start und eine riesengroße Kurve bei den St. Pauli-Fans mit einem riesen Totenkopf da auf der gesamten Tribüne. Noch steht's 0:0.
1: Und wir sind gleich wieder live in beiden Stadien dabei. Damit geht es einmal in die dritte Liga. Auch da heute letzter Spieltag und auch da noch einiges an Spannung drin, was den Kampf um den zweiten Aufstiegs- und den Relegationsplatz anging. Und dieses Rennen haben Energie Cottbus mit einem 1:0-Sieg bei Regensburg und Rot-Weiß Essen mit einem 3:2-Sieg gegen Ulm für sich entschieden. Nach dem VfL Osnabrück, der als sicherer Aufsteiger schon feststand, geht's also sicher auch für Energie Cottbus in Liga 2. Damit beides Gegner von Holstein Kiel in der kommenden Saison. Ja, und vielleicht rauf dann eben auch für Rot-Weiß Essen. Gegen wen Essen in der Relegation spielt, das entscheidet sich dann morgen am letzten Spieltag in der zweiten Fußball-Bundesliga. Ja, und da ist ja auch noch einiges an Spannung drin. 6 Teams könnten am Ende noch auf dem Relegationsplatz landen. Aktuell ist es Bielefeld.
0: Boah, ist das spannend, aber sonst noch keine Tore in der ersten Liga. Sobald was passiert, hören Sie es hier bei uns natürlich sofort. NDR 1 Welle Nord mit dem Wetter für uns in Schleswig-Holstein. Heute Nachmittag eigentlich ganz okay, meistens trocken. In der Mitte des Landes auch ein bisschen Sonne bei Temperaturen maximal 14 Grad. Morgen ein bisschen mehr Wolken als heute, aber auch meistens trocken. Temperaturen steigen an auf 17.
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0: Stellung zuverlässig, damit Sie sicher ankommen. Fuhr Sie bitte auf der A23 Hamburg-Heide in der Ausfahrt Pinneberg Süd einen Liegenbleiber. A7 Hannover-Flensburg vom Elbtunnel ab Hausbruch 6 Kilometer. Und in Hamburg die Kölbrandbrücke ist wegen Wartungsarbeiten bis Montag früh um 5 in beiden Richtungen gesperrt. Umleitung über die U30 und die U40 ist ausgeschildert. Die aktuellen Blitzer stehen Dorfstraße Dobersdorf, Hauptstraße Öhring und Hafenstraße Meldorf. Und wenn Sie noch was gesehen haben, sagen Sie es mir. Ich sage es weiter. 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
0: Stand jetzt sind tatsächlich St. Pauli und Heidenheim abgestiegen, Stand jetzt, aber das kann sich ja noch ändern. Ja, überall steht es noch 0:0 in der Fußball-Bundesliga. Alle Tore, alle Szenen, wir haben alles hier natürlich im Blick. Und unsere Reporter in den Stadien. Letzter Spieltag in der ersten Fußball-Bundesliga und hier sind sie live dabei.

Siehst du, und da haben wir den ersten Treffer in der Fußball-Bundesliga und der hat direkte Auswirkungen auf den Abstiegskampf. Mainz 05 führt mit 1:0 in Heidenheim. Das heißt, Heidenheim rutscht jetzt aktuell wieder runter auf Platz 18. Wolfsburg auf der 16 gegen St. Pauli auf der 17. Da steht es aktuell noch 0:0. Aber momentan Heidenheim Tabellenletzter.

0: Hier ist NDR 1 Welle Nord am letzten Spieltag der ersten Fußball-Bundesliga und Heidenheim liegt zu Hause zurück gegen Mainz 05. Das heißt, dem FC St. Pauli reicht ein Tor jetzt gegen Wolfsburg, um auf die Relegation zu springen. Unser Reporter ist Hendrik Lückhoff.
1: Weiter keine Tore im Millantor-Stadion und auch weiter keine Torchancen zwischen diesen beiden Teams, die im direkten Duell gegen den Abstieg kämpfen. Jetzt vielleicht mal Wolfsburg über die linke Seite mit Sousa, der da an der Seitenauslinie den Ball noch sichert im Zusammenspiel mit Eriksen. Und dann geht der Ball erstmal wieder in die eigene Hälfte zurück. Also einen Abschluss hat es gegeben von Wolfsburg. Da war Swanberg zur Stelle, der heute für den verletzten Wimmer spielt. Aber dessen Schuss wurde geblockt. Und auf der Gegenseite St. Pauli hatte bislang keinen Abschluss. Aber es ist durchaus ansprechend, was die St. Paulianer hier zeigen. Gehen früh drauf auf die Gegner. Klar ist ja, St. Pauli muss gewinnen. Sonst steht der Abstieg fest, noch steht's aber 0-0.
0: Soweit Hendrik Lückhoff live vom Millantor-Stadion. Wir gehen rüber in die Bayer-Arena nach Leverkusen zu unserem Reporter Marc Eschweiler, der HSV, zu Gast in Leverkusen. Auch hier steht's noch 0-0, aber die ersten Chancen waren schon da.
2: Nur die Tore fehlen bislang, ansonsten ist das ein sehr unterhaltsamer Nachmittag in diesen ersten 16 Minuten. Die Hamburger Fans machen ordentlich Stimmung und die Leverkusener machen das Spiel. Es steht 0-0, aber dicke Chancen gab es für Maser und Schick für Leverkusen. Auf der anderen Seite Vieira einmal mit einem Schuss knapp vorbei und ein Kopfball des HSV knapp übers Tor. Also auch der HSV macht offensiv mit in einem Spiel mit offenem Visier. Der HSV mit einem Fehlpass im Mittelfeld könnte eine Kontersituation für Bayer Leverkusen geben. Das machen sie prima mit direkten Kontakten durchs Mittelfeld und dann suchen sie mit einem Steilpass den 16-Tore-Mann Patrick Schick. Aber Vuškovic, ein letztes Mal im HSV-Trikot, der Innenverteidiger, passt auf, klärt und so bleibt es hier beim 0-0.
0: Soweit Marc Eschweiler, Dankeschön. Nächsten Tore sind gefallen. Wir fassen mal schnell zusammen. Stuttgart führt 1-0 in Frankfurt. Mainz 1-0 in Heidenheim, das haben wir schon. Gladbach 1-0 gegen Hoffenheim. Union Berlin führt gegen Augsburg 1-0. Also da riecht es schon nach dem zweiten Sieg für Marie-Louise Eter in Folge. Und die Bayern führen 2-0 schon gegen den ersten FC Köln. Harry Kane mit einem Doppelpack innerhalb von 3 Minuten. Also der steht jetzt bei 35 Toren und darf sich als Torschützenkönig feiern lassen.

Das ist ein gutes Stichwort, weil gepfiffen wurde nämlich auch gerade beim Spiel zwischen dem HSV und Bayer Leverkusen, und zwar vom Schiedsrichter. Es gab Elfmeter für Leverkusen, aber Ersatztorwart Tongvik vom HSV konnte das Ding entschärfen, also weiterhin 0-0. Der nächste Treffer dagegen gefallen bei den Bayern. Die führen jetzt 3-1 gegen Köln, und Freiburg führt 2-0 gegen Leipzig. Einiges los in der Fußball-Bundesliga.

0: Also viel mehr Spannung geht wirklich nicht. Der FC St. Pauli kämpft gegen Wolfsburg um den Verbleib in der Fußball-Bundesliga. Und mehrere Innenminister warnen vor Folgen einer AfD-Regierung in Sachsen-Anhalt. Das sind zwei der Themen jetzt in den Nachrichten um 4 mit Peter Vorbeck.
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3: Mehrere deutsche Innenminister haben vor einer AfD-Regierung in Sachsen-Anhalt gewarnt. Beim nächsten gemeinsamen Treffen im Juni müsse das Thema auf die Tagesordnung, forderte Thürings SPD-Innenminister Mayer im Handelsblatt. Sven Weingärtner dazu.
4: Man müsse dringend darüber beraten, welche Risiken es für die Sicherheitsarchitektur in Deutschland gibt, sagte Mayer der Zeitung. Und auch, was man dagegen tun kann. Es dürfe nicht dazu kommen, dass geheime Informationen von Sicherheitsbehörden nach Russland oder in rechtsextreme Kreise weitergegeben werden, so Mayer. Auch Brandenburgs Innenminister Jan Redmann von der CDU sieht dadurch erhebliche Risiken für die Sicherheit aller Menschen in Deutschland. Hessens Innenminister Roman Poseck, ebenfalls CDU, sprach sich dafür aus, Vorbereitungen für den Worst Case zu treffen. In Sachsen-Anhalt wird im September ein neuer Landtag gewählt. Die vom Landesverfassungsschutz als gesichert rechtsextremistisch eingestufte AfD liegt in Umfragen deutlich vor der CDU.
3: Die USA verringern ihre Truppenstärke in Europa weiter. Jetzt ist die Verlegung einer 4000 Mann starken Einheit nach Polen gestoppt worden. Der Generalstabschef der US-Armee, Leniev, nannte die Entscheidung bei einer Anhörung im Kongress sinnvoll, ohne weitere Einzelheiten oder Gründe zu nennen. Sowohl Demokraten als auch Republikaner kritisierten den Schritt und zeigten sich verärgert darüber, dass der Kongress nicht informiert oder zu Beratungen hinzugezogen wurde. Polens Ministerpräsident Tusk sagte, er habe Zusicherungen erhalten, dass die Entscheidung logistischer Natur ist und keine direkten Auswirkungen auf die Sicherheit Polens hat. Schon Anfang des Monats hatte die US-Regierung angekündigt, innerhalb eines Jahres etwa 5000 Soldaten aus Deutschland abzuziehen. Beim Deutschen Ärztetag in Hannover sollen Medizinstudentinnen von Teilnehmern der Tagung sexuell belästigt worden sein. Diese Vorwürfe hat eine Delegation der angehenden Ärztinnen auf dem Podium am Abschlusstag erhoben. Jasmin Anderten, was genau werfen die Studentinnen den Ärzten vor?
5: Das reicht von Kommentaren über hübsches Aussehen, über Hände auf Rücken und Gesäß bis hin zu Einladungen auf Hotelzimmer. Solch ein Umgang auf einer Veranstaltung mit Akademikern im Gesundheitswesen sei nicht nur respektlos, sondern absolut inakzeptabel, hieß es. Die fünf Frauen betonten, sie wollten sich nicht als Einzelfälle hinstellen, sondern auf ein systemisches Problem hinweisen. Die Präsidentin der Ärztekammer Niedersachsen-Renneberg zeigte sich tief erschüttert von den Berichten der Studentinnen. Sexuelle Belästigung und körperliche Übergriffe seien nicht mit dem ärztlichen Berufsethos vereinbar und könnten nicht toleriert werden.
3: Zum Sport. Er läuft. Der letzte Spieltag der Saison in der Fußball-Bundesliga. Der Hamburger SV ist bei Bayer Leverkusen zu Gast. Von dort meldet sich gleich Lars Pegelow. Zunächst aber zum FC St. Pauli, der gegen Wolfsburg unbedingt gewinnen muss, um den drohenden Abstieg noch zu verhindern. Jörg Nowoska, wie läuft's denn für die Hamburger?
6: Es steht 0-0, eine gute halbe Stunde ist rum und es gibt Chancen auf beiden Seiten. Eben zum dritten Mal der Ball an die Latte geknallt. Diesmal waren es die Wolfsburger nach einem Eckball. Kopfball geht an die Latte, nicht ins Tor. Vorher auch schon mal nach einer Ecke der Ball an der St. Pauli-Latte. Und auch der FC St. Pauli hat einen Ball aus der Distanz an die Latte gejagt. Joel Fujita in dem Fall ist es gewesen. Also Chancen auf beiden Seiten, aber noch keine Tore. Das würde Wolfsburg möglicherweise reichen, St. Pauli nicht. Jetzt kommt ein Freistoß in den Strafraum. Reingeflogen, Grabara mit der Faustabwehr. Die ist zu kurz. Nachschuss und dann gerade noch Grabara mit dem Grätschritt beim Schuss von Metcalf. Fast das 1-0 für St. Pauli. Aber wieder kein Tor am Millern-Tor. Wie sieht es denn aus beim HSV, Lars Pegelow?
7: Hier gibt es auch noch keine Tore. In Leverkusen 0-0 zwischen Bayer Leverkusen und dem HSV. In einer Partie, in der beide Teams nach vorne spielen. Leverkusen fightet um die letzte theoretische Chance auf die Champions-League-Qualifikation. Aber Patrick Schick hat einen Elfmeter vergeben für die Leverkusener, beziehungsweise Sander Tangweg, der heute im HSV-Tor steht, die eigentliche Nummer 2, konnte halten. Auf der anderen Seite auch Aluminium. Capaldo mit einem Kopfball ans Lattenkreuz. Tore aber bislang Fehlanzeige. 0-0 Leverkusen-HSV.
0: Aber sobald es klingelt, hören Sie es hier bei uns sofort. Hier ist NDR 1 Welle Nord um 5 nach 4 mit dem Wetter für uns in Schleswig-Holstein. Temperaturen zwischen 11 und 14 Grad, meistens trocken, vor allem im Landesinneren. Und hier und da kommt auch mal kurz die Sonne raus. Morgen Wechsel aus vielen Wolken und wenig Sonne, meistens aber trocken. Temperaturen ziehen langsam an, 17 Grad maximal. Und dann wird es nächste Woche von Tag zu Tag immer wärmer.
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0: Stellung zuverlässig, damit Sie sicher ankommen. Fuhr Sie bitte auf der A7 Hamburg-Flensburg zwischen Neumünster-Mitte und Neumünster-Nord ein Liegenbleiber. Auch ein kaputtes Fahrzeug auf der A23 Hamburg-Heide in der Ausfahrt Pinneberg-Süd. A7 Hannover-Flensburg vom Elbtunnel ab Hausbruch 6 Kilometer stockender Verkehr. Und Hamburg-Kühlbrandbrücke, Wartungsarbeiten bis Montag früh um 5, deswegen die Brücke hier in beiden Richtungen gesperrt. Umleitung über die U30 und die U40 ist ausgeschildert. Die aktuellen Blitzer stehen in der Hafenstraße in Meldorf. Dann haben wir einen Langenhamer Weg in Norderstedt und noch einen Blitzer Hauptstraße in Öhring. Und wenn Sie noch was gesehen haben, sagen Sie es mir, ich sage es weiter. 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
0: Weiterhin keine Tore bei den Kellerkindern St. Pauli und Wolfsburg. Auch keine Tore beim Spiel vom HSV in Leverkusen. Nächste Treffer ist aber in Freiburg gefallen. Leipzig mit dem Anschlusstreffer jetzt nur noch 1:2 hinten. Werder 0:0 gegen Dortmund haben wir noch gar nicht gehört heute. Und die Bayern führen weiterhin 3:1 souverän gegen Köln. Alle Infos zum letzten Spieltag gibt's hier bei mir in den nächsten rund anderthalb Stunden noch. So lange geht er ja ungefähr, der letzte Spieltag in der Fußball-Bundesliga.
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0: Da müssen wir ganz kurz Madonna unterbrechen hier bei NDR 1 Wellenort, denn es hat den nächsten Treffer gegeben in der Fußball-Bundesliga und zwar am Millerntor zwischen St. Pauli und dem VfL Wolfsburg. Henrik Lückhoff weiß, wer getroffen hat.
1: So oft hat Nikola Vasil heute Nachmittag schon den FC St. Pauli vor einem Rückstand gerettet mit 3-4 richtig dicken Paraden, aber gerade eben in der 38. Minute, da sah er nicht gut aus bei einer Ecke und deswegen steht es jetzt 1-0 für den VfL Wolfsburg. Dieser Eckstoß von der rechten Seite auf den kurzen Pfosten, da kommt Vasil raus, aber kommt nicht richtig ran und Koulierakis, der Innenverteidiger der Wolfsburger, steigt hoch und köpft ins Tor. Und jetzt brennen im Wolfsburger Gästeblock die Bengalos. 1-0 Wolfsburg bei St. Pauli.

0: Also die Ausgangssituation, hier ist Andy 1 Welle Nord, die Ausgangssituation vor diesem Spieltag war klar, wer verliert, steigt ab und Stand jetzt in das Heidenheim. Die liegen 0-2 zu Hause zurück gegen Mainz und der FC St. Pauli, denn die liegen auch zu Hause zurück gegen Wolfsburg. Hendrik Lückhoff.
1: Ja, und das ist gar nicht mal so unverdient. 38. Minute, das 1-0. Kuljerakis nach einer Ecke von der rechten Seite. Für Wolfsburg war er am ersten Pfosten zur Stelle, köpft ihn rein. Da sah Vasil nicht gut aus, kam nicht ran an den Ball. Dabei hatte er vorher 3-4 Mal in höchster Not gerettet und die St. Paulianer noch im Spiel gehalten. Also Wolfsburg hier, das Team mit den besseren Chancen, führt nicht unverdient. Aber auch St. Pauli immer wieder mit Gelegenheiten. Gerade eben 42. Und Tonji in der Mitte ganz frei. Muss nur noch reinschieben und verstolpert das Ding. Das wäre der Ausgleich gewesen. Aber so steht es weiter 0-1 und St. Pauli bräuchte 2 Tore, denn du hast es gesagt, sie müssen gewinnen, um nicht abzusteigen. Also hier 1-0 für Wolfsburg in St. Pauli, kurz vor Schluss der ersten Hälfte. Was macht der HSV in Leverkusen, Marc Eschweiler?
2: Ein richtig gutes Auswärtsspiel und Capaldo traf die Latte in der 17. Minute per Kopf. Eben Vuškovic fast mit einem weiteren Treffer in seinem letzten Spiel für den HSV. Aber es steht 0-0 und das ist eigentlich ein Witz in dieser Nachspielzeit. 2 Minuten obendrauf, es gab fast 20 Torschüsse. Ja, fast gerecht verteilt auf beiden Seiten inklusive Elfmeter. Aber Patrick Schick hat den nicht reingemacht, weil heute beim HSV ein super Torwart sein Bundesliga Liga-Debüt gibt. Der 23-jährige Norweger Sander Tangvik hielt diesen Elfmeter und ansonsten auch noch dreimal glänzend gegen Schick und gegen Maser. Also auch deswegen steht es hier noch 0-0. Sommerfußball mit offenem Visier. Es geht hin und her. Das Einzige, was in dieser Partie halt fehlen, sind die Tore. Also hier kurz vor Ende der ersten Halbzeit 0-0 zwischen Leverkusen und dem HSV.
0: Danke, Marc Eschweiler. Und ich fasse zusammen, Abstiegskampf aktuell Heidenheim und St. Pauli direkt runter in Liga 2 und Wolfsburg in der Relegation. Stand jetzt. Wir haben aber noch über 45 Minuten zu gehen. 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

0: Das geben wir sehr gerne so in Richtung Hamburg-St. Pauli weiter. Hold on tight to your dream. Ja, glaub einfach weiter dran. Hier ist NDR 1 Welle Nord. 16:30 ist es, wäre der letzte Bundesliga-Samstag der Saison jetzt vorbei. Dann würden Heidenheim und St. Pauli absteigen und Wolfsburg würde Relegation spielen. Hanna Böhme ist da vom Sport. Hallo Hanna.
1: Hi Christian.
0: Heidenheim liegt zurück zu Hause gegen Mainz 0-2. St. Pauli liegt 0-1 zurück zu Hause im Abstiegskrimi gegen Wolfsburg. Keine Tore dagegen im Moment noch im Spiel des HSV bei Bayer Leverkusen.
1: Ja, ob es ein 0-0 der besseren Sorte oder dann am letzten Spieltag für den HSV zumindest um nichts mehr geht, der langweiligeren Sorte ist, das verrät uns gleich unser Reporter Marc Eschweiler in Leverkusen. Ja, definitiv nicht langweilig ist natürlich dieser Abstiegskrimi im Millantor-Stadion, wo der FC St. Pauli zur Pause 0-1 hinten liegt und damit definitiv kommende Saison wieder Zweitligist wäre. Die Hamburger brauchen also mindestens 2 Tore Stand jetzt. Hendrik Lückhoff ist unser Reporter und genau das ist ja eigentlich die Riesenbaustelle für den FC St. Pauli, das Tore schießen, auch heute in Halbzeit 1 schon einmal unter Beweis gestellt. Weiter Weg also in den kommenden 45 Minuten oder wie groß können die Hoffnungen da noch sein?
2: Na, ich würde sagen, selten hat St. Pauli in den vergangenen Wochen so große Chancen auch gehabt. Also Fujita an die Latte, Metcalf mit einem Distanzschuss und dann natürlich Untonji in der 42. Minute. Ganz alleine vorm Tor, 5 Meter und er verstolpert den Ball, kam natürlich auch ein bisschen mit Schwung da rein. Aber insgesamt muss man sagen, sie müssen halt einen davon mindestens machen hier heute. Du hast es gesagt, die schwächste Offensive. Letzte Saison ja auch nur 28 Tore, genauso wie jetzt. Aber da waren sie eben defensiv besser. Klar ist, auch 2 Tore müssen heute noch kommen, sonst steigen sie ab. Aber was Hoffnung macht, der VfL Wolfsburg hat in dieser Saison schon 13 Führungen verspielt. 33 Punkte, also das ist hier noch nicht gelaufen für den FC St. Pauli. Was geht noch für den HSV in Leverkusen, Marc Eschweiler?
3: Oh, wenn sie etwas effizienter wären im Torabschluss, würde hier sogar ein Dreier drin sein. Denn Leverkusen lässt heute mal wieder so viel liegen, dass das eigentlich hinten bestraft werden müsste. Inklusive Elfmeter, den Tangweg heute bei seinem Bundesliga-Debüt im Tor der Hamburger auch glänzend hielt. Aber 2-3 weitere Top-Chancen. Jedes Mal der HSV-Keeper irgendwie zur Stelle auf der anderen Seite. Vuškovic, Stange und auch Capaldo mit seinem Kopfball an die Latte mit Möglichkeiten für den HSV, der hier einen munteren Schlagabtausch sich liefert mit dem Club von der Werkself. Aber am Ende fehlen in der ersten Halbzeit die Tore. Gleich geht's weiter in Durchgang 2 beim Stand von 0-0.
1: Haben wir natürlich beide Spiele weiter im Blick und sind auch gleich wieder live in den Stadien bei unseren Reportern. Einmal fix die Halbzeitstände der anderen Spiele. Bayern liegt mit 3-1 vorne gegen Köln. Frankfurt liegt mit 0-2 zurück gegen den VfB Stuttgart. Stuttgart würde damit den 4. Champions League Platz behalten. Freiburg führt mit 2-1 gegen Leipzig, Bremen, Dortmund. Da gibt's noch keine Tore, 0-0. Gladbach führt mit 2-0 gegen Hoffenheim und Union liegt mit 2-0 vorne gegen Augsburg. Aber 45 Minuten sind es noch. Ja, und bei den Bundesligisten ist ja auch die Kaderplanung für die kommende Saison schon wieder in vollem Gange. Und ja, vielleicht klopft der ein oder andere auch bei ihm hier an. Robert Lewandowski nämlich. Der 37-jährige Pole wird seinen auslaufenden Vertrag beim FC Barcelona nämlich nicht verlängern. Das haben er und der Verein heute bekannt gegeben. Ob es die Bundesliga wieder wird, unklar bis unwahrscheinlich. Genaueres steht da noch nicht fest, aber Gerüchten zufolge sind Al-Hilal aus Saudi-Arabien und die Chicago Fire aus der MLS interessiert.
0: Da steht natürlich ausschließlich die sportliche Herausforderung im Vordergrund und nicht das Geld, ist ja klar. Danke Hanna für den Moment. Wir sind gleich wieder live in den Stadien. Jetzt schauen wir einmal kurz hier bei NDR 1 Welle Nord aufs Wetter für uns in Schleswig-Holstein. Heute Nachmittag vor allem über der Mitte des Landes trocken und auch ganz nett. Sonst wolkiger und nasser bei 11 bis 14 Grad. Morgen Wechsel aus vielen Wolken und ein bisschen Sonne, meistens aber trocken. 14 bis 17 Grad morgen.
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0: Schnell und zuverlässig, damit Sie sicher ankommen. A7 Hannover-Flensburg vorm Elbtunnel, aktuell ab Waltershof. 2 Kilometer Stop and Go. Und wir bleiben in Hamburg. Die Kühlbahnbrücke ist ja gesperrt. Wegen Wartungsarbeiten bis Montag früh um 5 in beiden Richtungen. Umleitung über die U30 und die U40. Die aktuellen Blitzer. Katharina hat sich gemeldet, sagt, es wird geblitzt auf der Friedrichsgraber Straße in Quickborn, ortseinwärts. Hier ist 50 erlaubt. Außerdem Blitzer in der Hafenstraße in Meldorf und Dorfstraße in Dobersdorf. Und wenn Sie noch was gesehen haben, sagen Sie es mir. Ich sag's weiter. 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
0: Und der Ball rollt in der zweiten Hälfte. Tore sind natürlich noch nicht gefallen nach dem Wiederanpfiff, aber es gab bereits in Mönchengladbach eine gelb-rote Karte für Lemperle, also für Hoffenheim, die also ab der 46. jetzt in Unterzahl. Gleich geht's rüber nach St. Pauli, gleich geht's rüber nach Leverkusen. Sollten Tore vorher fallen, sind wir natürlich schon viel früher mit am Start. Auf jeden Fall verpassen Sie hier nichts in Sachen Abstiegskampf in der Bundesliga.

0: Johannes Oerding.
1: 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Abstiegskampf pur. St. Pauli immer noch ohne Tor. Sie brauchen unbedingt eins, aber in dieser Sekunde klingelt es am Millerntor. Die Frage ist, wer hat es gemacht?
2: Das Konfetti fliegt durchs Millerntor-Stadion. Der Ausgleich ist da in dieser 57. Minute. Und wer hat es gemacht? Abdoulaye Cissé, der Superjoker des FC St. Pauli. Zuletzt hat er schon zweimal getroffen, gegen Mainz in Leipzig und jetzt wieder zur Halbzeit eingewechselt. Und dann ist er da, nach einer Ecke von der rechten Seite kommt sie reingesegelt und mit dem Kopf ist er zur Stelle Abdoulaye Cissé und sorgt hier für Riesenjubel im Millerntor-Stadion. Auf St. Pauli brennt noch Licht. Der FC St. Pauli ist wieder da. Ein Tor bräuchte es noch für die St. Paulianer, um den Relegationsplatz zu erreichen. Aktuell immerhin das 1:1 aus St. Paulianer Sicht. Das hatte sich überhaupt nicht angedeutet, denn die St. Paulianer zwar spielbestimmend in dieser zweiten Hälfte, aber doch harmlos. Und jetzt mit der ersten richtigen Gelegenheit im zweiten Durchgang gehen sie dann in Führung. Cissé schon wieder mit einem langen Ball auf Kaas auf der rechten Seite, geht Richtung Grundauslinie. Kriegt er noch rein? Ja, aber Grabara im 5-Meter-Raum taucht ab und greift sich diesen Ball. Also richtig Spannung wieder drin, richtig Drama drin in diesem Abstiegsendspiel. Wolfsburg auf dem Weg nach vorne mit Eriksen noch in der eigenen Hälfte. Auf Dagim, der hatte so viele Gelegenheiten, hat keine gemacht. Jetzt nimmt er ein bisschen Tempo aus dem Spiel. 1-1.
1: Wow, Hendrik Wickow, vielen Dank für den Moment. Sobald da was passiert, sind wir natürlich sofort wieder da. Ein Tor braucht also St. Pauli noch. Der HSV ist deutlich entspannter. Wir gehen gleich rüber nach Leverkusen zum Spiel in der Bay Arena. Und schauen wir mal kurz, dass wir den nächsten Treffer haben. Und zwar Union Berlin gegen Augsburg führt jetzt mit 3:0. Strammer Fernschuss aus 18 Metern durch Schäfer. Also das Ding scheint auch gelutscht zu sein. Und jetzt geht's zum Spiel Leverkusen gegen den HSV und zu Marc Eschweiler.
3: Chancen für zwei Spiele haben die Leverkusener hier, aber es steht immer nur 0-0, 59 Minuten gleich rum und der HSV wäre beim ersten Konter eben in der zweiten Halbzeit um ein Haar in Führung gegangen und hätte die Leverkusener für diesen Chancenbucher bestraft. Vieira ist es gewesen mit einem Traumschlenzer im Strafraum, 14 Meter halblinke Position aufs lange Eck. Und Marc Flecken fliegt mega, übergreift mit einem Arm und lenkt mit den Fingerspitzen den Ball noch über die Latte. Ansonsten wäre der Schlenzer genau im Winkel gelandet und Hamburg hätte hier geführt. Also der HSV schnürt sich hinten ein und kontert immer mal wieder, während Leverkusen den Ball laufen lässt. Aber eine Chance nach der nächsten verballert und so steht es hier 0-0.
1: Danke Marc Eschweiler, nächster Treffer ist gefallen in Bremen. Dortmund führt jetzt mit 1:0 durch das Tor von Girassi in der 59. Minute. 16:48 Uhr.

nächster Treffer in der Fußball-Bundesliga. Diesmal ist er gefallen in der Bay-Arena. Der HSV führt mit 1:0.

0: Ende als Welle Nord. Jetzt haben wir den nächsten Treffer am Millerntor. Langsam wieder das Ganze. Fahrt auf. Henrik Lückhoff, bitte. Wer hat getroffen?
1: Und jetzt jubeln wieder die Fans des VfL Wolfsburg. Denn dieses Tor zählt. Das 2:1 für den VfL hier im Millerntor-Stadion. Lange wurde es überprüft. Und es war die Frage, wurde der Torhüter, wurde Nikola Vasil dort gefoult oder nicht? Nach dieser Ecke von der rechten Seite, er kam raus und boxte daneben. Aber für mich alles Handelsübliche, das Gedränge, das Geschiebe im Strafraum, auch im 5-Meter-Raum. Er kam nicht dran, aber es war kein Foul und deswegen zählt dieser Treffer. Daniel Siebert hat es sich angeguckt in der Review Area der Schiedsrichter und hat am Ende entschieden, der Treffer zählt. Und das ist aus meiner Sicht auch die richtige Entscheidung. Wolfsburg damit wieder in Führung 2:1 und St. Pauli bräuchte jetzt wieder 2 Tore in dieser 68. Minute.
0: Danke. Henrik Lückhoff live vom Millerntor. NDR 1, Welle Nord. Wir sind mittendrin in diesem Abstiegskampf der ersten Fußball-Bundesliga. Gut 25 Minuten noch regulär zu spielen.

0: Mit Bananarama durch diesen Samstagnachmittag. Hier ist NDR 1 Welle Nord gleich um 17 Uhr. Und so spannend war es wirklich lange nicht in der Fußball-Bundesliga. Abstiegskampf pur aktuell. Wolfsburg die Nase vorn, führt mit 2:1 bei St. Pauli. Heidenheim scheint abgeschlagen, liegen 0:2 zu Hause gegen Mainz zurück. Aber St. Pauli hat natürlich noch alle Möglichkeiten. Noch rund 20 Minuten sind zu gehen. 2 Tore brauchen die Hamburger mindestens, um hier noch die Chance auf die Relegation zu wahren. Also der St. Pauli kämpft gegen den Abstieg aus der Fußball-Bundesliga. Und bei dem toten Wal vor der dänischen Insel Anholt handelt es sich um den zuvor an der deutschen Ostseeküste gestrandeten Wal. Mehr dazu jetzt in den Nachrichten um 17 Uhr mit Peter Vorbeck.
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2: Bei dem toten Wal, der vor der dänischen Insel Anholt angespült wurde, handelt es sich um den zuvor in der Ostsee gestrandeten Buckelwal. Das haben das Umweltministerium Mecklenburg-Vorpommerns und die dänische Umweltbehörde mitgeteilt. Pia Klaus mit den Einzelheiten.
3: An dem Tier wurde ein Tracker gefunden, der zur Identifizierung des Wals geführt hat, heißt es von den Behörden. Vor knapp 2 Wochen, am 2. Mai, war der Buckelwal von einer privaten Rettungsinitiative in die Nordsee gebracht worden, nachdem er wochenlang immer wieder an den Küsten in Schleswig-Holstein und Mecklenburg-Vorpommern gestrandet war. Nach der Freilassung in die Nordsee war zunächst unklar, was mit dem Tier passiert ist. Experten hatten die Überlebenschancen des Wals zuvor als gering eingeschätzt. Jetzt gibt es nach Angaben der Behörden Gewissheit. Die dänischen Behörden gehen davon aus, dass das Tier bereits seit einiger Zeit tot ist. Der Wal war am Donnerstag vor der Insel Anholt angespült worden.
2: In der Demokratischen Republik Kongo steigt die Zahl der Ebola-Toten. Laut Gesundheitsministerium dort starben im Nordosten des Landes bisher 80 Menschen. Zudem gäbe es fast 250 registrierte Ebola-Verdachtsfälle. In einigen Fällen handelt es sich um eine seltene Ebola-Variante. Ende Juni endet der Tankrabatt und SPD-Fraktionschef Miersch sieht keine Gründe, ihn zu verlängern. Alles weitere dazu von Maximilian Ulrich.
4: Die Gießkanne ist für SPD-Bundestagsfraktionschef Matthias Miersch keine Dauerlösung, wenn es um Entlastungen geht. Die Bundesregierung müsse sich laut Miersch zwar auf alle Eventualitäten vorbereiten, weil man nicht wisse, was Trump und Netanyahu im Nahen Osten anrichten. Für Miersch stehen jetzt aber strukturelle Entlastungen durch eine Einkommenssteuerreform im Fokus. Er verweist außerdem auf die E-Auto-Förderung, die man ab Dienstag beantragen kann. Auch der Chef der Spritpreis-Taskforce der Bundesregierung, der CDU-Abgeordnete Sepp Müller, hatte sich in der Vergangenheit deutlich gegen eine Verlängerung des Tankrabatts ausgesprochen.
2: Die Ukraine hat erneut hunderte Soldatenleichen von Russland zurückgehalten. Die sterblichen Überreste von mehr als 500 Gefallenen seien Kiew übergeben worden, teilten die ukrainischen Behörden mit. Von russischer Seite gibt es dafür noch keine Bestätigung. Bei dem Absturz eines Kleinflugzeugs in einem Wohngebiet in Limburger Hof südlich von Mannheim sind 2 Insassen ums Leben gekommen. Hinweise auf verletzte Anwohner durch Trümmerteile gäbe es aktuell nicht, teilte die Polizei mit. Das Kleinflugzeug sei gegen 11.30 Uhr auf einem Grundstück am Ortsrand abgestürzt. Im größeren Umkreis liegen zahlreiche Trümmerteile verteilt. Die Absturzstelle wurde weiträumlich abgesperrt. Ein Polizeisprecher sagte, der Hauptteil des Flugzeuges liege im Garten eines Wohnhauses. Nach Zeugenaussagen soll es in der Luft einen Knall oder ein Explosionsgeräusch gegeben haben. Weitere Einzelheiten sind noch nicht bekannt. Zum Sport. Er läuft, aber nicht mehr lange. Der letzte Spieltag der Saison in der Fußball-Bundesliga. Der Hamburger SV ist bei Bayer Leverkusen zu Gast. Von dort meldet sich gleich Lars Pegelow. Zunächst aber zum FC St. Pauli, der gegen Wolfsburg versucht, den Abstieg noch zu verhindern. Aber Jörg Nowoska, das sieht schlecht aus, oder?
5: 75 Minuten sind gleich rum. St. Pauli liegt hinten mit 1:2 durch ein Eigentor von Nicola Vassi bei einem Eckball der Wolfsburger. Wird leicht behindert im 5-Meter-Raum der Keeper, aber das reicht nicht, um den Treffer abzuerkennen. Nach Videobeweis wurde das dann gegeben, der Treffer. Und jetzt gibt's gleich den nächsten Videobeweis. Und die Frage ist, 11 Meter für Wolfsburg. Ja, gibt es Handspiel von Ando zuvor bei einer Verteidigungsaktion? Springt ihm der Ball an den Arm, so dass Wolfsburg jetzt alles klar machen kann. Rückstand, 15 Minuten vor dem Ende. Nicht Eckball, sondern Elfmeter für die Wolfsburger. Die könnten jetzt hier auf 3:1 wegziehen, falls Nicola Vassi nicht pariert gegen Eriksen. Wird einen Moment dauern, bis ausgeführt wird. Lars Pegelow, wie sieht's aus beim HSV in Leverkusen?
6: Ja, da ist der Aufregungsstand deutlich niedriger, aber der HSV, der macht ein wirklich gutes Auswärtsspiel in Leverkusen und festigt seinen 11. Tabellenplatz. Er führt mit 1:0 durch ein Vieira-Tor in der 61. Minute. Schöner Fernschuss des Portugiesen, der nun schon bei 7 Saisontreffern steht. Also alles gut für den HSV. Es gibt anscheinend das Saison-Happy End, vielleicht der 3. Sieg in Folge. Die Hamburger führen 1:0 in Leverkusen.
0: Wir schauen gleich aufs Wetter für uns in Schleswig-Holstein. Jetzt gehen wir nochmal nach Hamburg zurück zum Millerntor, nämlich zum Elfmeter. Henrik Lückhoff ist unser Reporter. Die Frage, Entscheidung oder aber nicht. Wie sieht's aus beim Elfmeter am Millerntor?
7: Es ist die Chance zur Vorentscheidung für den VfL Wolfsburg. Elfmeter für die Wolfsburger nach einem Handspiel und Eriksen steht am Punkt. Eriksen gegen Vasil. Der hat in dieser Saison 2 Elfmeter gehalten. Eriksen schießt an die Latte und der Ball geht drüber. Es bleibt beim 2:1 für Wolfsburg. Das war die Riesengelegenheit für die Wolfsburger hier, die Vorentscheidung zu erzielen mit einem möglichen 3:1 vorher dieses Handspiel dort von Ando im eigenen Strafraum. Ganz, ganz unglücklich aus der Distanz der Schuss und dann war er mit der Hand dran. Also sehr umstritten dieser Elfmeter, aber Eriksen hat ihn nicht gemacht an die Latte und so bleibt es beim 2:1 für Wolfsburg.
0: Das wird nicht alles drin in diesem Spiel. Ganz schnell Wetter. Heute noch Temperaturen zwischen 10 und 13 Grad und meistens trocken. Morgen Wechsel aus vielen Wolken, bisschen Sonne, auch meistens trocken, wird langsam wärmer. Maximal 17 Grad sind morgen drin.
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0: 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A1 Fehmarn-Lübeck zwischen Pansdorf und Seretz, 4 Kilometer stockend. Und Hamburg-Köbrandbrücke wegen Wartungsarbeiten bis Montag früh um 5 in beiden Richtungen gesperrt. Umleitung bitte über die U30 und die U40. Die aktuellen Blitzer stehen Dorfstraße Dobersdorf, Hafenstraße Meldorf und Norderstedt Langenhamer Weg. Wenn Sie noch was gesehen haben, sagen Sie es mir. Ich sag's weiter. 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
0: Unfassbar, was dieser Abstiegskampf da mit uns macht. Also St. Pauli weiter mit der Chance, braucht aber 2 Tore in den letzten 12 Minuten, die regulär zu spielen sind. Der HSV führt weiterhin 1:0 in Leverkusen. Wollte ich gerade sagen, jetzt ist der Treffer gerade gefallen. 1:1 der Ausgleich für die Leverkusener durch das Eigentor von Torunariga. Die Bayern führen 4:1, dreimal Harry Kane, da ist alles drin. Gleich sind wir in der Schlusskonferenz am letzten Spieltag live dabei.

0: drin im Abstiegskampf. Mit dem nächsten Treffer und der ist schon wieder am Millern-Tor gefallen. Was ein Spiel. St. Pauli gegen Wolfsburg. Wer hat's gemacht? Hendrik Lückhoff.
1: Und dann ist es doch da. Das 3:1 für den VfL Wolfsburg. Gerade eben hat Eriksen ja einen Handelfmeter verschossen. Aber jetzt ist er drin. Jenan Pejcinovic mit seinem 8. Saisontor. Reckt er die Faust in den Himmel, jubelt da in Richtung der Wolfsburger Fans im Auswärtsblock. Jede Menge Pyrofackeln gezündet. Angriff über die rechte Seite der Wolfsburger. Und dann geht's schnell und der Ball kommt flach ins Zentrum rein. Den ersten Versuch, da scheitert Eriksen noch an Vasil, der den Ball nach vorne abblockt mit den Füßen. Und den Nachschuss setzt dann Pejcinovic aus zentraler Position aus 7-8 Metern ins Tor. 3:1 für Wolfsburg. Und das dürfte der Sprung in die Relegation sein.
0: Weil St. Pauli braucht jetzt 3 Tore in 10 Minuten. Und selbst unentschieden würde Wolfsburg erreichen, weil

0: Stumbling in Cyril bei NDR 1 Welle Nord. Und wir gehen rein in die Schlussphase an diesem 34. Spieltag in der Fußball-Bundesliga. Es ist so, dass St. Pauli und Heidenheim, so wie es aussieht, stand jetzt absteigen werden. Wolfsburg rettet sich in die Relegation und die Bayern sind natürlich deutscher Meister. Führen 5:1 aktuell gegen Köln. Da geht's also richtig zur Sache. Und wir gehen rüber nach Hamburg ans Millerntor zu unserem Reporter. Das ist Michael Augustin und blenden uns ein in die Schlusskonferenz.
1: Dass es in der Bundesliga-Geschichte gibt. Die Wolfsburger sind im Strafraum. Nächster Schuss, aber Querschläger in dem Fall. Noch eine Möglichkeit für Kumbedi und dann ist die Fahne der Schiedsrichterassistenten oben. Also St. Pauli bräuchte 3 Tore, um noch auf Rang 16 zu klettern. Da befindet sich aktuell der VfL Wolfsburg, aber es gibt nur noch 2 Minuten für diese 3 Treffer. Jeder weiß hier, das wird nichts werden. Jetzt versucht St. Pauli noch mal mit Cisse, 25 Meter Tor entfernt, in Mittelstürmerposition rausgelegt auf die rechte Seite. Pirker flankt den Ball von rechts. Alle sind vorne, auch Hara, der Japaner Stürmer, wurde eingewechselt. Alexander Blessin hat alle Stürmer gebracht. Oppi, was ist das denn? Das ist keine Flanke, das ist eine Kerze. Hier geht nichts mehr für St. Pauli. Und am Schlossberg in Heidenheim, da geht auch nicht mehr viel für die Gastgeber, Florian Winkler.
2: Da geht, genau gesagt, gar nichts mehr. Ciao und auch danke, erster FC Heidenheim für 3 Jahre Bundesliga mit Conference League, mit einem Sieg gegen die Bayern, mit viel Spaß, mit viel Freude mit diesem kleinen Club von der Schwäbischen Alb, von der Ostalb, um genau zu sein. Sie verabschieden sich. Es hat nicht sein sollen sein. Es hat nicht gereicht. 0:2 am Ende gegen Mainz 05, die das hier wieder mal als Partycrasher sich gezeigt haben. Dortmund lässt grüßen von vor 3 Jahren. Also ist das Ding hier relativ früh entschieden. Heidenheim geht in die zweite Liga und ab geht's wieder ans Millerntor zu Michael.
1: Es sind noch 50 Sekunden auf der Uhr. Kamil Grabara, das ist der Torhüter des VfL Wolfsburg, hat sich den Ball an die Markierung seines 5-Meter-Raumes gelegt und donnert die Kugel nochmal über die Mittellinie. Shiogai, der Japaner, verlängert den Ball mit dem Kopf. Amura will ihn festmachen, wurde auch gerade eben eingewechselt. Vor einer Woche noch suspendiert worden von VfL-Trainer Dieter Hecking. Ja, und jetzt darf er noch ein paar Minuten mitmachen. Der Ball ist jetzt bei den St. Paulianern, Arkadiusz Pürker. Letzter Mann in der eigenen Hälfte, langer Schlag nach vorne, da will jetzt irgendeiner den Ball mit dem Kopf verlängern, Hara ist es, aber Vinny Sousa, der defensive Mittelfeldspieler des VfL Wolfsburg, köpft den Ball nach vorne auf die rechte Angriffsseite, wo sich Amura gegen Pürker nicht durchsetzen kann. Rückpass von Arkadiusz Pürker zu Nicola Vasi, 5 Sekunden noch auf der Uhr, Vasi schießt den Ball über die Mittellinie, Ricky J. Jones versucht den Ball da am linken Flügel nochmal mit dem Kopf irgendwie festzumachen, aber schafft das auch nicht. Dann ist die Kugel im Seitenaus und eigentlich könnte Schiedsrichter Daniel Siebert dieses Spiel jetzt abpfeifen. Er hat schon auf die Uhr geguckt, er will den Einwurf sicherlich noch ausführen lassen. Nein, das ist es! In Hamburg sagt man Tschüss und das heißt auf Wiedersehen! Für den FC St. Pauli geht es runter in die zweite Fußball-Bundesliga. 2 Jahre nach dem Aufstieg unter Trainer Fabian Hürzeler. Jetzt der Abstieg und der VfL Wolfsburg, der schafft es in die Relegation und muss sich da jetzt retten gegen Elversberg, gegen Hannover oder gegen Paderborn, gegen den Tabellendritten der zweiten Liga. Wer es wird, das erfahren wir morgen. Jetzt erfahren wir aus Frankfurt, wie die Eintracht gegen den VfB Stuttgart die letzten Minuten bestreitet.
0: Ja, nicht sehr erfolgreich, das kann ich da schon mal vorwegnehmen. Die liegen nämlich noch zurück. Bayern, wie gesagt, führen 5:1 gegen Köln, haben mehr Tore geschossen als St. Pauli. Wolfsburg und Heidenheim zusammen. Muss man sich auch mal auf der Zunge zergehen lassen. Also, St. Pauli geht runter, Heidenheim auch, Wolfsburg in der Relegation. Wir schnaufen durch hier bei NDR 1 Welle Nord.

0: Richard Marx, Right Here Waiting bei NDR 1 Welle Nord. Es ist 17.30 Uhr, halb sechs, und das war sie, die Bundesliga-Saison 25-26, zumindest die regulären Spieltage. Der 34. ist durch, und der 34. Spieltag war ja natürlich ein Spieltag mit ganz viel Abstiegskampf. Da war vorher noch alles offen, jetzt sind alle Entscheidungen gefallen. Hanna Böhme aus der Sportredaktion ist da mit dem Blick ins Millerntor zum FC St. Pauli und auch zum HSV nach Leverkusen.
1: Ja, naja, Mikro hilft, ne? Ja. Beim HSV sind wir gleich. Spiel endete eben 1:1 gegen Leverkusen. Da sind wir gleich bei unserem Reporter Marc Eschweiler. Vorher, du hast es gesagt, geht es in das Stadion, wo Freude und Leid so nah aneinander liegen, wie am letzten Spieltag im Abstiegskampf ja eigentlich nur irgendwie möglich ist. Während der VfL Wolfsburg sich im Millerntor-Stadion in die Relegation rettet, ist klar, dass das Leid vor allem auf St. Pauli-Seite liegt. St. Pauli verliert im eigenen Stadion 1:3 gegen Wolfsburg und steht damit zusammen mit Heidenheim, die auch verlieren, als Abstieg in die Liga 2 fest. Henrik Lückhoff ist unser Reporter am Millerntor. Und Henrik, fehlenden Einsatz muss sich St. Pauli heute auf jeden Fall nicht vorwerfen. Und das honorieren auch die Fans, wenn ich es im Hintergrund richtig höre.
2: Definitiv, es sind ganz, ganz wenige Fans nur gegangen. Also das fast das komplette Stadion ist noch voll. Viele halten ihre Schals nach oben, die Fahnen wehen. Ganz großer Support. Eben wurde schon You'll Never Walk Alone gespielt. Aber wenn ich in die Gesichter der Fans schaue, sehe ich auch Tränen. Ich sehe Trauer. Ich sehe einfach ganz, ganz große Bestürzung auch. Ich meine, klar, man hat sich darauf irgendwie einstellen können, und trotzdem ist es natürlich traurig, wenn man dann absteigt am Ende. Man muss sagen, das war verdient heute, diese Niederlage. 1:3 am Ende. Wolfsburg war die bessere Mannschaft, und deswegen ist das auch in Ordnung so. Aber klar, St. Pauli hat gekämpft, hat gefightet bis zum Schluss, war heute unterlegen, wie so oft in dieser Saison. Und so geht es runter in die zweite Liga. In der ersten Liga bleibt der HSV, der hat heute in Leverkusen gespielt, Marc Eschweiler.
3: Jo, und da einen Punkt geholt, und der HSV, und das ist jetzt die Kehrseite der Hamburger Medaille. Die einen trauern und die anderen feiern. Die HSV-Spieler sind gerade geschlossen in die Kurve gegangen. 3000 HSV-Fans sind da, feiern ihre Mannschaft, die relativ locker am Ende den Klassenerhalt geschafft hat und sich hoffentlich dauerhaft wieder in der Bundesliga etabliert. Wenn man diese Auswärtsunterstützung sieht, dann kann man auch als Leverkusener hier in der Arena, denke ich, sagen, schön, dass der HSV wieder da ist. Auf der anderen Seite hat Bayer Leverkusen heute einen Sieg liegen lassen. Es gab viele Top-Chancen inklusive Elfmeter, aber eben nur ein Tor für Leverkusen. Und so endet dieses Spiel hier 1:1.
1: Und damit gucken wir uns einmal die Ergebnisse der restlichen Bundesligaspiele an von diesem 34. Spieltag. Bayern München gewinnt 5:1 gegen Köln. Frankfurt, Stuttgart, Spiel läuft noch, da steht es aktuell 2:2. Freiburg gewinnt 4:1 gegen RB Leipzig. Bremen unterliegt Borussia Dortmund mit 0:2. Mönchengladbach gewinnt mit 4:0 gegen die TSG Hoffenheim. Union gewinnt ebenfalls mit 4:0 gegen Augsburg. Und der erste FC Heidenheim unterliegt 0:2 Mainz 05. Wir gucken einmal auf die abschließende Tabelle. Bayern, Borussia Dortmund, Leipzig und Stuttgart sind die vier Kandidaten für die Champions League in der kommenden Saison. Dahinter die TSG Hoffenheim und Bayer Leverkusen spielen Europa League, und der SC Freiburg sichert sich den Conference League Platz 7. Dahinter kommt dann Eintracht Frankfurt, die es knapp nicht geschafft haben. Wir gucken einmal in den Keller, was wir auch die ganze Zeit schon hier gesagt haben. Der VfL Wolfsburg schließt auf dem Relegationsplatz ab mit jetzt 29 Punkten. Dahinter Heidenheim mit 26 Punkten auf dem vorletzten und der FC St. Pauli mit ebenfalls 26 Punkten auf dem letzten Platz. Soweit die Bundesliga-Saison für dieses Jahr. Christian, du hast gesagt, Relegationsspiele folgen noch. Gegen wen es für Wolfsburg geht, das entscheidet sich dann morgen am letzten Spieltag in Liga 2. Und ich habe noch eine kleine Meldung aus der Oberliga in Schleswig-Holstein, wo Inter, Türkspor, Kiel und Preußen-Rheinfeld ja auch schon als Absteiger feststanden. Und seit heute ist klar, dass auch Eutin 08 in die Landesliga absteigt. Auch da war es ein brisanter, entscheidender Abstiegskrimi gegen den direkten Konkurrenten Hohenwest steht, den Eutin aber mit 0:3 verloren hat. Ja, warum brisant? Mitte der Woche sah es noch so aus, als wäre Eutin schon durch. Aber Gegner Hohenwestedt hat am sogenannten grünen Tisch 3 Punkte zugesprochen bekommen und war damit auf einmal wieder im Rennen um den Klassenerhalt. Hintergrund war da ein Spiel Ende April gegen Phoenix Lübeck 2, das Hohenwestedt eigentlich mit 2:1 verloren hatte. Aber weil Phoenix einen Spieler eingesetzt hat, der nicht hätte eingesetzt werden dürfen, wurde das Spiel jetzt für Hohenwestedt gewertet und sie waren wieder back im Game.
0: Herr Jemini. Ganz schön ärgerlich, ne? Aber die Regels sind die Regels, ne? 17.36 Uhr, schneller Blick aufs Wetter für uns in Schleswig-Holstein. Heute Abend Temperaturen zwischen 10 und 13 Grad. Morgen geht's dann, ja, durchwachsen rein in den Sonntag. Viele Wolken, nur ein bisschen Sonne, meistens aber trocken bei maximal 17 Grad.
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0: Stellung zuverlässig, damit Sie sicher ankommen. Wir haben die A1 Fehmarn-Lübeck zwischen Pansdorf und Sereth, sind es 4 Kilometer stockender Verkehr. Und Hamburg, die Köbernbrücke, ist wegen Wartungsarbeiten weiterhin gesperrt. Natürlich das ganze Wochenende bis Montag früh um 5 in beiden Richtungen. Umleitung über die U30 und die U40. Die aktuellen Blitzer stehen zum Beispiel in Quickborn, ortseinwärts in der Friedrichsgaber Straße. Hier ist 50. Außerdem in der Hafenstraße Meldorf und Langenhammer Weg in Norderstedt. Und wenn Sie noch was gesehen haben, sagen Sie es mir, ich sag's weiter. Geht am einfachsten über die NDR Schleswig-Holstein-App.
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0: So, jetzt mal ein bisschen Musik. Jetzt haben wir viel Fußball gehabt, war ein wilder Ritt. Die Schlussphase hier in der ersten Fußball-Bundesliga. Jetzt gibt's die größten Hits für Schleswig-Holstein. Die 70er, Bay City Rollers, die 80er, Genesis und das hier sind die 90er. OMD und Pandora's Box.

0: 17 Uhr und gleich haben wir es 48 Minuten. Ich wünsche einen schönen Samstagnachmittag. Der FC Bayern feiert seine nächste Meisterschaft. Vor wenigen Augenblicken wurde gerade die Meisterschale überreicht. Der scheidende Leon Goretzka durfte sie in den Himmel vor München halten. Nach dem 5:1-Sieg über den ersten FC Köln. Die Bayern damit mit einem Jahrtausendrekord. Keiner hat mehr Tore in einer Saison europaweit geschossen in diesem Jahrtausend als die Bayern. So, Themenwechsel von den Bayern geht's zurück zu unserer Champions League im Fernsehen, nämlich zum Schleswig-Holstein-Magazin. Marie-Louise Brahm und Christopher Scheffelmeier heute Abend für Sie im Studio ab 7:30 und Marie-Louise ist jetzt da. Hi.
1: Moin.
0: Ach, das ist doch schön, so ein Wochenende, oder?
1: Ach, ich liebe es,
0: ne? Was soll man zu Hause bleiben, weil man arbeiten kann?
1: Du, und gefühlt sind ja aber wirklich alle gerade unterwegs, oder? Also ich finde, auch Kiel ist so ausgestorben. Ich habe das Gefühl, wir sind die Einzigen, glaube ich, die hier sind so ungefähr. Wirklich, total leergefegt, die gesamte Stadt.
0: Ja, alle sind schon zu Hause und warten darauf, dass endlich 19:30 ist und Sie Schleswig-Holstein-Magazin gucken können.
1: So, bitteschön.
0: Was habt ihr zwei, du und Christopher, denn heute vorbereitet?
1: Wie lange kannst du Luft anhalten, Christian?
0: Nicht so lange. 30 okay. Sekunden, weiß ich nicht.
1: Ja, okay. Wir lernen heute, wie es geht, 2,5 Minuten Luft anzuhalten.
0: Oh Gott,
1: vielleicht
0: keine
1: kannst
0: Chance.
1: Du schon mal ein bisschen üben. Genau. Wir gehen nämlich mit einer Apnoe-Taucherin unter Wasser. Ich finde das ja total faszinierend, wie sowas überhaupt geht. Die taucht auch durch total schmale Spalten, weil sie ja logischerweise gar keine Ausrüstung hat. Wie sie da hingekommen ist, das erfahren wir nachher, das erzählt sie uns. Und wir waren auch am, ich mutmaße mal, lautesten Ort Schleswig-Holsteins heute. Das war Grömitz. Da haben nämlich um 12 Uhr alle Feuerwehrautos ihre Sirenen angeschmissen, weil sie um Nachwuchs werben wollen. Da gab es so einen gesamten Tag, wo auch Kinder dann schön rumspritzen konnten mit dem Wasser. Und wir schauen einfach mal, wie erfolgreich sie da waren, den Nachwuchs zu werben. Und wer Lust hat hier aufs Engagement, aufs Ehrenamt.
0: Und wir schauen uns das Ganze an. Wird gut, glaube ich. Klingt auf jeden Fall alles spannend. Heute Abend 19.30 Uhr Schleswig-Holstein-Magazin mit Marie-Louise Brahm und mit Christopher Scheffelmeier. Auf jeden Fall einschalten.
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0: 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Unsere Reporter werden da sein, mit denen können Sie ein bisschen quatschen. 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Und wir sind halt auch da. Ne?
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1: Die Insel Nordstrand an einem sonnigen Tag im September. Eine Gruppe Touristen versammelt sich um einen Gedenkstein. Es sind keine verspäteten Sommergäste, die hier noch die letzten Sonnenstrahlen genießen. Um den Stein herum stehen Besucher von einer anderen Insel, dem 10.000 Kilometer entfernten Sumatra. An dieser Stelle am Deich stand das Geburtshaus von Ludwig Ingvar Nommensen. Am 6. Februar 1834 kam er auf Nordstrand zur Welt. Nommensen ist auf Sumatra kein Unbekannter. Für die protestantisch-christliche Batak-Kirche gilt er als ihr spiritueller Vater. Mit knapp 7 Millionen Mitgliedern hat sie mehr Mitglieder als die Kirche Schwedens. Mitten in den Tropen des mehrheitlich islamischen Inselstaates Indonesiens. Und dies ist vor allem das Ergebnis von über einem halben Jahrhundert seiner missionarischen Arbeit. Den Anfang der ungewöhnlichen Lebensgeschichte des Predigers erzählt man dort bis heute. In ärmliche Verhältnisse hineingeboren, hatte Nommensen im Alter von 12 Jahren einen schweren Unfall. Ein Pferdefuhrwerk überrollte seine Schienbeine. Während er ein Jahr lang ans Bett gefesselt war und jede Besserung ausblieb, las er eifrig in der Bibel. Dabei stieß er auf eine Stelle im Johannesevangelium. Was ihr bitten werdet in meinem Namen, das will ich tun. Und das Heilungswunder geschah. Wenig später trat Nommensen in die Rheinische Missionsgesellschaft ein und die entsandte ihn schließlich nach Südostasien. Auf Nordstrand besichtigt die Reisegruppe unter der Leitung ihres Bischofs noch die St. Vinzenzkirche. Nommensen, der Apostel der Batak, starb auf Sumatra. Praktisch aus dem Nichts hatte er dort eine Kirche aus der Taufe gehoben, eine Kirche, die er mit besonderem Respekt für die Gesellschaft und Kultur des Batak-Volkes formte. Ich weiß dabei gar nicht, was eigentlich das größere Wunder ist. Dass ein Junge von Nordstrand wieder auf seinen eigenen Beinen nach Sumatra gehen konnte oder dass heute Menschen von dort regelmäßig nach Nordfriesland kommen. Einen gesegneten Abend wünscht Ihnen Florian Dunklau aus Elmshorn.
2: Heute Abend startet in Wien der Eurovision Song Contest und der FC St. Pauli steigt in die zweite Bundesliga ab. Mehr dazu jetzt in den Nachrichten um 6 mit Peter Vorbeck.
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3: Der FC St. Pauli hat es nicht geschafft. Die Kiezkicker steigen in die zweite Fußball-Bundesliga ab. Am letzten Spieltag verloren die Hamburger gegen den VfR Wolfsburg mit 1:3. Hendrik Lückhoff zum Spielverlauf.
4: In der ersten Hälfte kurz vor der Pause das 1:0 von Kulierakis. Im zweiten Durchgang dann der Ausgleich vom eingewechselten Cisse. Aber nur wenige Minuten später das Eigentor von Vasil, dem Torhüter der St. Paulianer, in der 64. Minute. Danach hatte dann Eriksen für Wolfsburg die Chance auf die Vorentscheidung, verschoss aber einen Handelfmeter. Aber nur wenige Minuten danach sorgte dann Pečinović für das 3:1 für Wolfsburg und dabei blieb es am Ende.
3: Zweiter Absteiger ist der erste FC Heidenheim, der zu Hause gegen Mainz 0:2 unterlag. Der HSV hat im letzten Saisonspiel bei Bayer Leverkusen 1:1 gespielt. Marc Eschweiler war dabei.
5: Viele Torchancen auf beiden Seiten, aber viel zu wenig Tore eigentlich dafür. Vor allem die Chancenverwertung von Bayer Leverkusen war wieder einmal mangelhaft. Und das ist mit ein Grund, warum Bayer Leverkusen am Ende die Saison tatsächlich auf Tabellenplatz 6 beendet. Weil man selbst seine Hausaufgaben nicht gemacht hat gegen einen mutigen HSV, der hier sogar in Führung ging in der 61. Minute durch einen wunderbaren Schlenzer von Vieira. Kwanza gelang per Kopf für Leverkusen, nur der Ausgleich. Am Ende endet dieses Spiel 1:1.
3: Meister Bayern München schlug Köln mit 5:1. Eintracht Frankfurt trennte sich vom VfB Stuttgart mit 2:2. Die Stuttgarter haben sich damit Tabellenplatz 4 und die Teilnahme an der Champions League-Qualifikation gesichert. Union Berlin setzte sich mit 4:0 gegen Augsburg durch. Bremen unterlag Dortmund mit 0:2. Gladbach schlug Hoffenheim 4:0. Freiburg gewann gegen Leipzig mit 4:1 und erreicht dadurch Tabellenplatz 7 und die Playoffs zur Conference League. Bei dem Totenwal, der vor der dänischen Insel Anholt angespült wurde, handelt es sich um den zuvor in der Ostsee gestrandeten Buckelwal. Das haben das Umweltministerium Mecklenburg-Vorpommern und die dänische Umweltbehörde mitgeteilt. Anne Bartram dazu.
6: Mitarbeiter der dänischen Naturschutzbehörde haben sich den Walkadaver heute noch mal genauer angeschaut. Dabei haben sie einen Sender am Rücken des toten Tiers entdeckt. Position und Aussehen des Senders bestätigen laut der Behörde eindeutig, dass es derselbe Wal ist, der bereits im März an der deutschen Küste mehrfach gestrandet war. Eine private Initiative hatte den Wal nach mehreren Wochen mit Hilfe eines Spezialschiffs weiter raus in die Nordsee nach Dänemark transportiert und dort nach eigenen Angaben freigelassen. Danach hat sich die Spur verloren. Meeresbiologen hatten damals bereits gesagt, dass der geschwächte Wal kaum Überlebenschancen habe. Der Kadaver des Wals war am Donnerstag vor der Insel Anholt zwischen Dänemark und Schweden am Strand aufgetaucht.
3: Es ist die Musikparty des Jahres. In Wien steigt heute Abend das Finale des Eurovision Song Contests. Für Deutschland tritt Sarah Engels mit dem Titel Fire an. Oliver Schosch, welche Nationen gehen denn als Favoriten ins Rennen?
7: Finnland ist tatsächlich, das ist bemerkenswert, schon seit vielen Wochen mit Abstand die Nummer 1 bei den Buchmachern. Und das Besondere ist, da wird eine Geige live gespielt auf der Bühne. Das ist schon was Besonderes, weil normalerweise wird nur live gesungen, aber auch die Geige ist live. Ja, Platz 2 ist Australien, auch eine ziemlich starke Nummer mit einer sehr starken Sängerin, die auch ein internationaler Weltstar ist. Das ist jetzt immer dichter an Finnland rangerückt. Zwischen den beiden könnte sich entscheiden, ansonsten wäre es eine Überraschung.

0: Und das ist 18.04 Uhr. Das Wetter, das gibt's jetzt.
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0: Der Mai, der spielt ein bisschen April und bringt uns auch heute Abend Sonne, Wolken, Schauer, teilweise Gewitter. An der See gibt's frischen und in Böen starken Südwest- bis Westwind. Die aktuellen Werte: Göttingen 13 Grad, Hannover auch. Kiel und Lübeck melden 12 Grad und Hamburg Hamm und Hamburg-Stellingen 13 Grad. In der Nacht geht's runter auf 3 bis 5 Grad und dann kann es stellenweise neblig sein. Das ist wichtig für alle, die mit dem Auto unterwegs sind vor allem. Morgen ist es öfter mal sonnig, im Verlauf vereinzelt von Ostfriesland und dem Emsland bis zum Osnabrücker Land häufig Schauer möglich. Höchstwerte um die 15 Grad und es ist weniger windig. Der Wettertrend, es bleibt bunt gemixt, Sonne, Wolken, Regen, Gewitter und das dann aber wieder bei um die 20 Grad. Der NDR 1 Verkehrsservice. Vorsicht bitte auf der A7 Kassel Richtung Hannover, Höhe des Rastplatzes Schwalenberg Ost liegen Metallteile. A1 Fehmarn Richtung Lübeck zwischen Pansdorf und Seretz 4 Kilometer stockend. Die A39 Salzgitter Richtung Braunschweig ist zwischen Badekenstedt, entschuldigen Sie bitte, und Westerlinde gesperrt. Badekenstedt, auch einen neuen Namen gelernt. Die B430 Neumünster-Lütjenburg ist zwischen am Stromberg und Schmalensee nach einem Unfall in beiden Richtungen gesperrt. Die Umleitung führt über Tarbig. Und Hamburg, wegen des Fußballspiels vom FC St. Pauli, kann es noch bis 20 Uhr rund ums Stadion zu Verkehrsbehinderungen kommen. Außerdem muss wegen einer Demo in der Innenstadt auch mit Verkehrsbehinderungen gerechnet werden. Die Köhlbrandbrücke ist dicht in beiden Richtungen bis Montag früh um 5. Die U30 und U40 sind ausgeschildert. Und Hamburg, die Barmbeker Straße, ist zwischen Gertigstraße und Bachstraßenbrücke wegen Bauarbeiten noch bis ca. 19 Uhr in beiden Richtungen gesperrt. Dann haben wir noch die B73 Buxtehuderstraße. Die ist zwischen Bleicherweg und Seehafenbrücke wegen eines Wasserrohrbruchs in beiden Richtungen gesperrt. Bitte umfahren Sie dieses Gebiet weiträumig. Gute Fahrt Ihnen.
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0: Ist wieder soweit, ich freue mich sehr mit mir, mit Nathalie Werkle und ganz, ganz vielen tollen Songs. Wir gönnen uns gleich am Anfang eine Power-Frauenstimme mit ganz viel Emotionen. Einfach mal zum Warmwerden jetzt Barbara Streisand mit Woman in Love.
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Billy Joel. Europa hat gleich seinen Song Contest. Da gibt's bestimmt wieder ziemlich viele schräge Performances. Gibt's ja immer, ne? Sarah Engels singt ja für Deutschland direkt am Anfang, also fast Startnummer 2. Ich bin ganz, ganz gespannt, ob Feier morgen ein europaweiter Hit ist. Und ich versuche bis zum Ende positiv zu bleiben. Ich finde es nämlich blöd, wenn man es immer schon vorher kaputt macht. Es wird ja dann dann entschieden von denen, die es dann zu bewerten haben. Das sind dann ja nicht wir. Die Songs unseres Lebens hören Sie jetzt gerade mit auf jeden Fall gesetzten großartigen Hits. Die hören Sie nur bei NDR1. Brass in a Pocket zum Beispiel. Das war die erste große Nummer 1 der Pretenders in Großbritannien. Und das Verrückte ist, die Sängerin war erstmal überhaupt nicht überzeugt von dem Song. Das ist wohl bei ganz vielen großen Hits so. Sie sagen, ist nicht meins. Und dann doch irgendwie schon. Und dann wurde es ein riesengroßer Hit. Nummer 1 Hit in Großbritannien. Gute Entscheidung, ist auch ein toller Song. Die Pretenders, Brass in a Pocket.

Hier sind die Songs unseres Lebens, NDR 1. Und da, bei dem nächsten Song, ploppen bei mir ganz tolle Erinnerungen auf, denn ich hatte mal eine ganze Sendestunde mit Heinz-Rudolf Kunze. Ein ganz spannender Künstler. Ich fand das total interessant, mit dem zu reden über alles Mögliche, wie die so damals in den 80ern waren, als es so alles so groß wurde plötzlich. Also hat er mir Stories erzählt, ziemlich wild. Und wir haben auch über seine Songs gesprochen natürlich. Denn es gibt ja ganz viele Künstler, die sagen, ja nee, also das vom Anfang, das will ich nicht mehr spielen. Ich bin da jetzt inzwischen anders. Das ist aber doof, weil wir Fans wollen ja gerade die Songs hören, die vom Anfang, mit denen wir groß geworden sind quasi. Und bei Heinz-Rudolf Kunze ist das ja Dein ist mein ganzes Herz. Da hängen doch Erinnerungen einer ganzen Generation dran, hat er gesagt. Wer bin ich denn, dass ich diesen Song nicht mehr spielen würde? Toller Typ, genau richtig. Heinz-Rudolf Kunze, Dein ist mein ganzes Herz in den Songs unseres Lebens.

Es ist 18.26 Uhr, der NDR1 Verkehrsservice. Vorsicht bitte auf der A7, Hamburg Richtung Flensburg. Im Elbtunnel ist ein Auto stehen geblieben. Achtung, ein Auto ist stehen geblieben im Elbtunnel. Fahren Sie bitte vorsichtig auf der A7, Hamburg Richtung Flensburg.

0: Na, wenn das nicht laut und wild war, dann weiß ich es nicht. Es ist 18.30 Uhr.
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0: Das Wetter ist auch immer noch heute Abend so ein bisschen durcheinander. Mal richtig dunkle Wolken, dunkler Himmel. Dann wird es wieder ein bisschen schöner. Dann kommt auch die Sonne wieder raus. Teilweise gewittert es. Es gibt ein bisschen Regen. Der Wind frischt ein bisschen auf, vor allem an den Küsten. Da ist er stürmisch. Stürmischer Südwest- bis Westwind, wer sich dafür sehr interessiert und das weiß, was es bedeutet. Dann haben wir die aktuellen Werte. Lüneburg 13 Grad, Osnabrück 9, Flensburg 9, Geesthacht 13. Hamburg-Hammerbrook meldet aktuell 13 Grad und Hamburg-Wilhelmsburg 11 Grad. In der Nacht geht's runter auf minimal 3 Grad. Es kann ein bisschen neblig werden. Morgen kommt die Sonne öfter mal raus und dann im Verlauf vereinzelt von Ostfriesland und dem Emsland bis zum Osnabrücker Land häufiger Schauer möglich bei Höchstwerten um die 15 Grad. Da geht der Wind ein bisschen zurück. Der Wettertrend jedenfalls gibt uns einen Strauß voll Buntem. Es gibt mal sonnige Momente, es regnet, gewittert, aber das dann wieder bei bis zu 20 Grad. Der NDR 1 Verkehrsservice, Vorsicht bitte auf der A2 Hannover Richtung Berlin im Kreuz Wolfsburg-Königslutter in der Überleitung zur A39 Richtung Braunschweig ist ein Auto stehen geblieben. Achtung bitte auch immer noch auf der A7 Hamburg Richtung Flensburg im Elbtunnel ist auch ein Auto stehen geblieben. A1 Fehmarn Richtung Lübeck zwischen Pansdorf und Seretz stockt 4 Kilometer. Die A39 Salzgitter Richtung Braunschweig ist zwischen Badeckenstedt und Westerlinde gesperrt und die B430 Neumünster-Lütjenburg ist zwischen Amstromberg und Schmalensee nach einem Unfall in beiden Richtungen gesperrt. Die Umleitung führt über Tharbeek. Und Hamburg, wegen des Fußballspiels des FC St. Paulis, kann es bis 20 Uhr rund ums Stadion noch zu Verkehrsbehinderungen kommen. Außerdem gibt es eine Demo in der Innenstadt, auch da wird's dicht. Die Kölbrandbrücke ist auch dicht wegen Wartungsarbeiten bis Montag früh um 5 in beiden Richtungen. Da gibt's Umleitungen. Und Hamburg, die B5 Barmbeker Straße zwischen Gertigstraße und Bachstraßenbrücke wegen Bauarbeiten bis ca. 19 Uhr in beiden Richtungen gesperrt. Und die B73 Buxtehuder Straße ist zwischen Bleicher Weg und Seehafenbrücke wegen eines Wasserrohrbruchs in beiden Richtungen gesperrt. Fahren Sie, wenn es geht, weiträumig drumherum.
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0: Ich bin Nathalie Werkle. Wir haben noch ein bisschen schöne Zeit miteinander. Also genauer gesagt noch 2,5 Stunden. Freue mich sehr drauf. Jetzt haben wir erstmal das schönste Dankeschön, das aus meiner Sicht ein Mann nach einigen Fehltritten so bringen kann. Denn John Lennon war damals ein bisschen sehr wild unterwegs, findet dann aber doch zu seiner einen zurück, zu Yoko Ono. Woman, eine Liebeserklärung an sie und überhaupt an Frauen. Sehr, sehr, sehr schön.
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0: Lustig. Immer wenn ich das Xylophon da höre bei Jimmy Cliff, dann fällt mir ein, dass ich früher auch immer so das Xylophon gerne mal spielen durfte. Mit so zweimal, dreimal während des Schulauftritts mit dem Schlegel da draufhauen. Aber ich habe immer das ganz, ganz toll geschafft, glaube ich zumindest. Zumindest wurde es immer geklatscht. Aber ich glaube, es klappt schon bei jedem. Jedenfalls, wir gehen rüber zu einem Song, der ist spannend gemacht, finde ich. Denn Rick Davies von Supertramp singt da nicht einfach nur eine Liebesnummer. Der baut sich so seine eigene Band quasi, also Gesangsband, aus seiner eigenen Stimme auf. So unten rau, oben so Falsettgesang und dazu gibt's Klavier und Saxophon. Ich find's super charming. My Kind of Lady, Supertramp, NDR 1, die Songs unseres Lebens.
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Bryan Adams und den Songs unseres Lebens hier auf NDR 1. Ja, Sarah Engels ist heute Abend für Deutschland ja beim Eurovision Song Contest dabei mit Fire. Und das Motto hat sie ganz schön ernst genommen, denn bei der Eröffnung in Wien des Eurovision Song Contests ist sie in einer roten Flammenrobe über den Teppich gelaufen. Das sah mega aus, super spektakulär. Allerdings nichts für Menschen, die mal irgendwann zwischendurch auf Toilette möchten. Sarah hat selbst gesagt, nee, geht nicht, Toilette ist mit dem Kleid überhaupt nicht drin. Ja, und das, wenn man so eine aufregende Geschichte macht wie hier den Eurovision Song Contest. Ich hoffe, ihr Kleid heute Abend ist da ein bisschen freundlicher. Und sie kann dann auch noch mal zwischendurch ihre Nerven irgendwie beruhigen und so. Wir drücken die Daumen für den Auftritt von Sarah Engels. Aber haben es schon hingelegt damals. Die haben es gerockt, definitiv. Die haben den Eurovision Song Contest 1974 gewonnen mit Waterloo. Das war ihr Song. Das rockt aber auch so richtig, dieser Song. Definitiv. Die Songs unseres Lebens, NDR 1. Hier ist ABBA mit Waterloo.

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1: Um 19 Uhr mit Kevin Bieler. Der FC St. Pauli steigt in die zweite Fußball-Bundesliga ab. Am letzten Erstligaspieltag verloren die Hamburger gegen den VfL Wolfsburg mit 1:3. Die Wolfsburger bleiben damit auf Platz 16 und spielen in der Relegation um den Klassenerhalt. Aus der NDR Sportredaktion Thorsten Alles.
2: Wolfsburgs Pecinovic war es, der das Spiel mit seinem Tor in der 80. Minute zum 3:1 endgültig zugunsten des VfL entschied. Neben dem FC St. Pauli steigt auch der erste FC Heidenheim ab, der sein Heimspiel gegen Mainz mit 0:2 verlor. Den vierten Platz und damit die Qualifikation für die Champions League sicherte sich der VfB Stuttgart. In der Europa League treten in der nächsten Saison Hoffenheim und Leverkusen an.
1: Am letzten Spieltag hat außerdem der Hamburger SV in Leverkusen 1:1 gespielt. Werder Bremen verlor gegen Dortmund mit 0:2. Der Wal, der wochenlang vor der deutschen Küste festsaß, ist tot. Die Behörden in Dänemark haben bestätigt, dass es dasselbe Tier ist, das am Donnerstag tot vor der Insel Anholt angespült wurde. Aus Stockholm, Arne Bartram.
3: Mitarbeiter der dänischen Naturschutzbehörde haben sich den Walkadaver heute noch mal genauer angeschaut. Dabei haben sie einen Sender am Rücken des toten Tiers entdeckt. Position und Aussehen des Senders bestätigen laut der Behörde eindeutig, dass es derselbe Wal ist, der bereits im März an der deutschen Küste mehrfach gestrandet war. Eine private Initiative hatte den Wal nach mehreren Wochen mit Hilfe eines Spezialschiffs weiter raus in die Nordsee nach Dänemark transportiert und dort nach eigenen Angaben freigelassen.
1: Beim Deutschen Ärztetag in Hannover haben Ärzte offenbar Medizinstudentinnen sexuell belästigt. Wie die Ärztekammer Niedersachsen mitteilte, machten 5 Frauen die Übergriffe während des 3-tägigen Treffens öffentlich. Die Studentinnen wollten damit, nach eigenen Angaben, auf ein systematisches Problem aufmerksam machen. 3 von 4 Medizinerinnen erlebten demnach am Beginn ihrer Karriere sexualisierte Gewalt. In Wien findet heute das Finale des Eurovision Song Contest statt. Zu den Favoriten auf den Sieg bei dem internationalen Gesangswettbewerb zählten die Beiträge aus Australien, Finnland und Dänemark. Deutschland geht mit Sarah Engels und ihrem Titel Fire an den Start. Neben einer Jury können auch Millionen Zuschauer weltweit über die Auftritte abstimmen. Der Eurovision Song Contest feiert in Wien sein 70-jähriges Bestehen. Mehrere Länder boykottierten die Veranstaltung in diesem Jahr aus Protest gegen die Teilnahme Israels. Das waren die Nachrichten.
4: Es ist 19.02 Uhr.
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4: Das Wetter, ja, das ist so ein bisschen April-like wirklich. Es gibt alles Mögliche immer wieder. Es ist mal noch ein bisschen abendsonnig, mal ist es schon ganz dunkel bewölkt. Dann gibt es Schauer, teilweise Gewitter und der Wind mischt auch noch mit. An der Nordsee gibt es vereinzelt stürmische Böen dann tatsächlich auch. Die aktuellen Werte, Buxtehude 9 Grad, da regnet es ein bisschen. Papenburg 12, Glücksburg 9, Kiel 12, Hamburg-Billstedt 13 und in Blankenese sind es 12 Grad. Die Nacht bringt uns minimal 3 Grad, da kann es hier und da auch örtlich Nebel geben. Morgen gibt es doch relativ viel Sonne. Dann gibt es im Verlauf des Tages von Ostfriesland und dem Emsland bis hin zum Osnabrücker Land häufig Schauer und bei Höchstwerte um die 15 Grad ist es insgesamt weniger windig. Der Wettertrend, der bringt uns auch wieder alles, was er hat, mit dazu. Vor allem wird es wieder bis zu 20 Grad warm. Dazu gibt es Sonne, Regen und Gewitter. Alles dabei. Der NDR1 Verkehrsservice. Vorsicht bitte im Kreis Cuxhaven. Wedeler Straße zwischen Wesermünder Straße und Geestenseet befindet sich eine ungesicherte Unfallstelle. Die A39 Salzgitter Richtung Braunschweig ist zwischen Badekenstedt und Westerlinde gesperrt. Die B430 Neumünster-Lütjenburg ist zwischen Amstromberg und Schmalensee nach einem Unfall in beiden Richtungen gesperrt. Die Umleitung führt über Tarbek. Und Hamburg, wegen des Fußballspiels des FC St. Pauli, kann es bis 20 Uhr rund ums Stadion zu Verkehrsbehinderungen kommen. Außerdem muss wegen einer Demo in der Innenstadt mit Verkehrsbehinderungen gerechnet werden. Die Köhlbrandbrücke ist dicht in beiden Richtungen bis Montag früh um 5. Es gibt Umleitungen. Und Hamburg, der Verlauf Wellingsbüttler Landstraße, Wellingsbüttler Weg ist zwischen Borstelsende und Bandschofstraße wegen eines Wasserrohrbruchs in beiden Richtungen gesperrt. Dann haben wir noch einen Wasserrohrbruch. Hamburg, die B73 Buxtehuder Straße ist zwischen Bleicher Weg und Seehafenbrücke wegen eines Wasserrohrbruchs auch in beiden Richtungen gesperrt. Bitte fahren Sie, wenn es geht, weitläufig drumherum. Und Ihnen eine gute Fahrt.
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4: Mit Nathalie Werkle. Was zählt bei einem richtig guten Song? Der Look der Band? Na, für den Song wohl eher nicht so. Aber der Plattenboss von Soul Sister, der sagte so, ey Jungs, ihr müsst mal da was ändern an eurem Look, der gefällt mir nicht. Er soll sinngemäß gesagt haben, eure Musik ist gut, aber an eurem Aussehen müssen wir noch arbeiten. Das ist herrlich 80er Musikbusiness, ne? Erster Hit, dann die Frisur retten. Viel Spaß mit Soul Sister, The Way to Your Heart.
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Das Alan Parsons Project in den Songs unseres Lebens. Und jetzt wird's aufregend. Also für mich jetzt gerade. Schöner Moment, denn es ist eine ganz besondere Version eines 90ers. Und zwar Eurasia. Kennen wir ja normalerweise mit Synthesizern und dieser große 90er Pop-Himmel über allem. Aber die können auch anders. Always kennen wir natürlich, wie gesagt, in der Synthesizer-Version. Aber die Akustik-Version, die macht's richtig toll, finde ich. Das ist dann so keine blinkende Sounds, kein Konfetti, nur Song, nur Stimme. Und das muss man sich tatsächlich erstmal trauen, denn unter dem Synthie-Pop bei Always steckt ein richtig klassisches Liebeslied. Und Andy Bell, der singt das nicht klein, der singt das offen. Keine Ironie, kein Zwinkern, einfach ich will bei dir sein. Das muss man sich mal trauen. Das traut er sich auch. Always Eurasia in der ganz speziellen Akustikversion. NDR1, die Songs unseres Lebens.

Die großartige Whitney Houston hier bei NDR 1. Die Songs unseres Lebens. Jetzt schwingen wir rüber zu den Sparks mit When Do I Get to Sing My Way. Klingt erstmal so ein bisschen wegen My Way nach Sinatra-Cover, ist aber viel, viel besser, denn die Sparks machen daraus diese leicht größenwahnsinnige Frage, die man sich so spätestens ab Mitte 30 manchmal heimlich stellt. Wann kommt eigentlich mein großer Auftritt? Wann stehe ich endlich mal nicht in der zweiten Reihe, sondern ganz vorne im großen Licht? Großartiger Song, Sparks, When Do I Get to Sing My Way.

0: Hot Chocolate, es ist 19.30 Uhr.
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0: Das Wetter heute Abend, das wird nicht mehr so richtig dolle schön. Es gibt ziemlich viele Wolken, es gibt auch immer wieder Schauer, teilweise sogar Gewitter. Windig ist es, vor allem an den Küsten. Die aktuellen Werte Hannover 12, Norderney 10, Eckernförde 10, Elmshorn 11 Grad und Hamburg-Billstedt 13. Hamburg-Eimsbüttel meldet 12 Grad. In der Nacht geht's runter auf 3 und hier und da gibt's ordentlichen Nebel. Morgen zeigt sich die Sonne ziemlich häufig, im Verlauf vereinzelt von Ostfriesland und dem Emsland bis zum Osnabrücker Land hin. Häufiger Schauer möglich, dazu Höchstwerte um die 15 Grad und es ist deutlich weniger windig. Der Wettertrend schickt uns wieder richtig schön warme Temperaturen. Da dürfen die Strumpfhosen wieder weg und die Röcke oder Hosen ein bisschen kürzer werden, bis zu 20 Grad. Dazu gibt es allerdings auch häufiger mal Gewitter oder Regen, aber auch schöne sonnige Phasen durchaus. Der NDR1 Verkehrsservice. Vorsicht bitte auf der A23 Hamburg Richtung Heide, Höhe Hamburg-Eidelstedt, liegen Gegenstände. Die A39 Salzgitter Richtung Braunschweig ist zwischen Badekenstedt und Westerlinde gesperrt. Ich bin immer ein bisschen vorsichtig vor diesem Wort, Badekenstedt. Ich hoffe, es war jetzt richtig. Dann die B430 Neumünster-Lütjenburg ist zwischen am Stromberg und Schmalensee nach einem Unfall in beiden Richtungen gesperrt. Die Umleitung führt über Tarbek. Und Hamburg, die Uwe-Seele-Allee ist zwischen Schnackenburg-Allee und Hellgrundweg in beiden Richtungen wegen einer Veranstaltung bis 22 Uhr gesperrt. Und wegen des Fußballspiels des FC St. Paulis kann es bis 20 Uhr rund ums Stadion zu Verkehrsbehinderungen kommen, genauso wie der Innenstadt, weil da gibt's eine Demo. Die Köhlbrandbrücke ist bis Montag früh um 5 in beiden Richtungen dicht, da gibt's dann natürlich Umleitungen. Und Hamburg, der Verlauf Wellingsbüttler Landstraße, Wellingsbüttler Weg, ist zwischen Borstelsende und Banschowstraße wegen eines Wasserrohrbruchs in beiden Richtungen gesperrt. Und wir haben noch einen Wasserrohrbruch, die B73 Buxtehuder Straße ist zwischen Bleicherweg und Seehafenbrücke wegen eines Wasserrohrbruchs in beiden Richtungen gesperrt. Bitte fahren Sie, wenn Sie können, weiträumig drumherum.
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0: Mit mir, ich bin Nathalie Werkle. Ich finde es schön, dass Sie da sind. Eine Bassline, drei Töne Selbstbewusstsein und Freddy zählt und zählt. Queen mit Another One Bites the Dust. Another One, Another One, Another One. Ein großartiger Song.
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Es ist 19.39 Uhr. Wir gucken mal kurz auf die Straße. Und zwar Vorsicht bitte auf der A23 Hamburg Richtung Heide. Höhe Hamburg-Eidelstedt liegen Gegenstände. Achtung, Gegenstände, Höhe Hamburg-Eidelstedt. Fahren Sie bitte vorsichtig auf der A23 Hamburg Richtung Heide. Und kommen wir zu einem Mann, der hat mal auf seine Frau gehört. Kommt nicht so oft vor manchmal. Also doch, kommt vielleicht auch öfter vor, als man denkt. Der jedenfalls hat gehört, der Cary Livgren, der ist einer der wichtigsten Songschreiber bei der Band Kansas gewesen. Und der hat unter anderem auch Dust in the Wind geschrieben. Und das war eigentlich nur so eine Fingerübung für ihn auf der Gitarre. Und eine Frau hat es aber gehört und hat gesagt, daraus musst du unbedingt einen Song machen. Ja, und dieser Mann, der Cary Livgren, der hört auf seine Frau und das völlig zu Recht. Wie so öfter mal im Leben, ne? Kann passieren. 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

Die Songs unseres Lebens immer samstagsabends von 18 bis 21 Uhr. Rod Stewart, was macht der? Im Moment aktuell mal so ein bisschen auf Krücken laufen teilweise. Das finde ich nicht so schön, wünsche ihm gute Besserung. Und er hat den König besucht, König Charles III. Da war er nämlich jetzt gerade vor ein paar Tagen bei einem Empfang in London. Und mit ihm zum Beispiel zusammengestanden hat Ronnie Wood von den Stones. Was für eine Besetzung da bei so einem Empfang von König Charles. Warum werde ich denn nicht eingeladen oder sie oder so? Das ist bestimmt super spannend, diese Menschen mal so zu erleben. Rod Stewart jedenfalls ist klar, der Mann ist untrennbar von seiner wunderschönen und unverkennbaren Reibeisenstimme. Rod Stewart, so unfassbar viele Hits in seinem Leben gehabt. Einer, der immer im Ohr ist, der so einen richtigen Ohrwurmcharakter hat tatsächlich. Den haben wir jetzt für Sie, nämlich Baby Jane. Sir Rod Stewart, NDR 1, Songs unseres Lebens.

Die Rolling Stones, Hände eins, die Songs unseres Lebens. Und jetzt gehen wir direkt weiter zu Paul Simon. Paul Simon war gerade in einer ziemlich komplizierten Beziehung mit Carrie Fisher und dann war er da raus. Ja, die Prinzessin sind Leia. Und genau diese Mischung hört man in diesem Song so ein bisschen. Da sitzt einer im Auto und verarbeitet sein Privatleben, was ein bisschen chaotisch geworden ist. Graceland ist also nicht nur Elvis, Memphis und Musikgeschichte. Es ist auch Scheidung, Kind auf dem Rücksitz und Radio an und weiterfahren. Hier ist er, Paul Simon, Graceland.

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1: Um 20 Uhr mit Kevin Bieler. Der FC St. Pauli steigt in die zweite Fußball-Bundesliga ab. Am letzten Erstligaspieltag verloren die Hamburger gegen den VfL Wolfsburg mit 1:3. Die Wolfsburger bleiben damit auf Platz 16 und spielen in der Relegation um den Klassenerhalt. Aus der NDR-Sportredaktion Thorsten Alles.
2: Wolfsburgs Pecinovic war es, der das Spiel mit seinem Tor in der 80. Minute zum 3:1 endgültig zugunsten des VfL entschied. Neben dem FC St. Pauli steigt auch der erste FC Heidenheim ab, der sein Heimspiel gegen Mainz mit 0:2 verlor. Den vierten Platz und damit die Qualifikation für die Champions League sicherte sich der VfB Stuttgart. In der Europa League treten in der nächsten Saison Hoffenheim und Leverkusen an.
1: Am letzten Spieltag hat außerdem der Hamburger SV in Leverkusen 1:1 gespielt. Werder Bremen verlor gegen Dortmund mit 0:2. In der norditalienischen Stadt Modena ist ein Mann mit einem Auto in eine Menschenmenge gerast. Nach Angaben der Behörden wurden mindestens 8 Menschen verletzt, davon 4 schwer. Der Vorfall ereignete sich im Zentrum von Modena. Das Auto raste in eine Straße in der Altstadt. Es erfasste mehrere Passanten. Der Fahrer versuchte danach zu fliehen und verließ das Auto mit einem Messer in der Hand. Passanten verfolgten den Mann und konnten ihn überwältigen. Er wurde festgenommen. Laut Polizei handelt es sich um einen etwa 30-jährigen Mann. Weitere Hintergründe zu der Tat in Modena sind unklar. Der Wal, der wochenlang vor der deutschen Küste festsaß, ist tot. Die Behörden in Dänemark haben bestätigt, dass es dasselbe Tier ist, das am Donnerstag tot vor der Insel Anholt angespült wurde. Aus Stockholm, Arne Bartram.
3: Mitarbeiter der dänischen Naturschutzbehörde haben sich den Walkadaver heute noch mal genauer angeschaut. Dabei haben sie einen Sender am Rücken des toten Tiers entdeckt. Position und Aussehen des Senders bestätigen laut der Behörde eindeutig, dass es derselbe Wal ist, der bereits im März an der deutschen Küste mehrfach gestrandet war. Eine private Initiative hatte den Wal nach mehreren Wochen mit Hilfe eines Spezialschiffs weiter raus in die Nordsee nach Dänemark transportiert und dort nach eigenen Angaben freigelassen.
1: In Wien findet heute das Finale des Eurovision Song Contest statt. Zu den Favoriten auf den Sieg bei dem internationalen Gesangswettbewerb zählen die Beiträge aus Australien, Finnland und Dänemark. Deutschland geht mit Sarah Engels und ihrem Titel Fire an den Start. Das waren die Nachrichten.
4: Es ist 20:02 Uhr.
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4: Mit dem Wetter. Ach, guck mal, hier in Hamburg kommt zumindest die Sonne gerade noch mal raus. Ich hoffe, bei Ihnen auch, wo Sie gerade auch immer unterwegs sind. So ein bisschen Abendsonne kriegen wir heute teilweise noch. Ansonsten Wolken, Schauer, teilweise Gewitter. Es wird frisch und windig, vor allem an der Nordseeküste. Da gibt es vereinzelt sogar stürmische Böen. Und die aktuellen Werte im Moment. Uelzen 12 Grad, Wolfsburg auch 12 Grad, Kiel 10, Lübeck auch. Hamburg Hohe Luft und Hamburg Hohenfelde melden 11 Grad. In der Nacht geht's runter auf 3 Grad. Dazu kann es neblig sein, also Achtung Autofahrer. Morgen ist es öfter mal sonnig. Im Verlauf vereinzelt von Ostfriesland und dem Emsland bis zum Osnabrücker Land häufig Schauer möglich. Das Ganze bei 15 Grad. Es ist insgesamt weniger windig. Der Wettertrend schickt uns wieder bis zu 20 Grad. Dazu gibt's aber auch alles wieder. Sonne, Regen, Gewitter und so weiter. Immer alles dabei. Und der NDR1 Verkehrsservice, den wollten wir jetzt noch überleiten hier. Und zwar haben wir Vorsicht bitte auf der A1 Hamburg Richtung Bremen. Zwischen Bokel und Stuckenborstel gibt es eine ungesicherte Unfallstelle. Die A39 Salzgitter Richtung Braunschweig zwischen Badeckenstedt und Westerlinde gesperrt. Und die B430 Neumünster-Lütjenburg ist zwischen am Stromberg und Schmalensee nach einem Unfall in beiden Richtungen gesperrt. Die Umleitung führt über Tarbig. Dann Hamburg, die Uwe-Seele-Allee ist zwischen Schnackenburg-Allee und Hellgrundweg in beiden Richtungen wegen einer Veranstaltung bis 22 Uhr gesperrt. Die Kölbrandbrücke ist auch dicht bis Montag früh um 5 in beiden Richtungen. Es gibt eine Umleitung. Und Hamburg, der Verlauf Wellingsbüttler Landstraße, Wellingsbüttler Weg ist zwischen Borstelsende und Bandschuhstraße wegen eines Wasserrohrbruchs in beiden Richtungen gesperrt. Dann haben wir noch einen Wasserrohrbruch und zwar die B73 Buxtehuderstraße ist zwischen Bleicherweg und Seehafenbrücke auch wegen eines Wasserrohrbruchs in beiden Richtungen gesperrt. Bitte umfahren Sie dieses Gebiet weiträumig. Gute Fahrt.
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4: Ich bin Nathalie Werkle und ich habe jetzt einen Song, der hat mehr Kostümwechsel hinter sich, als manche Eurovision Song Contest Kandidatinnen wohl irgendwie im Laufe der Veranstaltung haben werden. Erst war es eine klassische Klaviermelodie aus dem 18. Jahrhundert. Dann wurde daraus in den 60ern ein Song mit dem damals super modernen Wort groovy. Und 1988 macht Phil Collins daraus diese wunderschöne Ballade für seinen Film Buster. Vom Notenständer ins Kino und dann direkt auf Platz 1 in England. Völlig zu Recht. Phil Collins, A Groovy Kind of Love.
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Animotion, die Songs unseres Lebens auf NDR 1. Jetzt haben wir einen, der ist von America und heißt Lonely People. Das ist so ein Song, der nicht von hinten auf die Schulter klopft und sagt, ach komm, alles ist gut, stell ihn mal nicht so an. Der bleibt eher so ein bisschen kurz neben einem stehen. Es ist 1974, ganz weiche Stimmen, Akustikgitarren, dieses typische America-Sound-Geschehen. Und trotzdem steckt da ein ziemlich einfacher Satz in diesem Song. Wer sich gerade allein fühlt, der soll einfach noch ein bisschen durchhalten. Lonely People, America, Songs unseres Lebens, NDR 1. Noch bis 21 Uhr haben wir die Songs unseres Lebens hier.

Um 20.16 Uhr der NR1-Verkehrsservice. Vorsicht bitte in beiden Richtungen auf der A7 Hannover-Kassel. Zwischen Kassel-Nord und Kassel-Ost sind Kinder auf der Fahrbahn. Achtung, Kinder sind auf der Fahrbahn. Zwischen Kassel-Nord und Kassel-Ost fahren Sie bitte ganz besonders vorsichtig in beiden Richtungen auf der A7 Hannover-Kassel.

20.18 Uhr nochmal die dringende Warnung auf dem NDR1 Verkehrsservice. Vorsicht bitte in beiden Richtungen auf der A7 Hannover-Kassel. Zwischen Kassel Nord und Kassel Ost sind Kinder auf der Fahrbahn. Achtung bitte, Kinder auf der Fahrbahn zwischen Kassel Nord und Kassel Ost. Fahren Sie bitte in beiden Richtungen vorsichtig auf der A7 Hannover-Kassel. So, wir gehen rüber zu einer Band, die uns in den 80ern ziemlich viele Freude gemacht hat und von der es gerade im Moment so ein paar Gerüchte gibt, nämlich Spandau Ballet. Da heißt es, sie könnten eventuell vielleicht so nochmal eine Comeback-Tour planen und zwar in Originalbesetzung. Also angeblich sind die Verhandlungen ganz weit fortgeschritten, aber sauber bestätigt ist noch gar nichts. Sollten die wirklich wieder auf Tour gehen, erfahren Sie es natürlich zuerst bei uns. Jetzt erstmal Spandau Ballet mit Gold in den Songs unseres Lebens, NDR1.

Es ist 20.26 Uhr. Wir gucken uns noch mal ganz kurz den Verkehr auf den Straßen an. In der A1 vor sich bitte immer noch in beiden Richtungen auf der A7 Hannover-Kassel. Zwischen Kassel-Nord und Kassel-Ost sind immer noch die Kinder auf der Straße. Fahren Sie dann in beiden Richtungen weiterhin vorsichtig. Und vorsichtig bitte auch auf der A7 Hannover Richtung Hamburg. Im Dreieck Walsrode liegt ein Plastikteil. Kommen Sie bitte mir sicher dahin, wo Sie hin möchten auf jeden Fall. Es gibt so Songs, die machen einfach so richtig, richtig. Jetzt wollte ich vielleicht das Verkehrsbett mal wegpacken. Das brauchen wir später wieder. Es gibt Songs, die machen einfach super, super gute Laune. Die sind so leicht, so flockig, so schön, was man einfach denkt, so ja, genau, so entspannt. Und so klingen, finde ich, diese Jungs hier. Fool's Garden, nämlich. Die klingen so richtig schön, gut gelaunt, entspannt. Passend zu einem Samstagabend mit Lemon Tree. Haben wir jetzt in den Songs unseres Lebens. Hier ist NDR 1.

0: Es ist 20.30 Uhr. Jetzt gehen wir hin zu dem, wenn wir den Regler aufmachen, kommen wir auch dahin zum Verkehrsservice.
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0: Zum Wetter kommen wir jetzt erstmal, genau. Wir haben heute Abend ein bisschen restliche Abendsonne noch. Ein paar Wolken sind dabei, Schauer. Teilweise kann es auch gewittern. Windig ist es auf jeden Fall. Und vor allem am Meer richtig windig bis stürmisch. Die aktuellen Werte: Emden im Moment 10 Grad, Celle 12, Pinneberg 11, Quickborn auch 11, Hamburg-Bahrenfeld 10 und Hamburg-Farmsen-Berne meldet 11 Grad. Es geht runter auf 3 Grad in der Nacht. Dazu kann es auch neblig sein. Morgen kommt die Sonne öfter mal vorbei. Aber es kann auch zwischendurch mal Schauer möglich sein. Vor allem da so im Verlauf von Ostfriesland, aus dem Emsland und bis zum Osnabrücker Land. Da regnet es häufiger mal bei um die 15 Grad. Insgesamt ist es weniger windig. Der Wettertrend, der erlaubt uns endlich mal richtig luftige Kleidung. Bis zu 20 Grad werden es wieder dazu. Gibt es allerdings Sonne, Regen und Gewitter sind auch möglich. Der NDR1 Verkehrsservice, Vorsicht bitte immer noch in beiden Richtungen auf der A7 Hannover-Kassel. Zwischen Kassel-Nord und Kassel-Ost sind Kinder auf der Fahrbahn. Fahren Sie bitte in beiden Richtungen nach wie vor vorsichtig. Vorsicht bitte auch immer noch auf der A7 Hannover Richtung Hamburg. Im Dreieck Walsrode liegt ein Plastikteil. Die A39 Salzgitter Richtung Braunschweig ist zwischen Badekindstedt und Westerlinde gesperrt. Und die B430 Neumünster-Lütjenburg ist zwischen Am Stromberg und Schmalensee nach einem Unfall in beiden Richtungen gesperrt. Die Umleitung führt über Tarbig. Dann haben wir noch eine Veranstaltung, und zwar die Uwe-Seeler-Allee ist zwischen Schnackenburg-Allee und Hellgrundweg in beiden Richtungen bis ca. 22 Uhr gesperrt. Genauso wie die Kühlbrandbrücke, die ist allerdings bis Montag früh um 5 in beiden Richtungen dicht. Hamburg, der Verlauf Wellingsbüttler Landstraße, Wellingsbüttler Weg ist zwischen Borstelsende und Bandschuhstraße wegen eines Wasserrohrbruchs in beiden Richtungen gesperrt. Den Wasserrohrbruch haben wir auch immer noch dort, nämlich die B73 Buxtehuder Straße ist zwischen Bleicher Weg und Seehafenbrücke wegen eines Wasserrohrbruchs in beiden Richtungen gesperrt. Bitte fahren Sie da, wenn es geht, weit drumherum und fahren Sie vorsichtig und sicher, und ich wünsche Ihnen eine gute Fahrt.
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0: Mit mir, ich bin Nathalie Werkle, und dieser Song von den Rainbirds aus Berlin übrigens, Blueprint, der war Ende der 80er ihr großer, großer Hit. Der klingt einfach fantastisch. Der klingt ziemlich eigen, sehr typisch für diese Band eben halt. Englischer Text, kühle Gitarre, klare Stimme, nichts wirkt weichgespült, im Gegenteil. Katharina Frank, die Sängerin, singt nicht so wie ein Popstar, also so nach dem Motto weichgespülter Popstar, sondern sie singt, ich weiß genau, was ich hier tue. Und so klingt's auch. Sehr, sehr selbstbewusst, sehr gut gelaunt. Jetzt die Rainbirds, Blueprint.
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Take That mit Babe. Ende 1, die Songs unseres Lebens. Wir gehen rüber zu George Michael. Und der hat Freedom 90 rausgebracht. Der Song, der klingt sehr stark nach Party, aber der Text ist fast eine Abrechnung, und zwar mit sich selber. George Michael singt da über ein Bild von sich selbst, das ihm selber irgendwann nicht mehr gepasst hat. Und weil der Groove so gut ist, merken wir eigentlich erst beim zweiten Hören, wie ernst das eigentlich ist, was er da singt. Richtig schön, Freedom 90, also schön im Sinne von Tiefe. George Michael, Freedom 90, NDR 1, Songs unseres Lebens.

NDR 1, die Songs unseres Lebens. Die Zeit vergeht so schnell, wenn man so viel Spaß hat, wie ich mit Ihnen und den tollen Songs heute Abend. Songs unseres Lebens gleich schon wieder vorbei, aber das Gute ist, er kommt ja jede Woche wieder. Nächste Woche wieder von 18 bis 21 Uhr Samstagabend. Songs unseres Lebens. Sie sind dabei, oder? Jetzt habe ich aber auch noch einen großartigen Song von The Jacksons, und zwar Ben live aus der US-Tour und das von 1981. Und wir haben nämlich hier eine Verbindung zum aktuellen Kinogeschehen. Da ist ja gerade das Biopic Michael in den Kinos und das wird ziemlich auf der einen Seite gefeiert, auf der anderen Seite nicht, weil es so glatt ist. Auf der anderen Seite, ich finde es schön, dass die Musik von Michael Jackson jetzt tatsächlich auch für die nächste Generation mal wieder so ein bisschen präsent gemacht wird. Also mein Sohn zum Beispiel feiert den ganz schön ab und findet es schon schön, was der da so

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1: Um 21 Uhr mit Kevin Bieler. Der FC St. Pauli steigt in die zweite Fußball-Bundesliga ab. Am letzten Erstligaspieltag verloren die Hamburger gegen den VfL Wolfsburg mit 1:3. Die Wolfsburger bleiben damit auf Platz 16 und spielen in der Relegation um den Klassenerhalt. Aus der NDR-Sportredaktion Thorsten Alles.
2: Wolfsburgs Pečinović war es, der das Spiel mit seinem Tor in der 80. Minute zum 3:1 endgültig zugunsten des VfL entschied. Neben dem FC St. Pauli steigt auch der erste FC Heidenheim ab, der sein Heimspiel gegen Mainz mit 0:2 verlor. Den vierten Platz und damit die Qualifikation für die Champions League sicherte sich der VfB Stuttgart. In der Europa League treten in der nächsten Saison Hoffenheim und Leverkusen an. Als Siebter beendet der SC Freiburg die Saison und hat sich damit für die Conference League qualifiziert. Sollte der Sportclub allerdings am Mittwoch das Europa League Finale gewinnen, ist er in der Champions League spielberechtigt.
1: Am letzten Spieltag hat außerdem der Hamburger SV in Leverkusen 1:1 gespielt und beendet die Saison auf Platz 13. Werder Bremen verlor gegen Dortmund mit 0:2 und ist 15. In der norditalienischen Stadt Modena ist ein Mann mit einem Auto in eine Menschenmenge gerast. Nach Angaben der Behörden wurden mindestens 8 Menschen verletzt, davon 4 schwer. Für das ARD-Studio Rom, Bettina Weitz.
3: Medienberichten zufolge steuerte er zunächst sein Auto in eine Menschenmenge auf dem Gehsteig, bis seine Fahrt im Schaufenster eines Geschäftes endete. Anschließend stieg er aus und versuchte zu fliehen. Dabei zog er ein Messer und bedrohte einen Passanten, der versuchte, ihn aufzuhalten. Die Polizei fasste den mutmaßlichen Täter und verhört ihn. Es soll sich um einen etwa 30-Jährigen handeln, der in Bergamo geboren wurde.
1: Bayerns Ministerpräsident Söder warnt davor, dass die Demokratie in Deutschland in Gefahr gerät. Dies drohe, wenn die Bundesregierung aus CDU, CSU und SPD scheitert, sagte Söder beim Katholikentag in Würzburg. Dann könne es, so wörtlich, Weimarer Verhältnisse geben. Söder bezeichnete die AfD als schlimmste rechte Organisation in Europa. Die dänischen Behörden haben im Moment keine Pläne, den vor der Insel Anholt angespülten toten Buckelwal zu bergen. Sie warnten davor, sich dem Tier zu nähern. Wegen austretender Gase bestehe Explosionsgefahr und das Tier könne Krankheiten übertragen. Inzwischen steht fest, dass es sich bei dem toten Buckelwal um dasselbe Tier handelt, das wochenlang immer wieder in der Wismarer Bucht gestrandet war. Das waren die Nachrichten. Das Wetter in Norddeutschland, nachts locker bewölkt, vereinzelt Schauer, Tiefstwerte 8 bis minus 1 Grad. Morgen ein Wechsel aus Sonne und Wolken, in Westniedersachsen häufiger Schauer, maximal 13 bis 18 Grad. Am Montag im Westen Schauer und Gewitter, im Osten freundlicher bei 14 bis 20 Grad, am Dienstag wechselhaft 15 bis 20 Grad. Es ist 21.03 Uhr.
4: Und hier ist der Verkehrsservice für den ARD-Abend. A1 Richtung Saarbrücken zwischen Bockel und Stuckenborstel 2 Kilometer Stau. Die A39 Richtung Wolfsburg ist zwischen Bad Eckenstedt und Westerlinde wegen Bergungsarbeiten weiter gesperrt. Das war's schon. Damit wünsche ich Ihnen eine gute Fahrt durch den Abend.
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4: Vom MDR in Thüringen mit Frank Huber. Ich grüße Sie jetzt mit Dionne Warwick und Heartbreaker.

0: Ist doch auch so ein schöner, gute Laune-Titel hier am ARD-Abend. DJ Bobo und There's a Party. Ja, also eine Party gibt's auf jeden Fall heute Abend in Wien. Der ESC, der läuft. Unsere Sarah ist noch nicht aufgetreten, aber lang dauert's nicht mehr. Sie ist ja die zweite. Ob ihr Titel dann heute Abend wirklich zünden wird, das wissen wir sowieso erst spät in der Nacht, aber gibt's eigentlich Kriterien, die einen Song garantiert zum Hit machen? Vielleicht sogar eine Geheimformel, das wäre ja ganz praktisch. Sven Kästner aus der ARD Wissenschaftsredaktion. Was bitte zeichnet einen Hit aus?
1: Kurz gesagt, ein Hit, der besteht zu mindestens 95% aus bekannten Mustern und nur zu circa 5% aus Überraschendem. Neues darf also dabei sein, aber nicht zu viel und muss aber auch gar nicht. Das liegt daran, dass unser Gehirn Wiederholungen mag, sich Wiedererkennbares schnell merken kann. Studien haben außerdem festgestellt, dass Hits sehr oft ein leicht höheres Tempo haben als die Masse der Popsongs. Denn wir nutzen Musik, um unsere Gefühle zu regulieren oder zu stimulieren, lassen uns zum Beispiel gerne morgens wecken von Musik, motivieren uns damit zum Sport oder klar, wir tanzen. Und für all das ist ein höheres Tempo und ein mitreißender Rhythmus ja besonders günstig. Und klar, dann gibt's auch die Balladen und andere ruhige Musik. Damit kommen wir dann zur Ruhe.
0: Okay, aber mitreißend ist der Song Fire von unserer Sarah auf jeden Fall. Also der Auftritt steht ja vor der Tür. Mal sehen, wie weit sie kommt. Was denken Sie? 0800 80 80 110 oder Sie schreiben mir ard-abend@mdr.de.

Sehr geschmeidiger Sound, finde ich. Bisschen Country ist dabei. Kein Wunder, die Band kommt ja aus Nashville. Die heißt High South und der Song One Night at a Time. Sehr schön. Wir springen zurück in die 80er, in die deutschen 80er und landen bei Nena mit dem berühmten Leuchtturm.

schnell nochmal der Blick zum ESC. Der Auftritt von Sarah Engels mit Fire ist gelaufen. Alles ist gut gegangen. Sie hat prima performt. Jetzt müssen wir nur noch ein paar Punkte kriegen. Und das erfahren wir aber erst viel, viel später.

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7: Und hier ist der Verkehrsservice für den ARD-Abend. Die A39 Richtung Wolfsburg ist weiter zwischen Bad Deckenstedt und Westerlinde wegen Bergungsarbeiten gesperrt. Und das war's auch schon. Ich wünsche Ihnen weiter eine gute Fahrt durch den Abend. Jetzt mit dem 80er von Mike Oldfield mit Innocent.
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0: Depeche Mode und Precious. Der ESC in Wien, der läuft. Sarah Engels hat schon ganz gut performt, also sie kann sich jetzt entspannen. Aber welche Chancen hat Deutschland so generell beim ESC? Ne? Also geht so, würde ich sagen, wenn ich mir die letzten Jahre anschaue. Und Harpe Kerkeling, der erklärt uns auch wieso.
1: Also, die Deutschen haben keine Lobby. Wenn der Lette auftritt, dann kriegt er automatisch auch Punkte aus Estland und Litauen. Singt der Schwede, dann freut er sich über Punkte aus Dänemark und Finnland und Island. Singt der Deutsche, dann kriegt er nicht mal einen Punkt aus Österreich. Wir stehen da allein auf weiter Flur. Mit lustig lassen sie uns nicht gewinnen. Deutschland ist nicht lustig in den Augen der anderen Europäer. Wir können nur zu Tränen rühren in Unschuld.
0: Ach du meine Güte. Aber vielleicht klappt ja heute sexy, denn der Auftritt von Sarah Engels, der war durchaus sexy. Was denken Sie? 0800 80 80 110 oder ard-abend@mdr.de.
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0: Tom Farnham im ARD-Abend mit You Are The Voice. Zum Thema ESC haben mir Yvonne und Jens aus Gera in Thüringen geschrieben. Guten Abend, für Deutschland zählt der olympische Gedanke, also Hauptsache dabei gewesen. Warum kann man nicht endlich mal wieder einen Beitrag ins Rennen schicken, der in deutscher Sprache vorgetragen wird? Das schlagen Yvonne und Jens vor. Vielleicht ist die Idee gar nicht schlecht. Ich meine, es hat ja damals schon vor langer Zeit mit ein bisschen Frieden funktioniert. Viel Spaß jetzt mit Sheryl Crow und All I Wanna Do.
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Vio Speedwagon Can't Fight This Feeling Anymore. Und jetzt der Song für alle diejenigen, die Liebeskummer haben hier im ARD-Abend, nämlich Gloria Gaynor mit I Will Survive.

Der Verkehrsservice für den ARD-Abend mit einer Gefahrenmeldung. Vorsicht bitte auf der A1 Bremen-Osnabrück. Zwischen Bremen-Brinkung und dem Dreieck Stur, da werfen Personen Gegenstände auf die Fahrbahn.

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1: Um 22 Uhr mit Kevin Bieler. In der norditalienischen Stadt Modena ist ein Mann mit einem Auto in eine Menschenmenge gerast. Nach Angaben der Behörden wurden mindestens 8 Menschen verletzt, davon 4 schwer. Aus dem ARD-Studio Rom Bettina Weitz.
2: Medienberichten zufolge steuerte er zunächst sein Auto in eine Menschenmenge auf dem Gehsteig, bis seine Fahrt im Schaufenster eines Geschäftes endete. Anschließend stieg er aus und versuchte zu fliehen. Dabei zog er ein Messer und bedrohte einen Passanten, der versuchte, ihn aufzuhalten. Die Polizei fasste den mutmaßlichen Täter und verhört ihn. Es soll sich um einen etwa 30-Jährigen handeln, der in Bergamo geboren wurde.
1: Die Regierung Taiwans fordert die USA dazu auf, das Land weiterhin militärisch zu unterstützen. Anlass sind Äußerungen von US-Präsident Trump. Dieser hatte nach einem Besuch in China gesagt, Taiwan solle auf eine formale Unabhängigkeitserklärung verzichten. Die USA wollten keinen militärischen Konflikt mit China. Die chinesische Regierung betrachtet Taiwan als eigenes Staatsgebiet und droht immer wieder mit der Übernahme der Insel. Das taiwanesische Außenministerium erklärte, Taiwan sei eine souveräne und unabhängige demokratische Nation. Die dänischen Behörden haben im Moment keine Pläne, den vor der Insel Anholt angespülten toten Buckelwal zu bergen. Sie warnten davor, sich dem Tier zu nähern. Wegen austretender Gase bestehe Explosionsgefahr und das Tier könne Krankheiten übertragen. Inzwischen steht fest, dass es sich bei dem toten Buckelwal um dasselbe Tier handelt, das wochenlang immer wieder in der Wismarer Bucht gestrandet war. Der FC St. Pauli steigt in die zweite Fußball-Bundesliga ab. Die Hamburger verloren das letzte und entscheidende Saisonspiel gegen den VfL Wolfsburg mit 1:3. Aus der Sportredaktion Stefanie Lavoie.
3: Das Tor von Pečinović hatte in der 80. Minute den Weg zum Sieg geebnet. Zum dritten Mal nach 2017 und 2018 spielt Wolfsburg damit die Relegation. Neben St. Pauli steigt auch Heidenheim ab. Der FC verlor gegen Mainz mit 0:2. Stuttgart folgt Meister Bayern, Dortmund und Leipzig in die Champions League. In der Europa League treten in der kommenden Saison Hoffenheim und Leverkusen an. Als Siebter hat sich Freiburg für die Conference League qualifiziert. Sollte der Sportclub am Mittwoch das Europa League-Finale gewinnen, wäre er gar in der Champions League spielberechtigt.
1: Und Meister Bayern München hat sein letztes Saisonspiel gegen den 1. FC Köln mit 5:1 gewonnen. Das waren die Nachrichten. Das Wetter in Deutschland, nachts nach anfänglichen Schauern teils klar, teils wolkig und oft trocken. Maximal +8 bis -2 Grad. Tagsüber Sonne und Wolken im Wechsel, vereinzelt Schauer. Im Westen mehr Wolken und einzelne Gewitter. Maximal 13 bis 20 Grad. Am Montag im Westen Schauer und Gewitter, im Osten freundlich und trocken. 12 bis 22 Grad. Am Dienstag wechselhaft bei 16 bis 22 Grad. Die Zeit ist 22:03 Uhr.
4: Und hier ist der Verkehrsservice für den ARD-Abend. Vorsicht bitte auf der A1 Bremen-Osnabrück zwischen Bremen-Brinkum und dem Dreieck Stur. Da werfen Personen Gegenstände auf die Fahrbahn. Und die A39 Richtung Wolfsburg ist zwischen Bad Deckenstedt und Westerlinde wegen Bergungsarbeiten weiter gesperrt. Das war's. Ich wünsche Ihnen eine gute Fahrt durch den Abend.
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4: Vom MDR in Erfurt mit Frank Huber. Ich grüße Sie jetzt mit Huey Lewis and the News. It hit me like a hammer.

Aber doch irgendwie immer, oder? Hier im ARD-Abend mit Knowing Me, Knowing You. Und mit dem nächsten Song, da landen wir in der Zeit der neuen deutschen Welle, genau im Jahr 1984. Das Thema, das Peter Schilling da besingt, ist eigentlich recht düster. Es geht um ein Weltuntergangsszenario, besungen anhand der Titanic in dem Song Terra Titanic.

2008 entstanden, Gabriela Kilmi, Sweet About Me. Der ESC in Wien läuft ja immer noch und zu diesem Thema haben mir Manuela und Frank aus Lingen an der Ems geschrieben. Deutschland kommt immer wieder mit dem gleichen Popkram daher. Wir können doch auch witzig, siehe Gildo Horn oder Stefan Raab. Wie wäre es mal mit einer Boygroup aus unseren Kanu des Manitou-Helden, Harpe Kerkeling und Olaf Schubert? Ja, Manuela und Frank, das wäre zumindest was ganz Besonderes. Danke für den Vorschlag, danke für die Mail und viel Spaß jetzt mit David Bowie und Space Oddity.

Es gibt eine Falschfahrermeldung vom Verkehrsservice für den ARD-Abend. Achtung jetzt auf der A111, A103 Oranienburg-Wilmersdorf. Zwischen Weidmannsluster Damm und Spandauer Damm kommt Ihnen ein Falschfahrer entgegen. Fahren Sie bitte äußerst rechts, überholen Sie nicht. Achtung auf der A111, A103 Oranienburg-Wilmersdorf. Zwischen Weidmannsluster Damm und Spandauer Damm, da kommt Ihnen ein Falschfahrer entgegen.

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9: Und hier ist der Verkehrsservice für den ARD-Abend. Und ich habe auch schon die Entwarnung für die A111, A100. Kein Falschfahrer mehr unterwegs zwischen Weidmannsluster Damm und Spandauer Damm. Die A39 Richtung Wolfsburg ist zwischen Bad Deckenstedt und Westerlinde wegen der Bergungsarbeiten weiter gesperrt. Das war's. Damit wünsche ich Ihnen eine gute Fahrt durch den Abend. Jetzt mit Tina Turner aus den 80ern mit I Can't Stand the Rain.

das, was die Menschen gerade erst gemacht haben, ne? To the Moon and Back. Das war Musik von Savage Garden hier im ARD-Abend. Uriah Heep, die haben sich 1969 in London gegründet als Hardrock-Band, aber ich finde, die waren am Anfang gar nicht so rockig, also so hardrockig. Das beweist auch dieser Song aus dem Jahr 71, Lady in Black.

0: er kann auch Power, Robbie Williams und Candy hier in der ARD Abend. Ich hätte fast schon gesagt ARD Hitnacht, aber die kommt ja jetzt gleich ab 23 Uhr in dieser Nacht aus Magdeburg mit Hanno Bauer. Hallo Hanno.
1: Hey, ich grüße dich, Frank.
0: Grüß dich. Und auch so ein bisschen im ESC-Fieber.
1: Oh ja, doch, von der ersten Minute angeschaut. Also ab 21 Uhr tatsächlich. Und ja, wer lässt sich das entgehen? Mhm. Also schon allein, um die professionelle Meinung darüber zu haben, weißt du?
0: Natürlich.
1: Ja, also, ich kann man immer so begründen, weißt du, wenn man dann gefragt wird, warum guckst du ESC? Ja, na, einfach, weil ich ja professionell darüber reden muss.
0: Ganz genau. Ich habe ja heute auch gelernt, 1 Milliarde gucken ESC. Also da ist man schon im Trend, wenn man das guckt. Ich finde ja, unsere Sarah hat es recht gut gemacht, ne?
1: Also war ja gleich der zweite Act, ja. Und ich finde auch, also das war makellos. Und um das mal so zu sagen, überhaupt kein Klamauk. An keiner Stelle eigentlich habe ich so gedacht, oh, das geht jetzt aber so total in Thema Trash. Also ich finde, dieses Jahr ist es doch schon so ein bisschen gesättigt. Also guck mal hier, Bella zum Beispiel, ja, von Aiden,
0: auf Malta.
1: Ja, das war jetzt gut. Zum Beispiel, oh, das hat mich richtig emotional berührt, muss ich dir sagen. Also ein Typ auf der Bühne, okay, Cowboy-Fummel da mal weggelassen, aber allein die Stimme schon zu hören, also großartig, finde ich. Und Australien, obwohl die ja nun keine Europäer sind, aber eben sich auch voll mit in diesen ESC-Trubel mit einlassen und da auch sehr gerne dabei sind, das war ja auch eine krasse, tolle Nummer. Ist ja auch ein Superstar, ja.
0: Ah, auf jeden Fall, das hat man auch gemerkt beim Auftritt.
1: Aber total.
0: Okay. Deine Nacht, die wird heute so schnell vorbeigehen wie selten, ne? Weil du kannst das ja am Anfang noch ein bisschen kommentieren. Auch die Punktevergabe, es wird ja spannend bei dir.
1: Im Übrigen Kommentar, also das hat mir auch sehr gut gefallen, was dann so an Kommentaren zwischendurch kam. Also das ist für Peter Urban tatsächlich auch ein sehr guter Nachfolger, der da gewählt wurde. Wir sind jetzt bei Platz 20, sehe ich gerade. Ja, jetzt tritt Schweden auf. Ja, also es sind ja auch noch einige Plätze und dann wird ausgezählt. Mhm. Und ich muss mal sagen, es sind schöne Nummern dabei. Wir zählen das dann alles durch. 1, 2, 3.
0: Genau so.
1: Das ist dann. Nur das wollte ich dir noch erzählen. Ich hatte in der letzten ARD-Hitnacht hatte ich dann einen Hörer aus Flensburg. Mhm. Der hat mir geschrieben, ach, weißt du, immer, wenn die deutschen Beiträge vorher so runtergeschrieben wurden, da kommt dann zum Schluss England um die Ecke und dann denkt man, ja, so schlimm hat es uns nicht getroffen.
0: Das war sehr schön. Na, da bin ich ja gespannt, ob das heute dann auch so sein wird.
1: Aber ja.
0: Du klärst uns auf, ab 23 Uhr die Hitnacht mit dir. Danke,
1: Frank,
0: Hanno.
1: Und dir schönen Feierabend.
0: Eine schöne Nacht. Mhm. Tschüss.
1: Ciao.
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Das war's mit Walk Like an Egyptian. Sie haben es gerade gehört, gleich ab 23 Uhr geht's los mit der ARD-Hitnacht aus Magdeburg, heute mit Hanno Bauer. Soll heißen, ich verabschiede mich an dieser Stelle. Schön, dass Sie da waren. Ich bin Frank Huber. Ich wünsche Ihnen eine angenehme und gute Nacht mit Hanno.

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1: Um 23 Uhr mit Kevin Bieler. In der norditalienischen Stadt Modena ist ein Mann mit einem Auto in eine Menschenmenge gerast. Nach Angaben der Behörden wurden mindestens 8 Menschen verletzt, davon 4 schwer. Für das ARD-Studio Rom, Bettina Weitz.
2: Medienberichten zufolge steuerte er zunächst sein Auto in eine Menschenmenge auf dem Gehsteig, bis seine Fahrt im Schaufenster eines Geschäftes endete. Anschließend stieg er aus und versuchte zu fliehen. Dabei zog er ein Messer und bedrohte einen Passanten, der versuchte, ihn aufzuhalten. Die Polizei fasste den mutmaßlichen Täter und verhört ihn. Es soll sich um einen etwa 30-Jährigen handeln, der in Bergamo geboren wurde.
1: Bayerns Ministerpräsident Söder warnt davor, dass die Demokratie in Deutschland in Gefahr gerät. Dies drohe, wenn die Bundesregierung aus CDU, CSU und SPD scheitert, sagte Söder beim Katholikentag in Würzburg. Dann könne es, so wörtlich, Weimarer Verhältnisse geben. Söder bezeichnete die AfD als schlimmste rechte Organisation in Europa. Die dänischen Behörden warnen davor, sich dem vor der Insel Anholt angespülten Buckelwal zu nähern. Wegen ausströmender Gase bestehe Explosionsgefahr und das tote Tier könne Krankheiten übertragen. Gestern war bekannt geworden, dass es sich bei dem Wal um das Tier handelt, das wochenlang immer wieder in der Wismarer Bucht gestrandet war. Aus Stockholm, Jana Sinram.
3: Gewissheit hat der an dem Tier angebrachte GPS-Sender gebracht. Den haben zwei dänische Taucher und die deutsche Tierärztin Anne Herrschaft an dem Walkadaver in Anholt gefunden. Über die Todesursache könne man noch nichts sagen, so die Tierärztin weiter. Mecklenburg-Vorpommerns Umweltminister Till Backhaus erklärte, er bedauere, dass der Wal den Rettungsversuch letztlich nicht überlebt habe. Er habe die Hoffnung vieler Menschen geteilt, dass es gelingen würde, den Wal wieder in die Freiheit zu entlassen.
1: Der FC St. Pauli steigt in die zweite Fußball-Bundesliga ab. Am letzten Erstligaspieltag verloren die Hamburger gegen den VfL Wolfsburg mit 1:3. Die Wolfsburger bleiben damit auf Platz 16 und spielen in der Relegation um den Klassenerhalt. Abgestiegen ist auch Heidenheim nach einem 0:2 gegen Mainz. Neben Bayern München, Dortmund und Leipzig hat sich Stuttgart für die Champions League qualifiziert nach einem 2:2 in Frankfurt. Hoffenheim und Leverkusen spielen in der kommenden Saison in der Europa League. Das waren die Nachrichten. Das Wetter in Deutschland, nachts nach anfänglichen Schauern teils klar, teils wolkig und oft trocken. Minimal plus 8 bis minus 2 Grad. Tagsüber Sonne und Wolken im Wechsel, vereinzelt Schauer. Im Westen mehr Wolken und einzelne Schauer, maximal 13 bis 20 Grad. Am Montag im Westen Schauer und Gewitter, im Osten freundlich und trocken, 12 bis 22 Grad. Am Dienstag wechselhaft bei 16 bis 22 Grad. Die Zeit ist gleich 23.03 Uhr.
4: Dankeschön für die ersten Nachtnachrichten. Von mir jetzt der Blick auf die Straßen im Lande. Hier ist der Verkehrsservice der ARD-Hitnacht. Die A39 Richtung Wolfsburg ist zwischen Bad Deckenstedt und Westerlinde wegen Aufräumarbeiten gesperrt. Die A40 Essen Richtung Duisburg ist zwischen Kreuz Kaiserberg und Kreuz Duisburg wegen Brückenarbeiten bis Dienstag früh gesperrt. Dann der Blick auf die Autobahn 61. Hier ist zwischen Kreuz Mönchengladbach und Mackenstein in beiden Richtungen das ganze Wochenende gesperrt. Und die A67 Darmstadt Richtung Mannheim ist zwischen Lorsch und Viernheimer Dreieck wegen Bauarbeiten ebenfalls das ganze Wochenende gesperrt. Umleitungsempfehlung ab Darmstädter Kreuz über die parallel verlaufende A5.
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4: Mit Hanno Bauer durch die Nacht. Gruß aus Magdeburg mit einem italienischen...

0: Schön bis zur Unmöglichkeit ist der Auftakt für diese Nachtsendung. Gianna Nannini, Bello Impossibile. Tja, Italien hatte gerade seinen Auftritt im Eurovision Song Contest. Hey, nichts mit Pissen, sondern Eurovision Song Contest. Und Sal da Vinci, Per Siempre Si, war absolut keine Krawallnummer. Wobei sowieso einige sehr vernünftige Nummern dabei waren und nicht alles so auf überkandidelt in diesem Jahr ausgelegt war. So hatte man das Gefühl jedenfalls, dass einige Nummern jedenfalls ganz schön zurückgenommen waren. Vielleicht nicht von den Kostümen, vielleicht nicht von den Show-Effekten, aber tatsächlich gab es in diesem Jahr schon sehr viele schöne Stimmen zu hören. Wir sind gerade bei Platz 23, Norwegen, auch das eine sehr schöne Nummer übrigens in meiner Meinung. Und unser Radioarzt Jürgen hat sich auch gleich gemeldet. Hi, ich habe beim ESC die ganzen Feuer- und Hupfdohlen aussortiert und bin kurz vor Schluss der Darbietungen bei Australien, bei der Ukraine und vielleicht noch bei Zypern. Mal sehen, was noch kommt. Erste Zulieferung sozusagen für diese Nacht von unserem Radioarzt, völlig rezeptfrei und wie immer mit leichten Augenzwinkern. Das ist sehr schön. Wer auch etwas schreiben möchte, sehr gerne. Heute natürlich vor allem unter der großen Überschrift der Eurovision Song Contest. Der 70. der gerade jetzt im vorletzten Act ist, also Norwegen Nummer 23, dann kommen noch 24 und 25 und dann geht's auch schon rein in die Auszählungsetappe, also in die Schlussphase sozusagen dieses Song Contests. So muss es sein. Und wenn Sie sich beteiligen möchten, ard-hitnacht@mdr.de ist unsere bekannte E-Mail-Adresse.
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Ja, die Hitnacht hier im Radio. Und Susanne und Walter, meine Sternenfreunde, die grüßen aus Frankreich, sind nämlich unterwegs und genießen das Leben. Ja, endlich in der Rente angekommen, liebe Susanne. Und gleich dann auf große Reise gegangen. Haben geschrieben, hallo, lieber Hanno. Endlich sind wir am Meer angekommen. Unser Urlaub fängt jetzt richtig an. Wir senden dir und der ganzen Radiofamilie einen herzlichen Gruß aus Südfrankreich. Fernsehen haben wir hier natürlich nicht, aber auch sonst nicht. Daher können wir zum ESC gar nichts beitragen. Dafür hören wir aber sehr gerne das Meer. Ja, und offensichtlich hört ihr auch sehr gerne ein bisschen in die ARD-Hitnacht rein. Über eure Handys per Internet. Susanne und Walter, habt einen schönen Urlaub und Dankeschön fürs Schreiben aus der Ferne. Wir sind ein bisschen neidisch.

Hier ist der AD-Hitnacht. Achtung bitte, es gibt eine Falschfahrermeldung von der Autobahn 8. Zwischen Kreuz Stuttgart und Stuttgart Flughafen Messe ist ein Falschfahrer auf der Straße gemeldet worden. Bitte ganz rechts fahren, nicht überholen. Ein Falschfahrer auf der Autobahn 8 zwischen Kreuz Stuttgart und Stuttgart Flughafen Messe. Vorsicht hier bitte in beiden Richtungen.

Bonnie Tyler ist im Jahr 2013 auch beim ESC aufgetreten. Da war sie schon längst Superstar und wurde für ihren Auftritt mit Believe in Me abgestraft mit einem 19. Platz. Hier ist die ARD-Hitnacht noch einmal mit der Erinnerung an den Falschfahrer. Achtung bitte, wenn Sie unterwegs sind auf der Autobahn 8 zwischen Kreuz Stuttgart und Stuttgart Flughafenmesse. Hier ist ein Falschfahrer auf der Straße. Bitte ganz rechts fahren, nicht überholen. Achtung, auf der A8 zwischen Kreuz Stuttgart und Stuttgart Flughafenmesse ist ein Falschfahrer unterwegs. Vorsicht hier in beiden Richtungen.

0: 23.30 Uhr ist es. Zeit für den Verkehrsservice der ARD Hitnacht. Achtung, immer noch der Falschfahrer aktuell auf der Autobahn 8 zwischen Kreuz Stuttgart und Stuttgart Flughafen Messe ist er gemeldet worden und es gab noch keine Entwarnung. Also hier kommt Ihnen ein Falschfahrer entgegen, vielleicht auch schon weitergefahren, deswegen Vorsicht im gesamten Gebiet. Dann A38. Richtung Wolfsburg zwischen Bad Deckenstedt und Westerlinde. Wegen Aufräumarbeiten gesperrt muss dort die A39 sein. Hier steht A38. Also A39 Richtung Wolfsburg zwischen Bad Deckenstedt und Westerlinde. Hier ist wegen Aufräumarbeiten gesperrt. Dann die Autobahn 40 Essen Richtung Duisburg ist zwischen Kreuz Kaiserberg und Kreuz Duisburg wegen Brückenarbeiten bis Dienstag früh gesperrt. Die A61 ist zwischen dem Kreuz Mönchengladbach und Mackenstein in beiden Richtungen gesperrt. Das ganze Wochenende über. Und ebenfalls das ganze Wochenende gesperrt ist die Autobahn 67 Darmstadt Richtung Mannheim und zwar zwischen Lorsch und Vierenheimer Dreieck. Und die Umleitungsempfehlung hier ab dem Darmstädter Kreuz über die parallel verlaufende A5. Ihnen unterwegs eine muntere Fahrt durch die Nacht.
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0: Mit Hanno Bauer in Magdeburg.

0: Hier ist die ARD Hitnacht und passend zur laufenden ESC-Abstimmung im Finale hat unser NDR-Verkehrszentrum, ja, Hamburg macht nachts die gesamten Verkehrsmeldungen für ganz Deutschland, auch hier noch ein bisschen für Disco-Beleuchtung gesorgt. Aus der roten Falschfahrermeldung wurde plötzlich eine grüne Entwarnung, dann wurde sie nochmal rot, sozusagen wieder als Falschfahrer gemeldet und dann gerade eben wieder grün geworden. Also ich gehe mal davon aus, dass ich Ihnen jetzt die Entwarnung durchgeben darf. Für die Autobahn 8 kein Falschfahrer mehr zwischen Kreuz Stuttgart und Stuttgart Flughafen Messe. Fahren alle wieder in die richtige Richtung.
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0: Hier ist die ARD Hitnacht. Und natürlich ist es wunderbar, wenn bei einem so groß angelegten Musikspektakel im Fernsehen, das heute versucht, dieser Sendung Konkurrenz zu machen, der wahre Musikliebhaber-Kern loyal am Radiogerät bleibt. Das ist wunderbar, dass Sie sich nicht abhalten lassen. Und echte Fans lassen sich nun mal auch nicht abhalten. Zu den treuen Radiofamilienmitgliedern gehört zum Beispiel Traudel in Hannover. Und ihr gebührt heute ganz besondere Ehre, denn sie hat heute Geburtstag. Also alles, alles Gute, liebe Traudel. Bernd, ihr Mann, hat sogar noch einen Kuchen für sie gebacken. So rum ist es richtig und hoffentlich war es eine schöne kleine gemeinsame Feier. Traudel geht's gesundheitlich gerade nicht so gut, deswegen von uns sowieso ein großes Umarmen und Drücken und viel Gesundheit fürs nächste Lebensjahr gewünscht von der ARD Hitnacht, von der gesamten Radiofamilie. Liebe Grüße nach Hannover, liebe Traudel.
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Reality. Lost Frequencies mit Yannick Davy. In der ARD Hit nach 23.46 Uhr ist es. Dieser Tag, der geht so schnell zu Ende. Auch für Michael übrigens. Michael, der mir geschrieben hat, hallo Hanno, ich war heute mit meinen 3 Enkeltöchtern in der Felsenbühne Rathen. Pippi Langstrumpf stand auf dem Plan. Es war anstrengend schön und umgekehrt. Also schön anstrengend. Gute Nacht mit freundlichen Grüßen. Michael, ich hoffe, es war nicht nur anstrengend, sondern eben tatsächlich auch schön und ein Erlebnis auf jeden Fall, doch wohl mit den Enkelchen bei der Felsenbühne und hoffentlich auch bei gutem Wetter ohne Regengüsse.

0: Dieser Tag geht so langsam zu Ende. Und nicht nur Michael hat mit seinen Enkeln viel erlebt, sondern auch Andi aus Nebra, der geschrieben hat, wir freuen uns jetzt auf eine tolle Musik in der ARD-Hitnacht. Wir waren heute zur Jungfalkenshow im Kloster Memleben. Es war super. Und hat mir auch noch schöne Bilder dran gehängt. Am besten finde ich den Steinkopfadler und den Uhu. Also ich liebe Uhus. Alles dort zu sehen gewesen bei der jungen Falkenshow. Warum eigentlich, sind doch Falken? Naja, viele Grüße an das gesamte Team der ARD-Hitnacht und an alle, die uns kennen. Sendet euch Stammhörer Andi aus Nebra und die Gäste aus unserer Stammkneipe, denn wir sind jetzt gerade in unserer Stammkneipe, also Margitta, meine Frau, und Andi aus Nebra sowie unsere Kumpels, und wir grüßen ganz lieb. Ich grüße ganz lieb zurück und wünsche einen schönen Aufenthalt. Ihr macht das schon vernünftig.
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1: Um 0 Uhr mit Gabriela Kühne. In der norditalienischen Stadt Modena ist ein Mann mit einem Auto in eine Menschenmenge gerast. Nach Angaben der Behörden wurden mindestens 8 Menschen verletzt, davon

0: Und vier schwer. Für das ARD-Studio Rom Bettina Weitz.
1: Medienberichten zufolge steuerte er zunächst sein Auto in eine Menschenmenge auf dem Gehsteig, bis seine Fahrt im Schaufenster eines Geschäftes endete. Anschließend stieg er aus und versuchte zu fliehen. Dabei zog er ein Messer und bedrohte einen Passanten, der versuchte, ihn aufzuhalten. Die Polizei fasste den mutmaßlichen Täter und verhört ihn. Es soll sich um einen etwa 30-Jährigen handeln, der in Bergamo geboren wurde.
0: Die Regierung Taiwans fordert die USA dazu auf, das Land weiterhin militärisch zu unterstützen. Anlass sind Äußerungen von US-Präsident Trump. Dieser hatte nach einem Besuch in China gesagt, Taiwan sollte auf eine formale Unabhängigkeitserklärung verzichten. Die USA wollten keinen militärischen Konflikt mit China. Die chinesische Regierung betrachtet Taiwan als eigenes Staatsgebiet und droht immer wieder mit einer Übernahme der Insel. Das taiwanesische Außenministerium erklärte, Taiwan sei eine souveräne und unabhängige demokratische Nation. Die dänischen Behörden haben im Moment keine Pläne, den vor der Insel Anholt angespülten toten Buckelwal zu bergen. Sie warnten davor, sich dem Tier zu nähern. Wegen austretender Gase bestehe Explosionsgefahr und das Tier könne Krankheiten übertragen. Inzwischen steht fest, dass es sich bei dem toten Buckelwal um dasselbe Tier handelt, das wochenlang immer wieder in der Wismarer Bucht gestrandet war. Der FC St. Pauli steigt in die zweite Fußball-Bundesliga ab. Die Hamburger verloren das letzte und entscheidende Saisonspiel gegen den VfL Wolfsburg mit 1:3. Aus der Sportredaktion Stefanie Lavoie.
2: Das Tor von Pečinović hatte in der 80. Minute den Weg zum Sieg geebnet. Zum dritten Mal nach 2017 und 2018 spielt Wolfsburg damit die Relegation. Neben St. Pauli steigt auch Heidenheim ab. Der FC verlor gegen Mainz mit 0:2. Stuttgart folgt Meister Bayern, Dortmund und Leipzig in die Champions League. In der Europa League treten in der kommenden Saison Hoffenheim und Leverkusen an. Als Siebter hat sich Freiburg für die Conference League qualifiziert. Sollte der Sportclub am Mittwoch das Europa League-Finale gewinnen, wäre er gar in der Champions League spielberechtigt.
0: Das waren die Nachrichten. Das Wetter in Deutschland. Nach anfänglichen Schauern, teils klar, teils wolkig und oft trocken, minimal plus 8 bis minus 2 Grad. Tagsüber Sonne und Wolken im Wechsel, vereinzelt Schauer. Im Westen mehr Wolken und einzelne Gewitter, maximal 13 bis 20 Grad. Am Montag im Westen Schauer und Gewitter, im Osten freundlich und trocken, 12 bis 22 Grad. Es ist 0:03 Uhr.
3: Dankeschön für die ersten Nachrichten des neuen Tages. Damit starten wir gut informiert in diesen Sonntag. Und hier ist jetzt noch der Verkehrsservice in der ARD-Hitnacht. Die A39 Richtung Wolfsburg ist zwischen Bad Deckenstedt und Westerlinde wegen Aufräumarbeiten gesperrt. Die A40 Essen Richtung Duisburg ist zwischen Kreuz Kaiserberg und Kreuz Duisburg wegen Brückenarbeiten bis Dienstag früh gesperrt. Die A61 ist zwischen Kreuz Mönchengladbach und Mackenstein in beiden Richtungen gesperrt das ganze Wochenende über. Und die A67 Darmstadt Richtung Mannheim ist zwischen Lorsch und Viernheimer Dreieck wegen Bauarbeiten das ganze Wochenende über gesperrt. Umleitungsempfehlung ab dem Darmstädter Kreuz über die parallel verlaufende A5. Ihnen unterwegs eine muntere und sichere Fahrt durch die Nacht.
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3: Mit Hanno Bauer in Magdeburg. Ich grüße schön. Und rein geht's in den Sonntag, Freunde. Und das mit laufend guter Musik, die von uns bereits bestens gewertet an den Start geht. Und das völlig ohne überkantitelte Bühnenbilder oder Feuereffekte. Also, feuerfrei jetzt für die Flying Pickets und

0: Liu. Hier geht es ausschließlich um Text und Gesang. Wenn es denn beim ESC auch so wäre. Viele kritisieren ja, dass da zu viel auf optische Effekte oder schrille Choreografie Wert gelegt wird. Rosi in Leipzig, eine unserer treuesten Seelen in der Radiofamilie der ARD-Hitnacht. Rosi jedenfalls hat auch Positives beizutragen zum größten Musikwettbewerb der Welt. Sie hat mir gerade geschrieben, gut finde ich ja beim ESC die Audiodeskription, damit auch Blinde und Sehgeschädigte optische Eindrücke erhalten. Über die Ohren. Lieber Hanno, noch ein kurzer lieber Gruß zur Nacht und hoffentlich nicht zu viele Verkehrsmeldungen, damit die ESC-Nacht flutschen kann. Es grüßt die Rosi und ich, liebe Rosi, grüße zurück und schon kommt auch schon wieder eine Falschfahrermeldung. So ist es nun mal. Achtung bitte, Falschfahrer auf der B5 zwischen Wustermark-Ost und Dalgo-Döberitz. Hier ist ein Falschfahrer unterwegs, bitte ganz rechts fahren, nicht überholen. Auf der B5 Nauen-Charlottenburg zwischen Wustermark-Ost und Dalgo-Döberitz ist ein Falschfahrer gemeldet worden. Bitte Vorsicht hier in beiden Richtungen.
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0: Ganz liebe Grüße zurück an Rosi in Leipzig und ja, danke für den schönen Wunsch. Man kann es ja mal versuchen. Geholfen hat es allerdings leider nicht viel. Leanne Rimes jetzt hier in der ARD-Hitnacht. Can't fight the moonlight.

0:15 ist es. Hier noch einmal die Erinnerung. Achtung bitte, es ist ein Falschfahrer unterwegs auf der B5 Nauen-Charlottenburg. Zwischen Wustermark-Ost und Dalgo-Döberitz ist der Falschfahrer gemeldet worden und es gab noch keine Entwarnung. Bitte weiter rechts fahren, nicht überholen. Und Vorsicht hier in beiden Richtungen. Auf der B5 zwischen Wustermark-Ost und Dalgo-Döberitz ist ein Falschfahrer gemeldet. Hier ist die ARD-Hitnacht. Mit der Auszählung der ESC-Stimmen gerade im Fernsehen. Und ich muss mal sagen, das ist wieder dieser tricky Part, bei dem ich nun überhaupt keine Ahnung habe, wie es denn eigentlich funktioniert. Also wie da die Stimmen vergeben werden und was der Einfluss der Jury ist. Auf jeden Fall die, die abgestimmt haben per Telefon, per SMS oder auch in der ESC-App, haben ja ihren Beitrag geleistet zu sagen, oh, jetzt gibt's auch gerade die Entwarnung. Dann sage ich die doch gleich nochmal durch. B5, Nauen-Charlottenburg, kein Falschfahrer mehr. Zwischen Wustermark-Ost und Dalgo-Döberitz ist alles wieder okay. Das ist sehr schön, dass es jetzt auch gerade noch die Entwarnung gab. Ja, also der Part, der mir nun überhaupt nicht irgendwie logisch einleuchtet, der läuft jetzt gerade im Fernsehen ab. Die Nummern ändern sich und die Platzierungen ändern sich. Eins geht hoch, eins geht wieder weiter runter. Und das ist also so nun überhaupt nicht meine Welt. Diese Statistik, die Zahlen dahinter, also das mag ich nun gar nicht. Und Peter, dem geht's gleich ganz generell so, hat geschrieben von der Sonneninsel Fehmarn. Moin, mir ist euer Programm und eure Musik wesentlich lieber als der Eurovision Song Contest 2026. Die Musik, wenn man sie so bezeichnen kann, ist überhaupt nichts für meine Frau und mich. Macht weiter mit eurem tollen Programm. Liebe Grüße. Und Peter, ich grüße ganz lieb zurück. Dankeschön für die E-Mail an ard-hitnacht@mdr.de.

0: Der kurioseste Wunsch heute Abend kommt ja wohl von Mario und von Iris aus Lengerich in Westfalen, die mir geschrieben haben, lieber Hanno, zum Thema Song Contest oder ARD-Hitnacht. Möchten wir anmerken, wir können gar nicht anders als die ARD-Hitnacht zu hören. Deine Radiofamilie unterstützt dich doch gerne, daran ändert auch der ESC nichts. Wir hätten da allerdings eine Idee, die uns dazu veranlassen würde, im kommenden Jahr doch mit dem Grand Prix dabei zu sein, und Deutschland würde dann bestimmt auch den ersten Platz machen. Unser Vorschlag ist, im kommenden Jahr wird Deutschland durch Hanno Bauer und Barbara Schöneberger präsentiert mit dem alten Roy Black-Klassiker Schön ist es, auf der Welt zu sein. Wenn du möchtest, darfst du bestimmt auch als Anita verkleidet auftreten. Hey, ihr habt echt komische Vorstellungen, ihr beiden. Sehr lustig. Was hältst du von diesem Vorschlag? Ja, wer ist dann der Igel, wer das Stachelschwein?
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0: Das muss jetzt übrigens nicht kommentiert werden, das reicht auch so. Hier ist die ARD-Hitnacht. Right beside you. Dort, wo sie hingehört. Mit Sophie B. Hawkins. Schöne Grüße zurück nach Lengerich.

0: Beside You diese Nachtsendung immer dort, wo Sie unterwegs sind. Und das natürlich auch mitten in der Nacht. 0.30 Uhr ist es jetzt ganz genau. Zeit für den Verkehrsservice der ARD-Hitnacht. Die A39 Richtung Wolfsburg ist zwischen Bad Deckenstedt und Westerlinde wegen Aufräumarbeiten gesperrt. Die A40 Essen Richtung Duisburg ist zwischen Kreuz Kaiserberg und Kreuz Duisburg wegen Brückenarbeiten gesperrt, das ganze Wochenende lang. Ebenfalls das ganze Wochenende lang gesperrt die A61 zwischen dem Kreuz Mönchengladbach und Mackenstein in beiden Richtungen. Und die A67 Darmstadt Richtung Mannheim ist zwischen Lorsch und Viernheimer Dreieck wegen Bauarbeiten ebenfalls gesperrt bis Montag früh. Umleitungsempfehlung ab Darmstädter Kreuz über die parallel verlaufende A5.
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0: Mit Hanno Bauer in Magdeburg. Grüß Sie.

0: Alles brennt. Johannes Oerding, hier ist die ARD-Hitnacht in Flammen. Und das ist auch kein Wunder nach dem vielen Bühnenfeuer beim ESC heute Nacht. Und Sarah Engels hat da ja ordentlich mit ihrem Feuer dazu beigetragen. Gleich Starter Nummer 2 war's gestern Abend. Und zurzeit läuft immer noch die Auszählung. Und ich muss mal sagen, die Wetten im Internet, die spiegeln bis jetzt nicht wirklich den aktuellen Punkteverteilungsspiegel wider. Ja, also da liegt jetzt zum Beispiel Bulgarien mit ihrer Bunga-Bunga-Party. Ach nee, das heißt ja gar nicht Bunga-Bunga. Bangarenga hat Bulgarien den Song genannt. Die liegen zurzeit relativ weit vorne. Könnte ja sogar zum Sieg reichen auf 2 Australia mit dem australischen Superstar. Und dem aus dem Piano hochgefahrenen Katzenkratzbaum, wo sie dann auch noch hochgeklettert ist. Ach nein, hochgeliftet wurde sie damit. Und Frankreich natürlich zurzeit auch ziemlich weit vorne. Ja, aber die Auszählung ist noch längst nicht vorbei und ich habe es in den letzten Jahren ja schon begriffen. Immer wenn man denkt, okay, da kann man sich jetzt so langsam drauf verlassen, da gab es dann immer noch den Twist, also den Punkt, wo dann einfach alles anders wurde und deswegen bleiben wir noch ganz ruhig und entspannt. Und Sie ja sowieso, weil wir genießen einfach mal unsere Musik, die wir hier so haben in der Sendung. Hier ist die Nachtsendung für ganz Deutschland.
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Hier ist die ARD Hitnacht. 0.46 Uhr ist es. Und gerade werden die Publikumspunkte vergeben. Deutschland hat gerade 0 Punkte erhalten. Das heißt allerdings nicht, dass keiner für Deutschland abgestimmt wird, sondern nur die 12 Punkte werden geheimst und dann verteilt. Also Deutschland 0 Punkte mit Sarah Engels. Aber dabei gewesen ist sie auf jeden Fall. Ich hab's gesehen. Als Zweite. Hier ist die ARD Hitnacht. Jetzt mit Musik von Jimmy Cliff und der macht diese Nacht erstmal zur Reggae Night.

Hier ist die ARD-Hitnacht. Und gerade eben schieben sich die Plätze wieder von vorn nach hinten und so weiter und so fort. Ja, so wie wir das auch schon in den letzten Jahren immer mal gesehen haben. Da stehen plötzlich ganz andere oben als vorher noch, als die Jurypunkte durchgegeben wurden. Und Andrea hat mich gerade eben noch mal drauf aufmerksam gemacht. Hallo Hanno, liebes Rundfunkteam, das stimmt nicht. Deutschland hat 8 Punkte bekommen. Liebe Grüße, Andrea aus NB, Nürnberg wahrscheinlich dann, ja? Also schöne Grüße dorthin zurück. Während Kilian geschrieben hat, moin Hanno Bauer, wird der Gewinner vom diesjährigen ESC, sobald das Ergebnis bekannt gegeben wird, auch in der ARD-Hitnacht durchgegeben. Ja doch, natürlich, Kilian, überhaupt keine Frage. Dann hat sich, wer war das hier? Ruth.

So, so, das war also der Hanno-Song, der jetzt gerade mal im Radio lief. Hanno, Hanno, Hanno. Ja, der hat uns schon fast aus der Stunde herausgeschmeichelt. Und in Wien in der Stadthalle wird jetzt gleich der Gewinner-Song bekannt gegeben. Das ist allerdings etwas, was genau mit unserer Live-Sendung in Kollision kommt. 0:58 Uhr haben wir es. In 2 Minuten die aktuellen Nachrichten. Bis dahin die Boxtops.

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1: Um 1 Uhr mit Gabriela Kühne. In der norditalienischen Stadt Modena ist ein Mann mit einem Auto in eine Menschenmenge gerast. Nach Angaben der Behörden wurden mindestens 8 Menschen verletzt, davon 4 schwer. Für das ARD-Studio Rom, Bettina Weitz.
2: Medienberichten zufolge steuerte er zunächst sein Auto in eine Menschenmenge auf dem Gehsteig, bis seine Fahrt im Schaufenster eines Geschäftes endete. Anschließend stieg er aus und versuchte zu fliehen. Dabei zog er ein Messer und bedrohte einen Passanten, der versuchte, ihn aufzuhalten. Die Polizei fasste den mutmaßlichen Täter und verhört ihn. Es soll sich um einen etwa 30-Jährigen handeln, der in Bergamo geboren wurde.
1: Die USA wollen russisches Öl wieder sanktionieren. In den letzten Wochen

0: galt eine Ausnahmeregelung, dass russisches Öl, das sich schon auf Tankern befand, verkauft werden durfte. Damit wollten die USA die Energiemärkte beruhigen, weil Öl durch den Iran-Krieg so teuer geworden war. Jetzt ist die Ausnahmeregelung ausgelaufen und soll nicht verlängert werden. Die dänischen Behörden haben im Moment keine Pläne, den vor der Insel Anholt angespülten toten Buckelwal zu bergen. Sie warnten davor, sich dem Tier zu nähern. Jan Busche aus der Nachrichtenredaktion berichtet, warum ein Sicherheitsabstand eingehalten werden sollte.
1: Die Fachleute sagen, dass Explosionsgefahr besteht, denn aus dem toten Wal treten Gase aus. Außerdem könne das Tier Krankheiten übertragen. Seit gestern steht fest, dass es sich bei dem Buckelwal um dasselbe Tier handelt, das wochenlang immer wieder in der Wismarer Bucht gestrandet war. Ein am Wal angebrachter Tracker hat Gewissheit gebracht. Eine private Initiative hatte das Tier Ende April in einer umstrittenen Aktion Richtung Nordsee geschleppt und Anfang Mai vor der Nordspitze Dänemarks ins Meer ausgesetzt. Warum der Wal schließlich gestorben ist, ist unklar.
0: Der FC St. Pauli steigt in die zweite Fußball-Bundesliga ab. Am letzten Erstligaspieltag verloren die Hamburger gegen den VfL Wolfsburg mit 1:3. Die Wolfsburger bleiben damit auf Platz 16 und spielen in der Relegation um den Klassenerhalt. Abgestiegen ist auch Heidenheim nach einem 0:2 gegen Mainz. Neben Bayern München, Dortmund und Leipzig hat sich Stuttgart für die Champions League qualifiziert nach einem 2:2 in Frankfurt. Hoffenheim und Leverkusen spielen in der kommenden Saison in der Europa League. Das waren die Nachrichten. Das Wetter in Deutschland. Heute Nacht, nach anfänglichen Schauern, teils klar, teils wolkig und oft trocken, Werte zwischen +8 und -2 Grad. Tagsüber Sonne und Wolken im Wechsel, vereinzelt Schauer, im Westen mehr Wolken und einzelne Gewitter, maximal 13 bis 20 Grad. Und am Montag im Westen Schauer und Gewitter, im Osten freundlich und trocken, 12 bis 22 Grad, am Dienstag wechselhaft bei 16 bis 22 Grad. Die Zeit, es ist 1.03 Uhr.
2: Na, da lag ich doch vorhin gar nicht so schlecht, als ich auf Bulgarien und Bangaranga oder Bunga Bunga, wie es manche genannt haben, getippt habe. Jetzt gerade läuft der Gewinnersong. Bulgarien, Dara ist's. So, und damit jetzt ganz schnell zum Verkehrsservice der ARD. Hitnacht, Achtung, Falschfahrer auf der B217 zwischen Bad Münder am Deister und Völksen kommt ein Falschfahrer entgegen. Fahren Sie bitte ganz rechts, überholen Sie nicht. Auf der B217 zwischen Bad Münder am Deister und Völksen ist ein Falschfahrer unterwegs. Vorsicht hier in beiden Richtungen. Dann die A1 Lübeck Richtung Hamburg ist in Höhe Hamburg-Motfleet nach einem Unfall gesperrt. Die A39 Richtung Wolfsburg ist zwischen Bad Deckenstedt und Westerlinde wegen Aufräumarbeiten gesperrt. Die A40 Essen Richtung Duisburg ist zwischen Kreuz Kaiserberg und Kreuz Duisburg wegen Brückenarbeiten bis Dienstag früh gesperrt. Die A61 ist zwischen Kreuz Mönchengladbach und Mackenstein in beiden Richtungen das ganze Wochenende über gesperrt. Die A67 Darmstadt Richtung Mannheim ist zwischen Lorsch und Viernheimer Dreieck ebenfalls das ganze Wochenende über gesperrt. Und A96 noch Lindau Richtung München. Hier ist zwischen Dreieck München Südwest und Tunnel Gräfeling nach einem Unfall gesperrt. Gute Fahrt Ihnen in den Sonntag hinein.
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2: Mit Hanno Bauer in Magdeburg und wir lassen diese Stunde ganz ruhig und entspannt angehen, während auf der Bühne beim ESC in Wien in der Stadthalle noch Dara, eine der bekanntesten Popkünstlerinnen Bulgariens, auf der Bühne steht und ihren

0: Das Goldfeld erreicht mit Fields of Gold gerade eben zum Sendebeginn und dann auch noch die völlig veraltete Aussage, die Sonne schiene immer im Fernsehen, ja, aha, the sun always shines on TV. Und das, wo wir doch gerade beim ESC dieses Jahr gesehen haben, was es alles für Elemente gibt, vom Schneefall Belgiens über das massive Großfeuer beim deutschen ESC-Beitrag Fire von Sarah Engels. Und am Ende wurde es so spannend, also ich sage ja, der Abstimmungs- und Auszählungsphase kann ich nun so überhaupt gar nichts abgewinnen. Am Ende standen plötzlich Israel fast punktegleich mit Bulgarien und genau zu unserer 1 Uhr Nachrichtenzeit konnte dann das Publikum in Wien jubeln. Bulgaria wurde da geschrien.
1: Der Sieger des Eurovision Song Contest 2026 heißt Bulgarien.
0: Und Bulgarien, das bedeutet in diesem Falle also Dara. Und Dara, eine der bekanntesten Popkünstlerinnen Bulgariens, mit ihrem Bangaranga. So also klingt der Sieger des diesjährigen Eurovision Song Contest. Herzlichen Glückwunsch nach Bulgarien. Und ja, der deutsche Beitrag hat sich, ich würde mal sagen, gut geschlagen. Zwar auf Platz 23 gelandet, aber was bedeutet das schon? Also gut gesungen war's. Und es war auch ein sehr schönes Lied. Sarah Engels, hätte sie beinahe noch Englisch ausgesprochen, mein Gott, mit ihrem Fire. Aber so ist das, werden auch die deutschen Teilnehmer dann auf Englisch singen. Genau, Sarah Engels mit Fire. Auf Platz 23 gekommen, wenige Publikumspunkte bekommen und auch wenige Stimmen der Jury. Naja, und zusammengezählt Platz 23, auch damit muss man leben. Da es ein schöner Song ist, werden wir hier in der ARD-Hitnacht jetzt nochmal die 3 Minuten hören, die uns Sarah Engels beschert hat, gleich als Platz 2 mit ihrem Auftritt am frühen Samstagabend, möchte ich sagen.

0: 12 Punkte insgesamt gab es für Sarah Engels mit ihrem feurigen Feuerhit Fire. Ja, schöne Dance-Nummer, die garantiert in den Pop-Radiowellen weltweit öfter mal gespielt werden wird und vielleicht auch nicht ganz so schnell in Vergessenheit gerät. Christian hat geschrieben an unsere E-Mail-Adresse ard-hitnacht@mdr.de: Ich habe mir vorhin mal die erste halbe Stunde vom ESC angeschaut und das hat mir auch gereicht. Gut, dass du mich über das Ergebnis informiert hast. Noch eine schöne Sendung. Ja, dann sage ich mal Dankeschön und wünsche eine gute Nacht uns allen.
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0: Und das auch noch mit Musik von One Republic. Good Life. Hier ist die ARD-Hitnacht. 21 ist es.

Ein Song mit Pfiff. Und liebe Grüße von Petra kommen rein. Unterschrieben hat sie mit Peti. Peti hat geschrieben, lieber Hanno, das ist doch irgendwie gemein, die arme Sarah. Das hat sie wirklich nicht verdient. Kann uns denn keiner leiden? Und dahinter ein Zwinkersmiley. Aufstehen, Krönchen richten, weitermachen. Dir eine schöne Nachtschicht. Wir lassen uns doch die Laune dadurch nicht vermiesen. Solche Zuschriften wie von Peti, die gefallen mir. Ganz liebe Grüße zurück. Ich mag Optimisten. Optimisten, die dann sagen, naja, Platz 23 von 25, hey, wir waren diesmal nicht die Letzten. Da gibt's Entwicklungspotenzial. Die ARD.

0: Dr. Hook and the Medicine Show haben uns hier an die 1.30 Uhr Marke gebracht. Und damit Zeit für den Verkehrsservice der ARD Hitnacht. Achtung bitte, noch immer keine Entwarnung zum Falschfahrer von der Bundesstraße 217 zwischen Bad Münder, Alm, Deister und Völksen ist immer noch der Falschfahrer, die Falschfahrerin gemeldet. Vorsicht hier in beiden Richtungen. Die A1 Lübeck Richtung Fehmarn ist zwischen Seretz und Ratekau wegen einer Nachtbaustelle bis 3 Uhr gesperrt. Umleitung ist die U83. Die A1 Lübeck Richtung Hamburg ist in Höhe Hamburg-Moorfleet nach einem Unfall gesperrt. Die A39 Richtung Wolfsburg ist zwischen Bad Eckenstedt und Westerlinde wegen Aufräumarbeiten gesperrt. Die A40 Essen Richtung Duisburg ist zwischen Kreuz Kaiserberg und Kreuz Duisburg wegen Brückenarbeiten bis Dienstag früh gesperrt. Dann beiderseits gesperrt ist die A61 zwischen Kreuz München-Gladbach und Mackenstein. Und die Autobahn 67 Darmstadt Richtung Mannheim ist zwischen Lorsch und Viernheimer Dreieck gesperrt wegen Bauarbeiten. Umleitungsempfehlung ab dem Darmstädter Kreuz über die parallel verlaufende A5. Die A96 Lindau Richtung München ist zwischen Dreieck München Südwest und Tunnel Gräfelfing nach einem Unfall gesperrt.
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0: Hanne Bauer ist hier in Magdeburg.

Die Dire Straits, Calling Elvis. Großartige musikalische Nummer, die wir hier gerade gehört haben. In der ARD-Hitnacht. Und ja, jetzt nochmal so ein bisschen auf den ESC geschaut, ja. Was ja so ein paar Kuriositäten immer mit sich bringt. Wir haben gehört, Bulgarien, Dara hat gewonnen mit ihrem Bangaranga oder Bangaranga. Und Thorsten Schorn, der deutsche Kommentator, hat sich wirklich gut geschlagen und hat auch noch dieses hier für uns gerade eben gepostet. Er hat gesagt, dass drei Lieder, also alle drei Lieder, die ein wenig Deutsch in ihren Texten hatten, auf den letzten drei Plätzen gelandet sind. Also auf Platz 23 Deutschland selbst, Sarah Engels, Fire. 24 Österreich, Cosmo, der ja seinen Tanzschein unbedingt dabei haben wollte, um in den Club gelassen zu werden. Und ganz hinten, hinter uns noch Großbritannien, Lock Mum, 1, 2, 3. Also, der die allerwenigsten Punkte und auf Platz 25 geblieben. Ja, so ist es dann doch so, wie das Matthias aus Flensburg gestern geschrieben hat. Immer wenn der deutsche Beitrag vorher schon so in Grund und Boden geredet wird, dann kommen dann die Briten noch um die Ecke und man sagt sich, um Gottes Willen, es geht immer noch ein Stückchen schlechter als unser eigener Beitrag.

Hier ist die ARD-Hitnacht und Dani hat geschrieben aus Rheinland-Pfalz, Meisenheim. Irgendwie habe ich das Gefühl, dass es seit Gildo Horn immer dasselbe ist. Letzter Bundesliga-Spieltag und ESC fallen zusammen. Nachmittags Bayern deutscher Meister, nachts Deutschland beim ESC meistens auf den letzten Plätzen. Und ja, da ist ja noch die ARD-Hitnacht, die dann wieder an schöne Momente erinnert, als man noch eine Kassette brauchte, um gute Musik im Walkman zu bekommen. Dani, genau so ist das. Also, wir haben das extra so geplant, ja. Also, genau das im Ablauf. Also, erstmal, dass Bayern deutscher Meister wird, ist ja sowieso immer vorher schon klar. Und das mit der deutschen Platzierung, naja, das ist ja auch schon eingespielt. Also, sehr gut beobachtet. Unser geheimer Verschwörungsplan sozusagen nicht nur beinahe, sondern wirklich diesmal aufgeflogen. Und deswegen schöne Grüße zurück nach Rheinland-Pfalz, nach Meisenheim. Und bitte nicht weitersagen. Wir tun's ja auch nicht im Radio.

Maria Mena. Das ist zum Beispiel einer dieser Songs, den ich so gerne und so beruhigend finde, den ich so gerne höre und so beruhigend finde im Radio. Immer wieder gerne bei uns in der Nachtsendung. Oh, und wer lacht hier? Ah ja, das ist schon das Stimmengemurmel und das Gelächter bei Janet Jackson, die diese Stunde schon fast beendet mit ihrem Oops Now. Simply Red sind dann noch dabei mit Only Love.

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1: Um 2 Uhr mit Gabriela Kühne. Bulgarien hat den 70. Eurovision Song Contest gewonnen. Die 27-jährige Sängerin Dara erhielt am Abend bei der Live-Show in Wien für ihren Partyhit Banga Ranga die mit Abstand meisten Punkte. Aus Wien, Oliver Schosch.
2: Es war ein sensationeller Sieg für Dara aus Bulgarien mit riesigem Abstand. Sie holte 516 Punkte, 173 Punkte mehr als der zweitplatzierte Noam Betan aus Israel. Bulgarien bekam sowohl die meisten Jurystimmen als auch die meisten Publikumsstimmen. Der große Favorit Finnland landete nur auf Platz 6. Sehr enttäuschend verlief der Abend auch für Deutschland und Sarah Engels. Sie erreichte mit 12 Punkten nur Platz 23 und wurde Drittletzte.
1: Nachdem in Modena ein Mann mit einem Auto in eine Gruppe von Menschen gefahren ist, haben die Behörden weitere Details bekannt gegeben. Demnach ist unter den Schwerverletzten auch eine deutsche Touristin. Insgesamt gäbe es 8 Verletzte, 4 davon schwer, so der Bürgermeister der norditalienischen Stadt. Die Hintergründe des Vorfalls sind noch unklar. Der mutmaßliche Täter, ein etwa 30 Jahre alter Mann, wurde festgenommen. Medienberichten zufolge soll er sich zuletzt in psychiatrischer Behandlung befunden haben.